0: ohne sozialversicherungspflichtigen Job als im Vormonat. Sprecher beider Agenturen nannten saisontypische Ursachen für diese Entwicklung. Zum einen mache sich die Urlaubs- und Ferienzeit bemerkbar. Zum anderen hätten sich viele junge Leute nach dem Schul- oder Ausbildungsabschluss zunächst arbeitslos gemeldet. Und auch angehende Studierende seien vor dem Semesterstart noch auf der Suche nach einem Job, erklärte die Leiterin der Arbeitsagentur Braunschweig-Goslar, Kerstin Küchler-Kakoschke. Darüber hinaus sei der aktuelle Anstieg auch eine Folge von Transformationsprozessen und wirtschaftlichen Herausforderungen. Im Rahmen ihrer Sommertour hat Bundeswirtschaftsministerin Katharina Reiche heute die Salzgitter AG besucht. Wie der Stahlkonzern mitteilte, informierte sich die CDU-Politikerin unter anderem über die Fortschritte des Transformationsprojekts Salkos. Bei der Führung durch das Werksgelände wurde sie unter anderem von Konzernchef Gunnar Gröbler und Niedersachsens Wirtschaftsstaatssekretär Matthias Wunderling-Weilbier begleitet. Reiche äußerte sich den Angaben zufolge beeindruckt von der Vorreiterrolle des Unternehmens beim aktuellen Transformationsprozess. Das Programm Salkos zielt darauf ab, die Stahlproduktion mit Hilfe von grünem Wasserstoff langfristig weitgehend CO2-neutral zu gestalten. Es wird von Bund und Land mit insgesamt 1,3 Milliarden Euro gefördert. Eine Woche vor dem Punktspielauftakt in Magdeburg lädt Fußball-Zweitligist Eintracht Braunschweig seine Fans morgen zur offiziellen Saisoneröffnung ein. Im Stadion an der Hamburger Straße absolviert das Team von Chefcoach Lars Kornitka einen letzten Test gegen den belgischen Erstligisten RAAL La Louvière. Anpfiff zur Generalprobe ist um 13 Uhr. Tickets gibt's online sowie im Stadion-Fanshop und im Eintracht-Eck. Bereits ab 11 Uhr bietet der Traditionsclub ein buntes Familienprogramm auf dem Stadionvorplatz. Soweit die Nachrichten aus der Region. 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
1: Um 3 Uhr mit Ronald Lessig. Die umstrittenen Investorenpläne der FIFA stießen auf heftige Kritik. Jetzt hat der Fußballweltverband diese Pläne aufgegeben. Das teilte Verbandspräsident Gianni Infantino mit. Aus der Nachrichtenredaktion Lukas Knauer.
2: Mit der Entscheidung beugt sich die FIFA dem Druck, der in den vergangenen Tagen immer größer geworden ist. Der Europäische Fußballverband UEFA hatte die Investorenpläne Gianni Infantinos nicht nur kritisiert, sondern auch mit einem Boykott künftiger Weltmeisterschaften gedroht. Gegen die Pläne hatten sich auch die Fußballverbände in Asien sowie in Nord- und Mittelamerika ausgesprochen. Infantinos Plan sah wie folgt aus: WM-Anteile an private Geldgeber verkaufen, um so Milliarden einzunehmen. Dieser Plan ist nun vom Tisch.
1: Das russische Militär hat die ukrainische Hauptstadt Kiew in der Nacht erneut mit Raketen angegriffen. Bei den Attacken sind mindestens 3 Menschen ums Leben gekommen, teilte Bürgermeister Klitschko mit. 5 weitere Menschen wurden demnach verletzt und würden nun in Krankenhäusern versorgt. In Kiew waren mehrere Explosionen zu hören. Klitschko forderte die Menschen in der Stadt auf, in Schutzräumen zu bleiben. Ein schweres Erdbeben hat am Abend die Regionen nahe der Stadt Neapel erschüttert. Mit einer Stärke von 4,7 war es das heftigste Beben in dem Vulkangebiet seit 40 Jahren. Aus Rom, Anna Giordano.
3: Nach ersten Angaben des italienischen Katastrophenschutzes wurden mindestens 8 Menschen leicht verletzt. In der Küstenstadt Pozzuoli wurden Häuser und Kirchen beschädigt, ein Hochspannungsmast stürzte ein. Aus Angst vor Nachbeben verbringen viele Anwohner die Nacht im Freien. Der Zugverkehr im Raum Neapel wurde für Sicherheitsüberprüfungen vorübergehend eingestellt. Die Phlegräischen Felder werden auch als Supervulkan bezeichnet. Weil sich unterirdisch Magma und Gase stauen, hebt und senkt sich der Erdboden dort seit Jahren, immer wieder begleitet von teils schweren Erdbeben.
1: Bei einem schweren Unwetter in der sächsischen Schweiz ist nach Polizeiangaben ein Mensch ums Leben gekommen. Mehrere weitere wurden verletzt. Passiert ist das Unglück im Kurort Rathen. Ein massiver Windbruch habe dafür gesorgt, dass Bäume umstürzten. Auch über Hamburg ist am Abend ein schweres Gewitter gezogen. Die Feuerwehr in der Hansestadt musste fast 100 Mal ausrücken. In Stuttgart sind infolge eines Gewitters mehrere Bäume auf Stromleitungen gestürzt. Das waren die Nachrichten. Das Wetter in Deutschland. In der Nacht im Süden und Osten Schauer oder Gewitter, sonst trocken bei 21 bis 9 Grad. Am Tage im Süden und Osten bewölkt und einzelne Gewitter, sonst heiter, 20 bis 31 Grad. Am Sonntag oft sonnig, im Süden einzelne Schauer, bei Höchstwerten zwischen 21 und 35 Grad. Am Montag mal Sonne, mal Wolken, örtlich gibt es Schauer bei 22 bis 37 Grad. Es ist 3.03 Uhr.
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4: Indirekte Begünstigung von Schlepperbanden. CDU Braunschweig fordert Ausstieg aus Bündnis Sicherer Hafen. Regionaler Arbeitsmarkt im Juli. Agenturen melden saisontypischen Anstieg der Arbeitslosenzahlen. Und Saisoneröffnung an der Hamburger Straße. Eintracht absolviert letzten Test gegen belgischen Erstligisten. Im Studio Peter Michael Möckel. Die Meldungen im Einzelnen. Die CDU im Braunschweiger Rat hat den sofortigen Ausstieg der Stadt aus dem Bündnis Sicherer Hafen gefordert. Das Bündnis sende falsche Signale und begünstige indirekt Schlepperbanden, sagte Fraktionschef Thorsten Köster. Aktuelle Frontex-Berichte zeigten, dass Teile der privaten Seenotrettung nicht mehr als unkritisch gelten könnten. Mit Blick auf sinkende Asylantragszahlen sprach Köster von einem Erfolg der Migrationswende. Der Rat hatte Ende 2018 einer Resolution zugestimmt, Braunschweig zum sicheren Hafen zu erklären. Damit geht die Verpflichtung einher, sich für sichere Fluchtwege und ein Ende der Abschottungspolitik in der EU einzusetzen. Die Organisation Seebrücke hatte der Verwaltung erst vor wenigen Tagen vorgeworfen, die Anforderungen weitgehend nicht zu erfüllen. Die Zahl der Arbeitslosen zwischen Harz und Heide ist im Juli angestiegen. Die Arbeitsagentur Braunschweig-Goslar meldet ein Plus von 5,2 Punkten. Im Bereich der Nachbaragentur Helmstedt mit Wolfsburg und Gifhorn waren 2,6% mehr Menschen ohne sozialversicherungspflichtigen Job als im Vormonat. Sprecher beider Agenturen nannten saisontypische Ursachen für diese Entwicklung. Zum einen mache sich die Urlaubs- und Ferienzeit bemerkbar. Zum anderen hätten sich viele junge Leute nach dem Schul- oder Ausbildungsabschluss zunächst arbeitslos arbeitslos gemeldet. Und auch angehende Studierende seien vor dem Semesterstart noch auf der Suche nach einem Job, erklärte die Leiterin der Arbeitsagentur Braunschweig-Goslar, Kerstin Küchler-Kakoschke. Darüber hinaus sei der aktuelle Anstieg auch eine Folge von Transformationsprozessen und wirtschaftlichen Herausforderungen. Im Rahmen ihrer Sommertour hat Bundeswirtschaftsministerin Katharina Reiche heute die Salzgitter AG besucht. Wie der Stahlkonzern mitteilte, informierte sich die CDU-Politikerin unter anderem über die Fortschritte des Transformationsprojekts Salkos. Bei der Führung durch das Werksgelände wurde sie unter anderem von Konzernchef Gunnar Gröbler und Niedersachsens Wirtschaftsstaatssekretär Matthias Wunderling-Weilbier begleitet. Reiche äußerte sich den Angaben zufolge beeindruckt von der Vorreiterrolle des Unternehmens beim aktuellen Transformationsprozess. Das Programm Salkos zielt darauf ab, die Stahlproduktion mit Hilfe von grünem Wasserstoff langfristig weitgehend CO2-neutral zu gestalten. Es wird von Bund und Land mit insgesamt 1,3 Milliarden Euro gefördert. Eine Woche vor dem Punktspielauftakt in Magdeburg lädt Fußball-Zweitligist Eintracht Braunschweig seine Fans morgen zur offiziellen Saisoneröffnung ein. Im Stadion an der Hamburger Straße absolviert das Team von Chefcoach Lars Kornitka einen letzten Test gegen den belgischen Erstligisten RAAL La Louvière. Anpfiff zur Generalprobe ist um 13 Uhr. Tickets gibt's online sowie im Stadion-Fanshop und im Eintracht-Eck. Bereits ab 11 Uhr bietet der Traditionsclub ein buntes Familienprogramm auf dem Stadionvorplatz. Soweit die Nachrichten aus der Region. 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
1: Um 4 Uhr mit Ronald Lessig. Die umstrittenen Investorenpläne der FIFA stoßen auf heftige Kritik. Jetzt hat der Fußballweltverband diese Pläne aufgegeben. Das teilte Verbandspräsident Infantino mit. Aus der Nachrichtenredaktion Lukas Knauer.
2: Mit der Entscheidung beugt sich die FIFA dem Druck, der in den vergangenen Tagen immer größer geworden ist. Der Europäische Fußballverband UEFA hatte die Investorenpläne Gianni Infantinos nicht nur kritisiert, sondern auch mit einem Boykott künftiger Weltmeisterschaften gedroht. Gegen die Pläne hatten sich auch die Fußballverbände in Asien sowie in Nord- und Mittelamerika ausgesprochen. Infantinos Plan sah wie folgt aus: WM-Anteile an private Geldgeber verkaufen, um so Milliarden einzunehmen. Dieser Plan ist nun vom Tisch.
1: Das russische Militär hat die ukrainische Hauptstadt Kiew in der Nacht erneut mit Raketen angegriffen. Bei den Attacken sind mindestens 4 Menschen ums Leben gekommen, teilte Bürgermeister Klitschko mit. 5 weitere Menschen wurden demnach verletzt und wurden nun in Krankenhäusern versorgt. In Kiew waren mehrere Explosionen zu hören. Klitschko forderte die Menschen in der Stadt auf, in Schutzräumen zu bleiben. Ein schweres Erdbeben hat am Abend die Region nahe der Stadt Neapel erschüttert. Mit einer Stärke von 4,7 war es das heftigste Beben in dem Vulkangebiet seit 40 Jahren. Aus Rom, Anna Giordano.
3: Nach ersten Angaben des italienischen Katastrophenschutzes wurden mindestens 8 Menschen leicht verletzt. In der Küstenstadt Pozzuoli wurden Häuser und Kirchen beschädigt, ein Hochspannungsmast stürzte ein. Aus Angst vor Nachbeben verbringen viele Anwohner die Nacht im Freien. Der Zugverkehr im Raum Neapel wurde für Sicherheitsüberprüfungen vorübergehend eingestellt. Die Phlegräischen Felder werden auch als Supervulkan bezeichnet, weil sich unterirdisch Magma und Gase stauen, hebt und senkt sich der Erdboden dort seit Jahren, immer wieder begleitet von teils schweren Erdbeben.
1: In Hamburg findet heute die Parade zum Christopher Street Day statt. Zu der Demonstration werden rund 250.000 Menschen erwartet. Nach dem Anschlag auf den Berliner CSD am vergangenen Wochenende gehen die Organisatoren davon aus, dass der Hamburger CSD für viele Menschen in diesem Jahr besonders emotional sein wird. Die Hamburger Polizei kündigte an, die Demonstration mit doppelt so vielen Beamten wie im Vorjahr zu schützen. Auch in anderen deutschen Städten finden heute CSD-Veranstaltungen statt, zum Beispiel in Bonn, in Nordrhein-Westfalen und im bayerischen Amberg. Das waren die Nachrichten. Das Wetter in Deutschland. Am Tage im Süden und Osten bewölkt und einzelne Gewitter, sonst überwiegend heiter bei 20 bis 31 Grad. Am Sonntag oft sonnig, im Süden einzelne Schauer bis 35 Grad und am Montag mal Sonne, mal Wolken, örtlich Schauer bei Höchstwerten zwischen 22 und 37 Grad. Es ist 4.03 Uhr.
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4: Indirekte Begünstigung von Schlepperbanden. CDU Braunschweig fordert Ausstieg aus Bündnis Sicherer Hafen. Regionaler Arbeitsmarkt im Juli. Agenturen melden saisontypischen Anstieg der Arbeitslosenzahlen. Und Saisoneröffnung an der Hamburger Straße. Eintracht absolviert letzten Test gegen belgischen Erstligisten. Im Studio Peter Michael Möckel. Die Meldungen im Einzelnen. Die CDU im Braunschweiger Rat hat den sofortigen Ausstieg der Stadt aus dem Bündnis Sicherer Hafen gefordert. Das Bündnis sende falsche Signale und begünstige indirekt Schlepperbanden, sagte Fraktionschef Thorsten Köster. Aktuelle Frontex-Berichte zeigten, dass Teile der privaten Seenotrettung nicht mehr als unkritisch gelten könnten. Mit Blick auf sinkende Asylantragszahlen sprach Köster von einem Erfolg der Migrationswende. Der Rat hatte Ende 2018 einer Resolution zugestimmt, Braunschweig zum sicheren Hafen zu erklären. Damit geht die Verpflichtung einher, sich für sichere Fluchtwege und ein Ende der Abschottungspolitik in der EU einzusetzen. Die Organisation Seebrücke hatte der Verwaltung erst vor wenigen Tagen vorgeworfen, die Anforderungen weitgehend nicht zu erfüllen. Die Zahl der Arbeitslosen zwischen Harz und Heide ist im Juli angestiegen. Die Arbeitsagentur Braunschweig-Goslar meldet ein Plus von 5,2 Punkten. Im Bereich der Nachbaragentur Helmstedt mit Wolfsburg und Gifhorn waren 2,6% mehr Menschen ohne sozialversicherungspflichtigen Job als im Vormonat. Sprecher beider Agenturen nannten saisontypische Ursachen für diese Entwicklung. Zum einen mache sich die Urlaubs- und Ferienzeit bemerkbar. Zum anderen hätten sich viele junge Leute nach dem Schul- oder Ausbildungsabschluss zunächst arbeitslos gemeldet. Und auch angehende Studierende seien vor dem Semesterstart noch auf der Suche nach einem Job, erklärte die Leiterin der Arbeitsagentur Braunschweig-Goslar, Kerstin Küchler-Kakoschke. Darüber hinaus sei der aktuelle Anstieg auch eine Folge von Transformationsprozessen und wirtschaftlichen Herausforderungen. Im Rahmen ihrer Sommertour hat Bundeswirtschaftsministerin Katharina Reiche heute die Salzgitter AG besucht. Wie der Stahlkonzern mitteilte, informierte sich die CDU-Politikerin unter anderem über die Fortschritte des Transformationsprojekts Salkos. Bei der Führung durch das Werksgelände wurde sie unter anderem von Konzernchef Gunnar Gröbler und Niedersachsens Wirtschaftsstaatssekretär Matthias Wunderling-Weilbier begleitet. Reiche äußerte sich den Angaben zufolge beeindruckt von der Vorreiterrolle des Unternehmens beim aktuellen Transformationsprozess. Das Programm Salkos zielt darauf ab, die Stahlproduktion mit Hilfe von grünem Wasserstoff langfristig weitgehend CO2-neutral zu gestalten. Es wird von Bund und Land mit insgesamt 1,3 Milliarden Euro gefördert. Eine Woche vor dem Punktspielauftakt in Magdeburg lädt Fußball-Zweitligist Eintracht Braunschweig seine Fans morgen zur offiziellen Saisoneröffnung ein. Im Stadion an der Hamburger Straße absolviert das Team von Chefcoach Lars Kornitka einen letzten Test gegen den belgischen Erstligisten RAAL La Louvière. Anpfiff zur Generalprobe ist um 13 Uhr. Tickets gibt's online sowie im Stadion-Fanshop und im Eintracht-Eck. Bereits ab 11 Uhr bietet der Traditionsclub ein buntes Familienprogramm auf dem Stadionvorplatz. Soweit die Nachrichten aus der Region. 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
1: Um 5 Uhr mit Ronald Lessig. Der Fußballweltverband FIFA zieht seine Pläne zum Teilverkauf von WM-Anteilen an Investoren nach Kritik zurück. Das gab Verbandspräsident Infantino in einem Statement bekannt. Aus Genf Katrin Hondl.
2: Gegen die Investorenpläne des FIFA-Chefs hatte es massiven Widerstand gegeben. Die 55 Mitgliedsverbände der Europäischen Fußballunion UEFA hatten sogar mit einem Boykott der WM und aller sonstigen FIFA-Turniere gedroht, sollte Infantinos Plan weiter bestehen. Auch die Fußballverbände für Asien und für Nord- und Mittelamerika sowie die Karibik waren geschlossen gegen den Plan des FIFA-Chefs. Und selbst in der Zentrale des Weltfußballverbands gab es Protest. Ein führender Berater von Infantino trat zurück und nannte den Investorendeal ein schlechtes Geschäft für den Fußball.
1: Das russische Militär hat die ukrainische Hauptstadt Kiew in der Nacht erneut mit Raketen angegriffen. Bei den Attacken sind mindestens 4 Menschen ums Leben gekommen, teilte Bürgermeister Klitschko mit. 5 weitere Menschen wurden demnach verletzt und wurden nun in Krankenhäusern versorgt. In Kiew waren mehrere Explosionen zu hören. Klitschko forderte die Menschen in der Stadt auf, in Schutzräumen zu bleiben. In der spanischen Exklave Ceuta entspannt sich die Lage nach Angaben der Regierung in Madrid zunehmend. Demnach sind von etwa 50.000 Migranten fast alle wieder freiwillig nach Marokko zurückgekehrt. Aus der Nachrichtenredaktion Henning Knipp.
3: Nur einige hundert Migranten befänden sich noch in Ceuta, hieß es. Viele seien noch auf dem Rückweg. Da es kaum Lebensmittel und Unterkünfte gäbe, hätten sich die meisten zur Rückkehr nach Marokko entschlossen. Allerdings sorgt der massenhafte Ansturm an der nordafrikanischen Küste weiter für Aufruhr in der EU. Die Ereignisse haben eine neue Debatte über den Schutz der Außengrenzen und eine konsequentere Rückführung von Migranten ausgelöst. Viele Regierungen fordern ein härteres Vorgehen. Bundesinnenminister Dobrindt kündigte an, die Grenzkontrollen nochmals zu verlängern.
1: In der Nähe von Neapel in Italien gab es am Abend ein schweres Erdbeben. Mit einer Stärke von 4,7 war es das heftigste Beben in dem Gebiet seit 40 Jahren. Viele Menschen haben ihre Häuser verlassen und sind auf die Straße gelaufen, berichten italienische Medien. Bei der Feuerwehr gingen nach eigenen Angaben mehrere Meldungen über Stromausfälle und steckengebliebene Aufzüge ein. In der Küstenstadt Pozzuoli wurden Häuser und Kirchen beschädigt. Ein Hochspannungsmast stürzte ein. Der Zugverkehr im Raum Neapel wurde für Sicherheitsüberprüfungen vorübergehend eingestellt. Das waren die Nachrichten. Das Wetter in Deutschland. Am Tage im Süden und Osten bewölkt und einzelne Gewitter, sonst überwiegend heiter, bei 20 bis 31 Grad. Am Sonntag oft sonnig, im Süden einzelne Schauer bis 35 Grad. Am Montag mal Sonne, mal Wolken, örtlich Schauer bis 37 Grad. Es ist 5.03 Uhr.
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4: Indirekte Begünstigung von Schlepperbanden. CDU Braunschweig fordert Ausstieg aus Bündnis Sicherer Hafen. Regionaler Arbeitsmarkt im Juli. Agenturen melden saisontypischen Anstieg der Arbeitslosenzahlen. Und Saisoneröffnung an der Hamburger Straße. Eintracht absolviert letzten Test gegen belgischen Erstligisten. Im Studio Peter Michael Möckel. Die Meldungen im Einzelnen. Die CDU im Braunschweiger Rat hat den sofortigen Ausstieg der Stadt aus dem Bündnis Sicherer Hafen gefordert. Das Bündnis sende falsche Signale und begünstige indirekt Schlepperbanden, sagte Fraktionschef Thorsten Köster. Aktuelle Frontex-Berichte zeigten, dass Teile der privaten Seenotrettung nicht mehr als unkritisch gelten könnten. Mit Blick auf sinkende Asylantragszahlen sprach Köster von einem Erfolg der Migrationswende. Der Rat hatte Ende 2018 einer Resolution zugestimmt, Braunschweig zum sicheren Hafen zu erklären. Damit geht die Verpflichtung einher, sich für sichere Fluchtwege und ein Ende der Abschottungspolitik in der EU einzusetzen. Die Organisation Seebrücke hatte der Verwaltung erst vor wenigen Tagen vorgeworfen, die Anforderungen weitgehend nicht zu erfüllen. Die Zahl der Arbeitslosen zwischen Harz und Heide ist im Juli angestiegen. Die Arbeitsagentur Braunschweig-Goslar meldet ein Plus von 5,2 Punkten. Im Bereich der Nachbaragentur Helmstedt mit Wolfsburg und Gifhorn waren 2,6% mehr Menschen ohne sozialversicherungspflichtigen Job als im Vormonat. Sprecher beider Agenturen nannten saisontypische Ursachen für diese Entwicklung. Zum einen mache sich die Urlaubs- und Ferienzeit bemerkbar. Zum anderen hätten sich viele junge Leute nach dem Schul- oder Ausbildungsabschluss zunächst arbeitslos gemeldet. Und auch angehende Studierende seien vor dem Semesterstart noch auf der Suche nach einem Job, erklärte die Leiterin der Arbeitsagentur Braunschweig-Goslar, Kerstin Küchler-Kakoschke. Darüber hinaus sei der aktuelle Anstieg auch eine Folge von Transformationsprozessen und wirtschaftlichen Herausforderungen. Im Rahmen ihrer Sommertour hat Bundeswirtschaftsministerin Katharina Reiche heute die Salzgitter AG besucht. Wie der Stahlkonzern mitteilte, informierte sich die CDU-Politikerin unter anderem über die Fortschritte des Transformationsprojekts Salkos. Bei der Führung durch das Werksgelände wurde sie unter anderem von Konzernchef Gunnar Gröbler und Niedersachsens Wirtschaftsstaatssekretär Matthias Wunderling-Walbier begleitet. Reiche äußerte sich den Angaben zufolge beeindruckt von der Vorreiterrolle des Unternehmens beim aktuellen Transformationsprozess. Das Programm Salkos zielt darauf ab, die Stahlproduktion mit Hilfe von grünem Wasserstoff langfristig weitgehend CO2-neutral zu gestalten. Es wird von Bund und Land mit insgesamt 1,3 Milliarden Euro gefördert. Eine Woche vor dem Punktspielauftakt in Magdeburg lädt Fußball-Zweitligist Eintracht Braunschweig seine Fans morgen zur offiziellen Saisoneröffnung ein. Im Stadion an der Hamburger Straße absolviert das Team von Chefcoach Lars Kornitka einen letzten Test gegen den belgischen Erstligisten RAAL La Louvière. Anpfiff zur Generalprobe ist um 13 Uhr. Tickets gibt's online sowie im Stadion-Fanshop und im Eintracht-Eck. Bereits ab 11 Uhr bietet der Traditionsclub ein buntes Familienprogramm auf dem Stadionvorplatz. Soweit die Nachrichten aus der Region. 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
1: Indirekte Begünstigung von Schlepperbanden. CDU Braunschweig fordert Ausstieg aus Bündnis sicherer Hafen. Regionaler Arbeitsmarkt im Juli. Agenturen melden saisontypischen Anstieg der Arbeitslosenzahlen. Und Saisoneröffnung an der Hamburger Straße. Eintracht absolviert letzten Test gegen belgischen Erstligisten. Im Studio Peter Michael Möckel. Die Meldungen im Einzelnen. Die CDU im Braunschweiger Rat hat den sofortigen Ausstieg der Stadt aus dem Bündnis sicherer Hafen gefordert. Das Bündnis sende falsche Signale und begünstige indirekt Schlepperbanden, sagte Fraktionschef Thorsten Köster. Aktuelle Frontex-Berichte zeigten, dass Teile der privaten Seenotrettung nicht mehr als unkritisch gelten könnten. Mit Blick auf sinkende Asylantragszahlen sprach Köster von einem Erfolg der Migrationswende. Der Rat hatte Ende 2018 einer Resolution zugestimmt, Braunschweig zum sicheren Hafen zu erklären. Damit geht die Verpflichtung einher, sich für sichere Fluchtwege und ein Ende der Abschottungspolitik in der EU einzusetzen. Die Organisation Seebrücke hatte der Verwaltung erst vor wenigen Tagen vorgeworfen, die Anforderungen weitgehend nicht zu erfüllen. Die Zahl der Arbeitslosen zwischen Harz und Heide ist im Juli angestiegen. Die Arbeitsagentur Braunschweig-Goslar meldet ein Plus von 5,2 Punkten. Im Bereich der Nachbaragentur Helmstedt mit Wolfsburg und Gifhorn waren 2,6% mehr Menschen ohne sozialversicherungspflichtigen Job als im Vormonat. Sprecher beider Agenturen nannten saisontypische Ursachen für diese Entwicklung. Zum einen mache sich die Urlaubs- und Ferienzeit bemerkbar. Zum anderen hätten sich viele junge Leute nach dem Schul- oder Ausbildungsabschluss zunächst arbeitslos gemeldet. Und auch angehende Studierende seien vor dem Semesterstart noch auf der Suche nach einem Job, erklärte die Leiterin der Arbeitsagentur Braunschweig-Goslar, Kerstin Küchler-Kakoschke. Darüber hinaus sei der aktuelle Anstieg auch eine Folge von Transformationsprozessen und wirtschaftlichen Herausforderungen. Im Rahmen ihrer Sommertour hat Bundeswirtschaftsministerin Katharina Reiche heute die Salzgitter AG besucht. Wie der Stahlkonzern mitteilte, informierte sich die CDU-Politikerin unter anderem über die Fortschritte des Transformationsprojekts Salkos. Bei der Führung durch das Werksgelände wurde sie unter anderem von Konzernchef Gunnar Gröbler und Niedersachsens Wirtschaftsstaatssekretär Matthias Wunderling-Walbier begleitet. Reiche äußerte sich den Angaben zufolge beeindruckt von der Vorreiterrolle des Unternehmens beim aktuellen Transformationsprozess. Das Programm Salkos zielt darauf ab, die Stahlproduktion mit Hilfe von grünem Wasserstoff langfristig weitgehend CO2-neutral zu gestalten. Es wird von Bund und Land mit insgesamt 1,3 Milliarden Euro gefördert. Eine Woche vor dem Punktspielauftakt in Magdeburg lädt Fußball-Zweitligist Eintracht Braunschweig seine Fans morgen zur offiziellen Saisoneröffnung ein. Im Stadion an der Hamburger Straße absolviert das Team von Chefcoach Lars Kornitka einen letzten Test gegen den belgischen Erstligisten RAAL La Louvière. Anpfiff zur Generalprobe ist um 13 Uhr. Tickets gibt's online sowie im Stadion-Fanshop und im Eintracht-Eck. Bereits ab 11 Uhr bietet der Traditionsclub ein buntes Familienprogramm auf dem Stadionvorplatz. Soweit die Nachrichten aus der Region. 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
1: Um 6 Uhr mit Beate Rüsopp. Der Fußball-Weltverband FIFA zieht seine Pläne zum Teilverkauf von WM-Anteilen an Investoren nach Kritik zurück. Das gab Verbandspräsident Infantino bekannt. Aus Genf Katrin Hondl.
2: In einem in der Nacht verbreiteten Statement teilt FIFA-Präsident Gianni Infantino mit, Zitat, es ist klar geworden, dass das Projekt zu Spaltungen geführt hat, die nicht mehr im Interesse des ursprünglich gesetzten Ziels stehen. Deshalb werde das Projekt nicht weiter verfolgt. Gegen die Investorenpläne des FIFA-Chefs hatte es massiven Widerstand gegeben. Die 55 Mitgliedsverbände der Europäischen Fußballunion UEFA hatten sogar mit einem Boykott der WM und aller sonstigen FIFA-Turniere gedroht, sollte Infantinos Plan weiter bestehen. Auch die Fußballverbände für Asien und für Nord- und Mittelamerika sowie die Karibik waren geschlossen gegen den Plan des FIFA-Chefs.
1: Die Lage in der spanischen Exklave Ceuta scheint sich weitgehend beruhigt zu haben. Laut spanischem Innenministerium sind die meisten der rund 50.000 illegal aus Marokko gekommenen Menschen wieder zurückgekehrt. Spaniens Regierung hat nun mit der Aufarbeitung der Ereignisse begonnen. Für das ARD-Studio Madrid Christian Sachsinger.
3: Dass es überhaupt zu dem Massenansturm kommen konnte, begründete Spaniens nach Ceuta angereister Ministerpräsident Pedro Sanchez mit kriminellen Schleuserbanden, die den Menschen in Marokko falsche Versprechungen gemacht haben sollen. Tatsächlich dürften mehrere Faktoren zusammengespielt haben. Es kursierte die Meldung, dass Spanien Menschen, die übers Meer fliehen, wegen einer Gerichtsentscheidung nicht zurückschicken dürfe. Außerdem sollen marokkanische Grenzsoldaten die Übergänge nicht wirklich gesichert haben. Einmal angekommen in Ceuta folgte dann aber schnell die Ernüchterung. Der Weg weiter nach Kontinentaleuropa führt über eine Passkontrolle, die ist ohne gültige Papiere aber unpassierbar. Außerdem konnten sich die Angekommenen in der Stadt nicht mit Lebensmitteln versorgen, da die meisten Ladenbesitzer in Ceuta ihre Geschäfte geschlossen hielten.
1: Das russische Militär hat die ukrainische Hauptstadt Kiew in der Nacht erneut mit Raketen angegriffen. Bei den Attacken sind mindestens 4 Menschen ums Leben gekommen, wie Bürgermeister Klitschko mitteilte. 5 weitere Menschen seien verletzt ins Krankenhaus gekommen. Klitschko forderte die Menschen in Kiew auf, die Schutzräume nicht zu verlassen. Der ukrainische Präsident Selenskyj hatte zuvor vor einem drohenden massiven Angriff Russlands gewarnt. In Italien hat am Abend ein Erdbeben die Region nahe Neapel erschüttert. Mit einer Stärke von 4,7 war es das heftigste Beben in dem Vulkangebiet seit 40 Jahren. Nach Angaben des italienischen Katastrophenschutzes wurden mindestens 8 Menschen leicht verletzt. In der Küstenstadt Pozzuoli beschädigte das Erdbeben Häuser und Kirchen. Bei der Feuerwehr gingen nach eigenen Angaben mehrere Meldungen über Stromausfälle sowie steckengebliebene Aufzüge ein. Viele Menschen verbrachten die Nacht im Freien. Der Zugverkehr im Raum Neapel wurde für Sicherheitsüberprüfungen vorübergehend eingestellt. In Hamburg findet heute die Parade zum Christopher Street Day statt. Das Motto in diesem Jahr lautet »Solidarisch queer – Haltung zeigen für eine Zukunft ohne Angst«. Zu der Demonstration durch die Innenstadt werden etwa 250.000 Menschen erwartet. Eine Woche nach dem Anschlag auf den Berliner CSD sind die Sicherheitsvorkehrungen in Hamburg deutlich schärfer. Die Polizei hat angekündigt, die Demonstration mit doppelt so vielen Beamten wie im Vorjahr zu schützen. Das waren die Nachrichten. Das Wetter in Deutschland. Im Süden und Osten bewölkt und einzelne Gewitter, sonst überwiegend heiter, 20 bis 31 Grad. Morgen oft sonnig, im Süden einzelne Schauer, 21 bis 35 Grad. Am Montag mal Sonne, mal Wolken, örtlich Schauer, 22 bis 37 Grad. Es ist 6.04 Uhr.
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4: Indirekte Begünstigung von Schlepperbanden. CDU Braunschweig fordert Ausstieg aus Bündnis sicherer Hafen. Regionaler Arbeitsmarkt im Juli. Agenturen melden saisontypischen Anstieg der Arbeitslosenzahlen. Und Saisoneröffnung an der Hamburger Straße. Eintracht absolviert letzten Test gegen belgischen Erstligisten. Im Studio Peter Michael Möckel. Die Meldungen im Einzelnen. Die CDU im Braunschweiger Rat hat den sofortigen Ausstieg der Stadt aus dem Bündnis Sicherer Hafen gefordert. Das Bündnis sende falsche Signale und begünstige indirekt Schlepperbanden, sagte Fraktionschef Thorsten Köster. Aktuelle Frontex-Berichte zeigten, dass Teile der privaten Seenotrettung nicht mehr als unkritisch gelten könnten. Mit Blick auf sinkende Asylantragszahlen sprach Köster von einem Erfolg der Migrationswende. Der Rat hatte Ende 2018 einer Resolution zugestimmt, Braunschweig zum sicheren Hafen zu erklären. Damit geht die Verpflichtung einher, sich für sichere Fluchtwege und ein Ende der Abschottungspolitik in der EU einzusetzen. Die Organisation Seebrücke hatte der Verwaltung erst vor wenigen Tagen vorgeworfen, die Anforderungen weitgehend nicht zu erfüllen. Die Zahl der Arbeitslosen zwischen Harz und Heide ist im Juli angestiegen. Die Arbeitsagentur Braunschweig-Goslar meldet ein Plus von 5,2 Punkten. Im Bereich der Nachbaragentur Helmstedt mit Wolfsburg und Gifhorn waren 2,6% mehr Menschen ohne sozialversicherungspflichtigen Job als im Vormonat. Sprecher beider Agenturen nannten saisontypische Ursachen für diese Entwicklung. Zum einen mache sich die Urlaubs- und Ferienzeit bemerkbar. Zum anderen hätten sich viele junge Leute nach dem Schul- oder Ausbildungsabschluss zunächst arbeitslos gemeldet. Und auch angehende Studierende seien vor dem Semesterstart noch auf der Suche nach einem Job, erklärte die Leiterin der Arbeitsagentur Braunschweig-Goslar, Kerstin Küchler-Kakoschke. Darüber hinaus sei der aktuelle Anstieg auch eine Folge von Transformationsprozessen und wirtschaftlichen Herausforderungen. Im Rahmen ihrer Sommertour hat Bundeswirtschaftsministerin Katharina Reiche heute die Salzgitter AG besucht. Wie der Stahlkonzern mitteilte, informierte sich die CDU-Politikerin unter anderem über die Fortschritte des Transformationsprojekts Salkos. Bei der Führung durch das Werksgelände wurde sie unter anderem von Konzernchef Gunnar Gröbler und Niedersachsens Wirtschaftsstaatssekretär Matthias Wunderling-Walbier begleitet. Reiche äußerte sich den Angaben zufolge beeindruckt von der Vorreiterrolle des Unternehmens beim aktuellen Transformationsprozess. Das Programm Salkos zielt darauf ab, die Stahlproduktion mit Hilfe von grünem Wasserstoff langfristig weitgehend CO2-neutral zu gestalten. Es wird von Bund und Land mit insgesamt 1,3 Milliarden Euro gefördert. Eine Woche vor dem Punktspielauftakt in Magdeburg lädt Fußball-Zweitligist Eintracht Braunschweig seine Fans morgen zur offiziellen Saisoneröffnung ein. Im Stadion an der Hamburger Straße absolviert das Team von Chefcoach Lars Kornitka einen letzten Test gegen den belgischen Erstligisten RAAL La Louvière. Anpfiff zur Generalprobe ist um 13 Uhr. Tickets gibt's online sowie im Stadion-Fanshop und im Eintracht-Eck. Bereits ab 11 Uhr bietet der Traditionsclub ein buntes Familienprogramm auf dem Stadionvorplatz. Soweit die Nachrichten aus der Region. 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
1: Indirekte Begünstigung von Schlepperbanden. CDU Braunschweig fordert Ausstieg aus Bündnis sicherer Hafen. Regionaler Arbeitsmarkt im Juli. Agenturen melden saisontypischen Anstieg der Arbeitslosenzahlen. Und Saisoneröffnung an der Hamburger Straße. Eintracht absolviert letzten Test gegen belgischen Erstligisten. Im Studio Peter-Michael Möckel. Die Meldungen im Einzelnen. Die CDU im Braunschweiger Rat hat den sofortigen Ausstieg der Stadt aus dem Bündnis sicherer Hafen gefordert. Das Bündnis sende falsche Signale und begünstige indirekt Schlepperbanden, sagte Fraktionschef Thorsten Köster. Aktuelle Frontex-Berichte zeigten, dass Teile der privaten Seenotrettung nicht mehr als unkritisch gelten könnten. Mit Blick auf sinkende Asylantragszahlen sprach Köster von einem Erfolg der Migrationswende. Der Rat hatte Ende 2018 einer Resolution zugestimmt, Braunschweig zum sicheren Hafen zu erklären. Damit geht die Verpflichtung einher, sich für sichere Fluchtwege und ein Ende der Abschottungspolitik in der EU einzusetzen. Die Organisation Seebrücke hatte der Verwaltung erst vor wenigen Tagen vorgeworfen, die Anforderungen weitgehend nicht zu erfüllen. Die Zahl der Arbeitslosen zwischen Harz und Heide ist im Juli angestiegen. Die Arbeitsagentur Braunschweig-Goslar meldet ein Plus von 5,2 Punkten. Im Bereich der Nachbaragentur Helmstedt mit Wolfsburg und Gifhorn waren 2,6% mehr Menschen ohne sozialversicherungspflichtigen Job als im Vormonat. Sprecher beider Agenturen nannten saisontypische Ursachen für diese Entwicklung. Zum einen mache sich die Urlaubs- und Ferienzeit bemerkbar. Zum anderen hätten sich viele junge Leute nach dem Schul- oder Ausbildungsabschluss zunächst arbeitslos gemeldet. Und auch angehende Studierende seien vor dem Semesterstart noch auf der Suche nach einem Job, erklärte die Leiterin der Arbeitsagentur Braunschweig-Goslar, Kerstin Küchler-Kakoschke. Darüber hinaus sei der aktuelle Anstieg auch eine Folge von Transformationsprozessen und wirtschaftlichen Herausforderungen. Im Rahmen ihrer Sommertour hat Bundeswirtschaftsministerin Katharina Reiche heute die Salzgitter AG besucht. Wie der Stahlkonzern mitteilte, informierte sich die CDU-Politikerin unter anderem über die Fortschritte des Transformationsprojekts Salkos. Bei der Führung durch das Werksgelände wurde sie unter anderem von Konzernchef Gunnar Gröbler und Niedersachsens Wirtschaftsstaatssekretär Matthias Wunderling-Walbier begleitet. Reiche äußerte sich den Angaben zufolge beeindruckt von der Vorreiterrolle des Unternehmens beim aktuellen Transformationsprozess. Das Programm Salkos zielt darauf ab, die Stahlproduktion mit Hilfe von grünem Wasserstoff langfristig weitgehend CO2-neutral zu gestalten. Es wird von Bund und Land mit insgesamt 1,3 Milliarden Euro gefördert. Eine Woche vor dem Punktspielauftakt in Magdeburg lädt Fußball-Zweitligist Eintracht Braunschweig seine Fans morgen zur offiziellen Saisoneröffnung ein. Im Stadion an der Hamburger Straße absolviert das Team von Chefcoach Lars Kornitka einen letzten Test gegen den belgischen Erstligisten RAAL La Louvière. Anpfiff zur Generalprobe ist um 13 Uhr. Tickets gibt's online sowie im Stadion-Fanshop und im Eintracht-Eck. Bereits ab 11 Uhr bietet der Traditionsclub ein buntes Familienprogramm auf dem Stadionvorplatz. Soweit die Nachrichten aus der Region. 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
1: Um 7 Uhr mit Beate Rüsopp. Nach massiver Kritik hat der Fußball-Weltverband FIFA seine WM-Investorenpläne aufgegeben. Das teilte Verbandspräsident Infantino in der Nacht mit. Aus der NDR-Nachrichtenredaktion Lukas Knauer.
2: Mit der Entscheidung beugt sich die FIFA dem Druck, der in den vergangenen Tagen immer größer geworden ist. Der Europäische Fußballverband UEFA hatte die Investorenpläne Gianni Infantinos nicht nur kritisiert, sondern auch mit einem Boykott künftiger Weltmeisterschaften gedroht. Gegen die Pläne hatten sich auch die Fußballverbände in Asien sowie in Nord- und Mittelamerika ausgesprochen. Infantinos Plan sah wie folgt aus: WM-Anteile an private Geldgeber verkaufen, um so Milliarden einzunehmen. Dieser Plan ist nun vom Tisch.
1: In der spanischen Exklave Ceuta im Norden Afrikas ist der große Andrang wieder vorbei. Laut spanischem Innenministerium sind von etwa 50.000 Migranten fast alle wieder freiwillig nach Marokko zurückgekehrt. Trotzdem hat die Europäische Union für heute zu einer Krisensitzung eingeladen. Experten aus den Mitgliedstaaten werden sich über die Entwicklungen austauschen, wie ein Sprecher der irischen Ratspräsidentschaft mitgeteilt hat. Frankreichs Präsident Macron bekundete Solidarität mit Spanien, ließ aber zugleich die Kontrollen an der gemeinsamen Grenze verstärken. Italien hat vorübergehend wieder strengere Kontrollen an den Häfen und Flughäfen eingeführt. Vor der Küste des Oman ist nach Angaben der britischen Schifffahrtsbehörde ein Tanker von einem unbekannten Geschoss getroffen worden. Das Schiff habe danach Schäden im Maschinenraum gemeldet und sei nun manövrierunfähig, hieß es. Berichte über Verletzte oder Umweltschäden liegen bislang nicht vor. Der Vorfall ereignete sich den Angaben zufolge im Golf von Oman, nahe der Straße von Hormus. Die Meerenge gehört zu den wichtigsten Handelswegen für Öl und Flüssiggas und ist einer der Hauptstreitpunkte im Krieg zwischen dem Iran und den USA. In Griechenland kämpfen Feuerwehrleute weiter gegen mehrere Großfeuer. Auch in einem Vorort der Hauptstadt Athen ist ein Waldbrand ausgebrochen. Wie ein Feuerwehrsprecher sagte, hindern starke Böen die Löschflugzeuge daran, Wasser aufzunehmen. Für das Gebiet ordneten die griechischen Behörden eine Evakuierung an. Auch im Westen der Türkei brach bei hohen Temperaturen ein neuer Waldbrand aus. Dort erschwert ebenfalls starker Wind die Löscharbeiten. Die Wetterlage soll sich laut Prognose erst nächste Woche ändern. Im Südwesten von Frankreich konnten inzwischen etwa 200.000 Menschen in ihre Häuser und Wohnungen zurückkehren. Die Feuer im Departement Gironde sind den Behörden zufolge zwar noch nicht gelöscht, es gebe aber Fortschritte. In Hamburg findet heute die Parade zum Christopher Street Day statt. Die Organisatoren rechnen mit 250.000 Teilnehmenden. Eine Woche nach dem Anschlag auf den CSD in Berlin äußerte sich der Hamburger Polizeipräsident Schnabel in den ARD-Tagesthemen zur Sicherheitslage.
3: Wir haben in der Vergangenheit schon ein gutes Sicherheitskonzept, es ist nichts passiert. Aber gerade bei diesem CSD wollen wir kein Risiko eingehen. Alle können sich auf ein Höchstmaß an Sicherheit einstellen. Wir haben zwar Unterstützung auch aus anderen Bundesländern, aber wir sind sicherlich noch nicht am Limit. Und ich glaube, insbesondere im Umfeld der Parade, auch des Straßenfestes, werden wir noch mal verstärkt vor Ort sein.
1: Der Hamburger Polizeipräsident Schnabel. Das waren die Nachrichten. Das Wetter in Norddeutschland. Überwiegend freundlich und nur noch ganz vereinzelt Schauer oder Gewitter. Höchstwerte 20 bis 26 Grad. Morgen sonnig, später leichte Schauerneigung. Höchstwerte 21 bis 30 Grad. Am Montag Sonne und Wolken, in Niedersachsen einzelne Schauer oder Gewitter möglich. 22 bis 31 Grad. Am Dienstag oft wolkiger, örtlich Schauer oder Gewitter, 21 bis 30 Grad. Es ist 7.05 Uhr.
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4: Indirekte Begünstigung von Schlepperbanden. CDU Braunschweig fordert Ausstieg aus Bündnis Sicherer Hafen. Regionaler Arbeitsmarkt im Juli. Agenturen melden saisontypischen Anstieg der Arbeitslosenzahlen. Und Saisoneröffnung an der Hamburger Straße. Eintracht absolviert letzten Test gegen belgischen Erstligisten. Im Studio Peter Michael Möckel. Die Meldungen im Einzelnen. Die CDU im Braunschweiger Rat hat den sofortigen Ausstieg der Stadt aus dem Bündnis Sicherer Hafen gefordert. Das Bündnis sende falsche Signale und begünstige indirekt Schlepperbanden, sagte Fraktionschef Thorsten Köster. Aktuelle Frontex-Berichte zeigten, dass Teile der privaten Seenotrettung nicht mehr als unkritisch gelten könnten. Mit Blick auf sinkende Asylantragszahlen sprach Köster von einem Erfolg der Migrationswende. Der Rat hatte Ende 2018 einer Resolution zugestimmt, Braunschweig zum sicheren Hafen zu erklären. Damit geht die Verpflichtung einher, sich für sichere Fluchtwege und ein Ende der Abschottungspolitik in der EU einzusetzen. Die Organisation Seebrücke hatte der Verwaltung erst vor wenigen Tagen vorgeworfen, die Anforderungen weitgehend nicht zu erfüllen. Die Zahl der Arbeitslosen zwischen Harz und Heide ist im Juli angestiegen. Die Arbeitsagentur Braunschweig-Goslar meldet ein Plus von 5,2 Punkten. Im Bereich der Nachbaragentur Helmstedt mit Wolfsburg und Gifhorn waren 2,6% mehr Menschen ohne sozialversicherungspflichtigen Job als im Vormonat. Sprecher beider Agenturen nannten saisontypische Ursachen für diese Entwicklung. Zum einen mache sich die Urlaubs- und Ferienzeit bemerkbar. Zum anderen hätten sich viele junge Leute nach dem Schul- oder Ausbildungsabschluss zunächst arbeitslos gemeldet. Und auch angehende Studierende seien vor dem Semesterstart noch auf der Suche nach einem Job, erklärte die Leiterin der Arbeitsagentur Braunschweig-Goslar, Kerstin Küchler-Kakoschke. Darüber hinaus sei der aktuelle Anstieg auch eine Folge von Transformationsprozessen und wirtschaftlichen Herausforderungen. Im Rahmen ihrer Sommertour hat Bundeswirtschaftsministerin Katharina Reiche heute die Salzgitter AG besucht. Wie der Stahlkonzern mitteilte, informierte sich die CDU-Politikerin unter anderem über die Fortschritte des Transformationsprojekts Salkos. Bei der Führung durch das Werksgelände wurde sie unter anderem von Konzernchef Gunnar Gröbler und Niedersachsens Wirtschaftsstaatssekretär Matthias Wunderling-Weilbier begleitet. Reiche äußerte sich den Angaben zufolge beeindruckt von der Vorreiterrolle des Unternehmens beim aktuellen Transformationsprozess. Das Programm Salkos zielt darauf ab, die Stahlproduktion mit Hilfe von grünem Wasserstoff langfristig weitgehend CO2-neutral zu gestalten. Es wird von Bund und Land mit insgesamt 1,3 Milliarden Euro gefördert. Eine Woche vor dem Punktspielauftakt in Magdeburg lädt Fußball-Zweitligist Eintracht Braunschweig seine Fans morgen zur offiziellen Saisoneröffnung ein. Im Stadion an der Hamburger Straße absolviert das Team von Chefcoach Lars Kornitka einen letzten Test gegen den belgischen Erstligisten RAAL La Louvière. Anpfiff zur Generalprobe ist um 13 Uhr. Tickets gibt's online sowie im Stadion-Fanshop und im Eintracht-Eck. Bereits ab 11 Uhr bietet der Traditionsclub ein buntes Familienprogramm auf dem Stadionvorplatz. Soweit die Nachrichten aus der Region. 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
1: Indirekte Begünstigung von Schlepperbanden. CDU Braunschweig fordert Ausstieg aus Bündnis Sicherer Hafen. Regionaler Arbeitsmarkt im Juli. Agenturen melden saisontypischen Anstieg der Arbeitslosenzahlen. Und Saisoneröffnung an der Hamburger Straße. Eintracht absolviert letzten Tests gegen belgischen Erstligisten. Im Studio Peter Michael Möckel. Die Meldungen im Einzelnen. Die CDU im Braunschweiger Rat hat den sofortigen Ausstieg der Stadt aus dem Bündnis Sicherer Hafen gefordert. Das Bündnis sende falsche Signale und begünstige indirekt Schlepperbanden, sagte Fraktionschef Thorsten Köster. Aktuelle Frontex-Berichte zeigten, dass Teile der privaten Seenotrettung nicht mehr als unkritisch gelten könnten. Mit Blick auf sinkende Asylantragszahlen sprach Köster von einem Erfolg der Migrationswende. Der Rat hatte Ende 2018 einer Resolution zugestimmt, Braunschweig zum sicheren Hafen zu erklären. Damit geht die Verpflichtung einher, sich für sichere Fluchtwege und ein Ende der Abschottungspolitik in der EU einzusetzen. Die Organisation Seebrücke hatte der Verwaltung erst vor wenigen Tagen vorgeworfen, die Anforderungen weitgehend nicht zu erfüllen. Die Zahl der Arbeitslosen zwischen Harz und Heide ist im Juli angestiegen. Die Arbeitsagentur Braunschweig-Goslar meldet ein Plus von 5,2 Punkten. Im Bereich der Nachbaragentur Helmstedt mit Wolfsburg und Gifhorn waren 2,6% mehr Menschen ohne sozialversicherungspflichtigen Job als im Vormonat. Sprecher beider Agenturen nannten saisontypische Ursachen für diese Entwicklung. Zum einen mache sich die Urlaubs- und Ferienzeit bemerkbar. Zum anderen hätten sich viele junge Leute nach dem Schul- oder Ausbildungsabschluss zunächst arbeitslos gemeldet. Und auch angehende Studierende seien vor dem Semesterstart noch auf der Suche nach einem Job, erklärte die Leiterin der Arbeitsagentur Braunschweig-Goslar, Kerstin Küchler-Kakoschke. Darüber hinaus sei der aktuelle Anstieg auch eine Folge von Transformationsprozessen und wirtschaftlichen Herausforderungen. Im Rahmen ihrer Sommertour hat Bundeswirtschaftsministerin Katharina Reiche heute die Salzgitter AG besucht. Wie der Stahlkonzern mitteilte, informierte sich die CDU-Politikerin unter anderem über die Fortschritte des Transformationsprojekts Salkos. Bei der Führung durch das Werksgelände wurde sie unter anderem von Konzernchef Gunnar Gröbler und Niedersachsens Wirtschaftsstaatssekretär Matthias Wunderling-Walbier begleitet. Reiche äußerte sich den Angaben zufolge beeindruckt von der Vorreiterrolle des Unternehmens beim aktuellen Transformationsprozess. Das Programm Salkos zielt darauf ab, die Stahlproduktion mit Hilfe von grünem Wasserstoff langfristig weitgehend CO2-neutral zu gestalten. Es wird von Bund und Land mit insgesamt 1,3 Milliarden Euro gefördert. Eine Woche vor dem Punktspielauftakt in Magdeburg lädt Fußball-Zweitligist Eintracht Braunschweig seine Fans morgen zur offiziellen Saisoneröffnung ein. Im Stadion an der Hamburger Straße absolviert das Team von Chefcoach Lars Kornitka einen letzten Test gegen den belgischen Erstligisten RAAL La Louvière. Anpfiff zur Generalprobe ist um 13 Uhr. Tickets gibt's online sowie im Stadion-Fanshop und im Eintracht-Eck. Bereits ab 11 Uhr bietet der Traditionsclub ein buntes Familienprogramm auf dem Stadionvorplatz. Soweit die Nachrichten aus der Region. 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
1: Um 8 Uhr mit Beate Rüsopp. Nach massiver Kritik hat der Fußball-Weltverband FIFA seine WM-Investorenpläne aufgegeben. Das teilte Verbandspräsident Infantino in der Nacht mit. Aus der NDR-Nachrichtenredaktion Lukas Knauer.
2: Mit der Entscheidung beugt sich die FIFA dem Druck, der in den vergangenen Tagen immer größer geworden ist. Der Europäische Fußballverband UEFA hatte die Investorenpläne Gianni Infantinos nicht nur kritisiert, sondern auch mit einem Boykott künftiger Weltmeisterschaften gedroht. Gegen die Pläne hatten sich auch die Fußballverbände in Asien sowie in Nord- und Mittelamerika ausgesprochen. Infantinos Plan sah wie folgt aus: WM-Anteile an private Geldgeber verkaufen, um so Milliarden einzunehmen. Dieser Plan ist nun vom Tisch.
1: In der spanischen Exklave Ceuta im Norden Afrikas ist der große Andrang wieder vorbei. Laut spanischem Innenministerium sind von etwa 50.000 Migranten fast alle wieder freiwillig nach Marokko zurückgekehrt. Trotzdem hat die Europäische Union für heute zu einer Krisensitzung eingeladen. Experten aus den Mitgliedstaaten werden sich über die Entwicklungen austauschen, wie ein Sprecher der irischen Ratspräsidentschaft mitgeteilt hat. Frankreichs Präsident Macron bekundete Solidarität mit Spanien, ließ aber zugleich die Kontrollen an der gemeinsamen Grenze verstärken. Italien hat vorübergehend wieder strenge Kontrollen an den Häfen und Flughäfen eingeführt. Der Fraktionsvorsitzende der SPD im Bundestag, Mirsch, will die Ungleichbehandlung von gesetzlich und privat Krankenversicherten bei Facharztterminen beenden. Mirsch sagte der Funke Mediengruppe, viele Menschen in der gesetzlichen Krankenversicherung erlebten trotz hoher und teilweise sogar höherer Beiträge als von Privatversicherten eine deutliche Ungleichbehandlung. Das werde man angehen. So müssten gesetzlich Versicherte künftig deutlich schnellere Termine bei Fachärzten erhalten. Die Bundesregierung wolle dazu die im Koalitionsvertrag vereinbarte Facharztgarantie umsetzen. In Hamburg findet heute der Christopher Street Day statt. Die Organisatoren rechnen mit etwa 250.000 Teilnehmenden. Aus der NDR-Nachrichtenredaktion Karl Schreiber.
3: Unter dem Motto Solidarisch Queer, Haltung zeigen für eine Zukunft ohne Angst, wollen heute viele Menschen in Hamburg auf die Straße gehen. Nach dem Anschlag auf den Berliner CSD vor einer Woche ist die Polizei mit mehr Einsatzkräften vor Ort als im vergangenen Jahr. Auch die Veranstalter des Berliner CSD sind mit einem eigenen Wagen dabei. Die Menschen auf der Demo wollen ein Zeichen für die Rechte von Schwulen, Lesben und Transpersonen setzen. Der Demonstrationszug startet um 12 Uhr an der Lübecker Straße und führt durch die Innenstadt bis zur Lombardsbrücke.
1: Schwere Unwetter sind in der Nacht über Deutschland gezogen. In Rathen in der sächsischen Schweiz wurde ein Mann von einem Baum erschlagen. Zudem sind nach Angaben der zuständigen Rettungsleitstelle 10 Menschen verletzt worden. In Stuttgart ließ ein schweres Gewitter mit Sturm Bäume auf Pkw, Stromleitungen und Straßen stürzen und Unterführungen überfluten. Bei Bad Reichenhall in Oberbayern löste ein Blitzeinschlag einen Waldbrand aus. Auch die Hamburger Feuerwehr zählte gestern Abend fast 100 unwetterbedingte Einsätze, vor allem durch Starkregen. In Italien hat am Abend ein Erdbeben die Region nahe Neapel erschüttert. Mit einer Stärke von 4,7 war es das heftigste Beben in dem Vulkangebiet seit 40 Jahren. Nach Angaben des italienischen Katastrophenschutzes wurden mindestens 8 Menschen leicht verletzt. In der Küstenstadt Pozzuoli beschädigte das Erdbeben Häuser und Kirchen. Viele Menschen verbrachten die Nacht im Freien. Der Zugverkehr im Raum Neapel wurde für Sicherheitsüberprüfungen vorübergehend eingestellt. Das waren die Nachrichten. Das Wetter in Norddeutschland. Überwiegend freundlich und nur noch ganz vereinzelt Schauer oder Gewitter. Höchstwerte 20 bis 26 Grad. Morgen sonnig, später leichte Schauerneigung. Höchstwerte 21 bis 30 Grad. Am Montag Sonne und Wolken, in Niedersachsen einzelne Schauer oder Gewitter möglich, 22 bis 31 Grad. Es ist 8.04 Uhr.
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2: Hallo und einen wunderschönen guten Abend zur Schlagerparty der letzten Sendung im Juli. Und das ist eine kleine Wunschausgabe, nämlich von ganz vielen Leuten, die ich an unserem Urlaubsort getroffen habe und die ihre Wünsche geäußert haben. Dazu kommen wir im Laufe dieser Sendung. Wir starten erstmal mit neuer Musik von Ariane Perl und der Titel heißt Irgendwo. Herzlich willkommen zur Schlagerparty.

feiern den Norden in der Schlagerparty. Heute Abend stellvertretend. Dafür gibt's Musikwünsche, nämlich aus drei Bundesländern. Hessen, Schleswig-Holstein, Niedersachsen. Und das war Wir feiern den Norden von Fersengold hier in der Schlagerparty. Stellvertretend für die Wünscher haben wir nämlich Steffi, Katharina, Björn und Heiko. Und damit geht's auch gleich weiter mit den nächsten Musikwünschen. Nämlich einen Oldie von der Münchner Freiheit. Tausendmal du.

Und wer kennt mal die raue Stimme von Santiano, Lieder der Freiheit. Hier ist Radio Okerwelle, die Schlagerparty mit ganz viel Wunschmusik. Heute der nächste Titel kommt für Steffi und Katharina von Matthias Reim mit seiner Tochter Marie Reim. Hallo, ich möchte gerne wissen, wie es dir geht.

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Die 90er in der Schlagerparty bei Radio Kavelle mit Ibo Bungalow in Santa Nirgendwo. Jetzt kommen wir wieder zur aktueller Musik, nämlich die neuen Single von Ellen Krenz, ganz neu eingestiegen in die Hitparaden. Was kann ich tun, um dein Herz zu gewinnen?

ich habe es angekündigt, Wunschsendung in dieser Schlagerparty. Das waren gute Freunde, ein Zusammenschnitt von Michael Holm und Heino, auch gewünscht von unseren vier in Schleswig-Holstein. Und jetzt geht's weiter mit Musik von Andrea Berg. Simsalabim ist ihr Titel.

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Wie passend. Florian Silbereisen und die Sommernachtsgefühle. Und jetzt gibt's neue Musik in der Schlagerparty bei Radio Kavelle. Am Montagabend oder am Samstagmorgen in der Wiederholung. Jetzt die neue Single von den Schlagerpiloten. Schuld war nur der Limoncello. Und danach gibt's ein Gemeinschaftsprojekt von Wind, Bella Vista und Once and Twice. Das ist eine Gruppe von Jörg Backhaus. Und die drei haben sich zusammengeschlossen und spielen ein Lied, weil ich verliebt in dich bin. Das gibt's jetzt auch gleich als nächstes in der Schlagerparty und danach das Neue von den Schlagerpiloten.

0: Tja, früher war es der Bossa Nova, jetzt ist der Limoncello schuld. Hier ist die Schlagerparty bei Radio Kavelle. Und wir haben den letzten Musikwunsch auffliegen. Das ist nämlich DJ Ötzi zusammen mit Marc Pürcher. Und da geht's genau in demselben Rhythmus weiter, nämlich 7 Sünden.
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DJ Ötzi und Marc Wöcher, 7 Sünden. Jetzt gibt's noch die neue von Kerstin Ott und die heißt 1000 Mal Nein.

Chance mal nein, die neue Single von Kerstin Ott. Und das war's schon wieder mit der Schlagerparty. So schnell geht diese Stunde rum. Am Mikrofon verabschiedet sich Matthias B. Morzke. Nächste Woche begrüßt Sie hier wieder Michael Wiese. Und wenn Sie mögen, hören wir uns wieder in 14 Tagen. Jetzt gibt's noch neue Musik von Julia Holz, Schmetterlinge im Bauch. Und danach Nöltehorst mit dem Himmel. So nah, ich sag schönen Abend und tschüss.

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2: Um 9 Uhr mit Beate Rüsopp. Nach massiver Kritik hat der Fußballweltverband FIFA seine WM-Investorenpläne aufgegeben. Das teilte Verbandspräsident Infantino in der Nacht mit. Aus der NDR-Nachrichtenredaktion Lukas Knauer.
3: Mit der Entscheidung beugt sich die FIFA dem Druck, der in den vergangenen Tagen immer größer geworden ist. Der Europäische Fußballverband UEFA hatte die Investorenpläne Gianni Infantinos nicht nur kritisiert, sondern auch mit einem Boykott künftiger Weltmeisterschaften gedroht. Gegen die Pläne hatten sich auch die Fußballverbände in Asien sowie in Nord- und Mittelamerika ausgesprochen. Infantinos Plan sah wie folgt aus: WM-Anteile an private Geldgeber verkaufen, um so Milliarden einzunehmen. Dieser Plan ist nun vom Tisch.
2: In der spanischen Exklave Ceuta hat sich die Lage deutlich entspannt. Bei dem Versuch, dorthin zu gelangen, waren den Behörden zufolge fast 60 Migranten ums Leben gekommen. Aus der Nachrichtenredaktion Amir Brecht.
4: Das spanische Innenministerium bezifferte die Zahl der Migranten, die über die Grenze gelangt waren, auf etwa 50.000. Davon seien bis zum Abend die meisten freiwillig wieder nach Marokko zurückgekehrt. Ein Grund offenbar, es gab keine Unterkünfte und keine Verpflegung. Der massenhafte Ansturm an der nordafrikanischen Küste sorgt aber weiter für Aufruhr in der EU. Die Ereignisse haben eine neue Debatte über den Schutz der Außengrenzen und eine konsequentere Rückführung von Migranten ausgelöst. Mehrere Regierungen fordern ein härteres Vorgehen.
2: Das russische Militär hat die ukrainische Hauptstadt Kiew in der Nacht erneut mit Raketen angegriffen. Bei den Attacken sind mindestens 9 Menschen ums Leben gekommen, wie Bürgermeister Klitschko mitteilte. Viele weitere seien verletzt worden, darunter mehrere Kinder. Nach Klitschkos Angaben waren Trümmerteile einer abgeschossenen russischen Rakete auf ein 5-stöckiges Wohnhaus in Kiew gestürzt. Die Präsidentin des Bundesamtes für Sicherheit in der Informationstechnik, Plattner, hat sich dafür ausgesprochen, Programme mit künstlicher Intelligenz stärker zu regulieren. Im ARD-Interview der Woche bezog sie sich auf die jüngsten Vorfälle bei den US-Entwicklern OpenAI und Anthropic. Bei Tests hatten sich KI-Programme selbstständig mit dem Internet verbunden und Hackerangriffe unternommen. Solche Fälle zeigten, dass es feste Regeln brauche, sagte Plattner.
5: Gerade die ganzen KI-Firmen sind natürlich jetzt im Moment sehr stark darauf fokussiert, ihre KIs auch leistungsstark zu machen. Da ist wenig Aufmerksamkeit auf dem Thema Sicherheit und wenig Aufmerksamkeit natürlich auch auf dem Thema Regulierung. Ganz klar, das wird strikt abgelehnt. Und wenn wir jetzt schon solche Fälle haben, bei denen niemand eine böse Absicht hatte, möchte ich mir gar nicht vorstellen, was alles möglich sein wird, wenn Menschen keine guten Absichten mehr haben, sondern tatsächlich böse Absichten und wir nicht entsprechende Sicherheitsmechanismen haben.
2: Die Präsidentin des Bundesamtes für Sicherheit in der Informationstechnik, Plattner. Schwere Unwetter sind in der Nacht über Deutschland gezogen. In Rathen in der sächsischen Schweiz wurde ein Mann von einem Baum erschlagen. 3 Menschen wurden schwer verletzt. Teile des Nationalparks Sächsische Schweiz sind für Besucher gesperrt. Es bestehe weiter akute Lebensgefahr durch Sturmschäden, so die zuständige Behörde. In Stuttgart ließ ein schweres Gewitter mit Sturm Bäume auf Pkw, Stromleitungen und Straßen stürzen und Unterführungen überfluten. Bei Bad Reichenhall in Oberbayern löste ein Blitzeinschlag einen Waldbrand aus. Auch die Hamburger Feuerwehr zählte gestern Abend fast 100 wetterbedingte Einsätze, vor allem durch Starkregen. Das waren die Nachrichten. Das Wetter in Norddeutschland. Überwiegend freundlich und nur noch ganz vereinzelt Schauer oder Gewitter. Höchstwerte 20 bis 26 Grad. Morgen sonnig, später leichte Schauerneigung. Höchstwerte 21 bis 30 Grad. Am Montag Sonne und Wolken. In Niedersachsen einzelne Schauer oder Gewitter möglich. 22 bis 31 Grad. Am Dienstag oft wolkiger, örtlich Schauer oder Gewitter. 21 bis 30 Grad. Es ist 9:04 Uhr.
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1: Um 10 Uhr mit Beate Rüsapp. Der Fußball-Weltverband FIFA zieht seine Pläne zum Teilverkauf von WM-Anteilen an Investoren nach Kritik zurück. Das gab Verbandspräsident Infantino in einem Statement bekannt. Aus Genf, Katrin Hondel.
2: Gegen die Investorenpläne des FIFA-Chefs hatte es massiven Widerstand gegeben. Die 55 Mitgliedsverbände der Europäischen Fußballunion UEFA hatten sogar mit einem Boykott der WM und aller sonstigen FIFA-Turniere gedroht, sollte Infantinos Plan weiter bestehen. Auch die Fußballverbände für Asien und für Nord- und Mittelamerika sowie die Karibik waren geschlossen gegen den Plan des FIFA-Chefs. Und selbst in der Zentrale des Weltfußballverbands gab es Protest. Ein führender Berater von Infantino trat zurück und nannte den Investorendeal ein schlechtes Geschäft für den Fußball.
1: Die geplante Rentenreform der Bundesregierung erhält immer mehr Gegenwind. Nach den Ostministerpräsidenten und dem Sozialverband VdK hat sich jetzt auch SPD-Generalsekretär Klüssendorf dafür ausgesprochen, an den abschlagsfreien Rente nach 45 Beitragsjahren festzuhalten. Aus Berlin, Georg Schwarte.
3: Der SPD-Generalsekretär stellt sich damit offen gegen Kanzler Merz und seine eigene Parteivorsitzende, SPD-Arbeitsministerin Bärbel Baas. Zuletzt hatten vor allem die drei Ostministerpräsidenten Kretschmer, Vogt und Schulze aus Sachsen, Thüringen und Sachsen-Anhalt angekündigt, die Rentenreform im Bundesrat zu stoppen, sollte die sogenannte Rente mit 63 nicht fortgesetzt werden. CSU-Landesgruppenchef Hoffmann wiederum mahnte die CDU zur Koalitionsdisziplin und sagte der Augsburger Allgemeinen, wenn die Chance einer Rentenreform verpasst werde, hinterließen Union und SPD der jungen Generation leere Sozialkassen.
1: Ein Erdbeben mit der Stärke 4,7 hat gestern Abend die Region um Neapel in Süditalien erschüttert. Das schwerste Beben dort seit 40 Jahren. Zudem gab es mehrere Nachbeben. Die Behörden melden inzwischen 21 Verletzte, zwei von ihnen seien schwer verletzt. Aus Rom, Anna Giordano.
4: In der Nacht waren bei der Feuerwehr zahlreiche Notrufe eingegangen, unter anderem wegen steckengebliebener Aufzüge sowie herabfallender Putz- oder Mauerteile. Weil ein Hochspannungsmast umgestürzt war, musste die Stromversorgung umgeleitet werden. In westlichen Stadtteilen Neapels evakuierte der Katastrophenschutz mehr als 20 Familien. Zudem haben laut italienischen Medien viele Menschen aus Angst vor Nachbeben freiwillig ihre Häuser verlassen. In Neapel und der Küstenstadt Pozzuoli wurden Notunterkünfte eingerichtet. Der Hafen in Pozzuoli bleibt vorerst geschlossen, weil die Kaimauern Risse aufweisen. Der Bahnverkehr in der Region Neapel wurde nach Sicherheitsüberprüfungen wieder aufgenommen.
1: In Hamburg findet heute die Parade zum Christopher Street Day statt. Das Motto in diesem Jahr lautet: Solidarisch queer, Haltung zeigen für eine Zukunft ohne Angst. Zu der Demonstration durch die Innenstadt werden etwa 250.000 Menschen erwartet. Eine Woche nach dem Anschlag auf den Berliner CSD sind die Sicherheitsvorkehrungen in Hamburg deutlich schärfer. Die Polizei hat angekündigt, die Demonstration mit doppelt so vielen Beamten wie im Vorjahr zu schützen. Das waren die Nachrichten. Das Wetter in Norddeutschland. Überwiegend freundlich und nur noch ganz vereinzelt Schauer oder Gewitter. Höchstwerte 20 bis 26 Grad. Morgen sonnig, später leichte Schauerneigung. Höchstwerte 21 bis 30 Grad. Am Montag Sonne und Wolken, in Niedersachsen einzelne Schauer oder Gewitter möglich, 22 bis 31 Grad. Und am Dienstag oft wolkiger, örtlich Schauer oder Gewitter, 21 bis 30 Grad. Es ist gleich 10.04 Uhr.
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1: Um 11 Uhr mit Beate Rüsopp. Der Fußball-Weltverband FIFA gibt seine umstrittenen Investorenpläne auf. Verbandspräsident Infantino teilte in der Nacht mit, das Vorhaben werde abgesagt. Aus der Sportredaktion Philipp Hofmeister.
2: In einem offiziellen Statement des Weltverbands erklärte Infantino, sein Projekt habe zu Spannungen und Spaltungen geführt und so dafür gesorgt, dass der Vorschlag nicht weiter verfolgt werde. Tatsächlich dürfte sich der FIFA-Präsident dem massiven Druck gebeugt haben. Von den Mitgliedsverbänden aus Asien, Nord- und Mittelamerika, vor allem aber aus Europa, hatte Infantino heftigen Gegenwind erhalten. Auch der Deutsche Fußballbund kritisierte Gianni Infantinos Pläne zuletzt scharf. Diese sahen vor, mit einem Verkauf der kommerziellen Rechte von Fußball-Weltmeisterschaften an private Investoren weitere Milliardensummen in die Kassen der FIFA zu spülen.
1: SPD-Generalsekretär Klüssendorf will an der abschlagsfreien Rente nach 45 Beitragsjahren festhalten. Menschen, die sehr lange gearbeitet und ihre Beiträge gezahlt hätten, sollten die Möglichkeit haben, früher ohne Abzüge in Rente zu gehen, sagte er der Bild. Das sei kein Geschenk und keine Sonderbehandlung. Auch der Sozialverband VdK fordert Korrekturen an der Rentenreform. Präsidentin Bentele sagte der Rheinischen Post, die Pläne für ein Ende der sogenannten Rente mit 63 stießen Menschen vor den Kopf, die lange gearbeitet und lange eingezahlt hätten. Bei vielen sei der Akku einfach leer. Zuvor hatten die CDU-Ministerpräsidenten aus Sachsen, Sachsen-Anhalt und Thüringen von der Regierungskoalition gefordert, auf das Ende der abschlagsfreien Rente nach 45 Beitragsjahren zu verzichten. Die Zahl der Todesopfer nach den versuchten Grenzübertritten in der spanischen Exklave Ceuta ist auf 67 gestiegen. Das Innenministerium in Madrid gab zudem die Zahl der über die Grenze gekommenen Migranten mit etwa 50.000 an. Davon seien bis zum Abend 48.300 freiwillig nach Marokko zurückgekehrt. Hunderte weitere seien noch auf dem Rückweg. Madrid kündigte zudem an, entlang eines ins Meer ragenden Wellenbrechers vor Ceuta eine Absperrung zu errichten. Die Regionalregierung von Ceuta sprach von etwa 60.000 angekommenen Migranten. Das entspricht 70% der regulären Einwohnerzahl der Exklave. In Hamburg findet heute einer der ersten Christopher Street Days nach dem islamistisch motivierten Anschlag in Berlin statt. Die Veranstalter rechnen mit etwa 250.000 Teilnehmenden. Die queerpolitische Sprecherin der SPD-Fraktion in der hamburgischen Bürgerschaft, Juda, sagte auf NDR Info, es gebe schon Angst und Unsicherheit. Gerade deswegen wollten viele auf dem CSD Haltung zeigen und Queerfeindlichkeit entgegentreten.
3: Ich glaube, das ist auch das Argument, warum heute sehr viele Leute unterwegs sein werden. Also ich habe es gestern schon gemerkt, gestern Abend bei der Dyke March, das ist die lesbische Demonstration am Vorabend des CSDs. Und mein Gefühl war, so einen großen Dyke March hatten wir hier in Hamburg noch nie. Also es sind wirklich ganz viele Leute, die sagen, wir lassen die nicht gewinnen, wir kommen. Und ich habe auch das Gefühl, dass sehr viele Allies dabei sind, also Menschen, die selber nicht queer sind, die uns aber solidarisch unterstützen.
1: Die queerpolitische Sprecherin der SPD, Juda, auf NDR Info. Das waren die Nachrichten. Das Wetter in Norddeutschland. Überwiegend freundlich und nur noch ganz vereinzelt Schauer oder Gewitter. Höchstwerte 20 bis 26 Grad. Morgen sonnig, später leichte Schauerneigung. Höchstwerte 21 bis 30 Grad. Am Montag Sonne und Wolken bei 22 bis 31 Grad. Es wird gleich 11.04 Uhr.
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1: Um 12 Uhr mit Martin Wilhelmi. In Hamburg startet in diesen Minuten die Demonstration zum Christopher Street Day. Rund 55 Trucks und 80 Fußgruppen ziehen dann durch die Innenstadt. Sie wollen ein buntes Zeichen für Vielfalt und Toleranz setzen. Aus Hamburg, Frauke Reinig.
2: In Hamburg stehen die Zeichen auf Pride. Viele warten schon seit Stunden zwischen den aufgereihten, bunt geschmückten Trucks. Junge, alte, Menschen in Rollstühlen, viele in bunten, kreativen Kostümen. Mit dabei ist auch eine Gruppe aus Berlin, ganz in Schwarz gekleidet und mit gemischten Gefühlen. Das hat mir gerade Thomas Hoffmann, Vorstand von Berlin Pride, gesagt. Sie wollen aber zeigen, dass sie sich diesen Raum nicht nehmen lassen, meint er, und hofft, dass das ganze Team hier wieder Kraft tanken kann. Solidarisch queer, Haltung zeigen für eine Zukunft ohne Angst. Das ist hier das Motto der Pride Week. Nach dem Anschlag in Berlin vor einer Woche wurde das Sicherheitskonzept nochmal überarbeitet. Die Polizei ist mit doppelt so viel Kräften im Einsatz wie ursprünglich geplant.
1: Die schwarz-rote Koalition diskutiert weiter über eine abschlagsfreie Rente für langjährig Versicherte. Bislang können Arbeitnehmerinnen und Arbeitnehmer, die 45 Jahre eingezahlt haben, mit 63 abschlagsfrei in Rente gehen. Die Rentenreformkommission hat empfohlen, diese Möglichkeit abzuschaffen. Der neue Unionsfraktionschef Frei hat den Vorschlag der Kommission in der Bild-Zeitung als wirklich klug bezeichnet und beharrt auf einer Umsetzung. Damit wendet sich der CDU-Politiker gegen alle ostdeutschen Regierungschefs. Sie fordern, die abschlagsfreie Rente beizubehalten, weil viele Ostdeutsche ausschließlich auf die gesetzliche Rente angewiesen sind. Unterstützung für die ostdeutschen Regierungschefs kommt von SPD-Generalsekretär Klüssendorf. Er sagte, die abschlagsfreie Rente für Menschen, die sehr lange gearbeitet hätten, sei keine Sonderbehandlung. Der Präsident des Weltfußballverbandes FIFA Infantino hat seine Pläne über den Einstieg von Investoren in Weltmeisterschaften zurückgezogen. Das Vorhaben hatte weltweit für Kritik gesorgt. Aus der NDR-Sportredaktion Marcel Stober.
3: Das Projekt habe zu Spaltungen geführt, so FIFA-Präsident Infantino in einem in der Nacht veröffentlichten Statement. Deshalb werde dieser Vorschlag nicht weiter verfolgt. Ursprünglich wollte Infantino über eine neu zu gründende Tochterfirma Anteile an den großen Turnieren wie etwa den Weltmeisterschaften an Investoren verkaufen. Der Europäische Verband UEFA kündigte daraufhin einen Boykott sämtlicher FIFA-Wettbewerbe an, solange der Vorschlag auf dem Tisch liegt. Auch die Verbände aus Asien und Nord- und Mittelamerika zeigten sich kritisch. Selbst innerhalb der FIFA gab es Risse. Ein FIFA-Direktor warf Infantino vor, die Mitarbeiter mit seinem Alleingang hintergangen zu haben. Einer seiner Berater ist zurückgetreten.
1: Wald- und Buschbrände halten die Feuerwehren in Südeuropa und in der Türkei weiter in Atem. Während aber in Frankreich und Spanien die meisten Menschen wieder zurück in ihre Häuser durften, sorgen in der Türkei und in Griechenland starke Winde für zahlreiche neue Brände. Aus der NDR-Nachrichtenredaktion Sören Harms.
4: In Griechenland bekämpfen Feuerwehrleute mehr als 70 Brände. Vor allem auf der Landenge bei Korinth breiten sich in knochentrockenem Buschland die Großfeuer aus, angefacht durch starke Winde. Einsatzkräfte haben hier am Morgen weitere Dörfer evakuiert. Mehrere Häuser sind bereits abgebrannt. Dagegen sei ein Großbrand auf der Urlaubsinsel Kreta unter Kontrolle, teilten die Behörden mit. Im Westen und Süden der Türkei erschwert ebenfalls Starkwind die Löscharbeiten. Die meisten Waldbrände kontrolliere man aber mittlerweile, teilte das Forstministerium mit. Die Hitzewelle soll hier mindestens noch eine Woche anhalten.
1: Das waren die Nachrichten. Das Wetter in Norddeutschland: heiter bis wolkig, nur noch vereinzelt Schauer oder Gewitter bei Höchsttemperaturen von 20 bis 26 Grad. Morgen heiter bis sonnig, später einzelne Schauer möglich bei Höchstwerten von 21 bis 30 Grad. Am Montag Sonne und Wolken im Wechsel, in Niedersachsen Schauer möglich bei dann 22 bis 31 Grad. Und die Zeit, es ist 12.04 Uhr.
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6: Ahoi und herzlich willkommen bei den Unkerpiraten auf Radio Unkerwelle 104,6. Am Mikrofon für euch sind heute Lillian und Selina. Wir haben noch eine besondere Information. Wenn ihr die Unkerpiraten mitgestalten wollt, Liedwünsche oder Feedback für uns habt, schreibt uns eine E-Mail unter kinder@okawelle.de. Und jetzt lichten wir den Anker, denn wir haben einiges mit an Bord. Wir haben heute einen Filmtipp über den Film Die Schlümpfe, einen Schlaumeier zu dem Sprichwort die Kirche im Dorf lassen, und ein Buchtipp zu dem Buch Hexe Lilly stellt die Schule auf den Kopf. Aber wir haben auch noch einige Lieder, bei denen ihr einfach mittanzen könnt. Also setzt die Segel und Leinen los. Die Oka-Piraten haben freie Fahrt voraus und starten mit dem Lied On the Floor.

0: aufgepasst. Hier kommt der Filmtipp bei den Orca-Piraten.
1: Was würdest du machen, wenn du mit einem Mal in einer ganz fremden Welt landest? Den 6 Schlümpfen, Schlumpfine, Schlaubi, McMuffy, Tapfer, Clumsy und Papa Schlumpf ist das passiert.
2: Ach du lieber Schlumpf!
1: Sie bereiten sich eigentlich gerade auf das Fest des blauen Mondes vor, als sie durch ein Missgeschick von Clumsy mitten in New York City landen. Und zu allem Überfluss ist ihr Feind Gargamel ihnen auf der Spur.
3: Spring, Schlümpfe! Oh! Wo ist Papa?
2: Gargamel hat ihn!
3: Kein Schlumpf, bleib zurück!
4: Du hast dich mit der Falschen angeschlumpft.
3: Schlumpfe, Funke! Schluss mit lustig!
1: Nun sind die Schlümpfe auf der Flucht vor Gargamel, während sie gleichzeitig versuchen, wieder nach Schlumpfhausen zu kommen. Das funktioniert aber nur, wenn der Mond blau ist. Und ihnen rennt die Zeit davon. Auf ihrer Flucht landen sie durch einen Zufall bei einem jungen Pärchen.
5: Wir werden angegriffen! Lass dich nicht von ihrer Niedlichkeit täuschen!
6: Sie sind freundlich.
7: Ganz genau, du käsiger Riese.
1: Nach dem ersten Schreck freunden sich die beiden Menschen mit den kleinen blauen Schlümpfen an. Sie helfen ihnen, den Zauberspruch zu finden, mit dem sie zurück in den Zauberwald gelangen.
8: La la la la la la, sing ein fröhlich Lied.
9: Stopp!
10: Findet keiner von euch das Lied ein klitzekleines bisschen nervig?
9: Ich finde es nervig!
1: Der Film Die Schlümpfe aus dem Jahr 2011 verbindet Spannung, liebevolle Momente und Comedy. Ein richtiger Film zum Wohlfühlen für die ganze Familie.
11: Die Schlümpfe.
1: Das war ein Filmtipp zu dem Film Die Schlümpfe.

0: Ihr hört die Oka-Piraten bei Radio Oka-Welle. Wir sind
1: Selina
0: und Lillian.
1: Und jetzt haben wir für euch ein richtig tolles Lied ausgesucht.
0: Also spitzt die Ohren, hier kommt Root. Viel Spaß!

0: Sag mal, hier steht, die Kirche im Dorf lassen. Aber das geht doch gar nicht anders. Wie soll man eine Kirche irgendwohin mitnehmen?
1: Das ist doch bloß eine Redewendung. Woher die kommt, weiß ich aber auch nicht. Und ich kann auch nirgendwo eine Erklärung dafür finden.
0: Lass uns doch einfach mal nachfragen.
2: Das ist eine gute Frage. Ja, also früher hatte ja sowieso erstmal jede Stadt, oder es gab noch gar nicht so viele Städte, und Städte hatten Kirchen und um die Kirchen herum haben sich die Städte gebildet. Aber ob das die Antwort ist, kann ich nicht sagen.

0: Vielleicht aber auch, weil es so viele gläubige Menschen gab, die unbedingt eine Kirche brauchten und deswegen musste es in jedem Dorf eine Kirche geben, vielleicht.
1: Ich kann mir vorstellen, dass das schon viele, viele Jahre her ist, dass das jemand mal gesagt hat, vielleicht auch mehrere hunderte Jahre. Vielleicht kommt das aus dem Mittelalter oder schon länger her.
2: Ich weiß es leider auch nicht. Ich kann mir aber auch vorstellen, dass es schon ziemlich lange her ist. Weil jetzt gibt es ja nicht mehr so viele Dörfer. Aber ich denke, das hat auch vielleicht was Religiöses.
3: Ich denke auch mal, das hat religiöse Zusammenhänge und dass der Spruch aus der früheren Zeit heraus entstanden ist.
4: Ich könnte mir vorstellen, dass viele Menschen gern die ganzen Kirchen nur auf den Dörfern hätten. Und vielleicht war das auch vor 1000 Jahren schon so.
5: Und hier kommt die Auflösung. Die Kirche im Dorf zu lassen bedeutet nicht zu übertreiben. Meistens wird dieser Spruch gesagt, wenn jemand Dinge aus dem Zusammenhang reißt und unsachlich wird.
6: Die Redewendung hat allerdings einen religiösen Hintergrund. Früher wurde auch nicht nur das Gebäude als Kirche bezeichnet, sondern die Gemeinde. Das sind einfach alle Menschen, die sich regelmäßig in der Kirche trafen, zusammen Gottesdienst vorbereiteten und besuchten. Die katholische Kirche führte früher manchmal einen religiösen Zug durch das ganze Dorf. Wenn das Dorf zu klein war für einen solchen Zug, lief man um das Dorf herum. Wenn dann gesagt wurde, man soll die Kirche im Dorf lassen, war damit gemeint, die Grenzen des Dorfes nicht zu überschreiten und es damit nicht zu übertreiben.
7: Das war der Schlaumeier zu dem Sprichwort, die Kirche im Dorf lassen.

0: Ahoi, ihr Okapiraten, wir sind
1: Lillian
0: und Selina und ihr hört Radio Okawelle. Schön, dass ihr bei uns mit an Bord seid.
1: Kennt ihr den Film Vaiana?
0: Wenn ja, dann hört gut hin und habt Spaß bei unserem nächsten Song. Hier kommt für euch Ich bin Vaiana.

0: Leseratten, aufgepasst! Hier kommt der Buchtipp bei den Oka-Piraten.
1: Buchtipp Hexe Lilly stellt die Schule auf den Kopf. Zauberfans, aufgepasst! Heute stelle ich euch ein chaotisches und magisches Buch vor. Es geht um eine Hexe namens Lilly, die plötzlich ein geheimnisvolles Zauberbuch entdeckt. Doch aufgepasst, dieses Buch hat es wirklich in sich. Das Buch wurde von dem Autoren Knister geschrieben und von der Illustratorin Birgit Rieger gezeichnet. Und das Beste daran, es gibt nicht nur ein Buch, sondern eine ganze Buchreihe, in denen Lilly euch bei ihren vielen lustigen und spannenden Abenteuern mit ihrem Zauberbuch mitnimmt. In dieser Geschichte aber geht es um Lilly, ein normales Mädchen, also zumindest fast. Denn seit sie das Zauberbuch gefunden hat, kann sie zaubern. Natürlich will sie die neuen Kräfte gleich ausprobieren, aber zaubern ist gar nicht so leicht, wie es aussieht. Als Lilly versucht, Probleme mit ihrer Magie zu lösen, sorgt sie plötzlich für ordentlich Chaos. Besonders in der Schule wird es ziemlich verrückt, denn ihre Zaubersprüche funktionieren nicht immer, wie sie sollen. Kleiner Geheimtipp, in manchen der Bücher reist Hexe Lilly sogar durch die Zeit oder in andere Länder. Wenn ihr also Lust auf lustige Geschichten, Magie und ein bisschen Chaos habt, dann solltet ihr euch Hexe Lilly stellt die Schule auf den Kopf unbedingt anschauen. Vielleicht ist es ja eins eurer neuen Lieblingsbücher.
2: Das war ein Buchtipp, vorgestellt von Katharina.

0: das war es auch schon mit den Oka-Piraten für heute mit uns,
1: Selina
0: und Leyen.
1: Wir haben noch eine besondere Information. Wenn ihr die Oka-Piraten mitgestalten wollt, Liedwünsche oder Feedback für uns habt, schreibt uns eine E-Mail unter kinder@okawelle.de.
0: Wir sagen Ahoi,
1: bis zum nächsten Mal.

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1: Um 13 Uhr mit Martin Wilhelmi. Der Machtkampf zwischen der UEFA und FIFA-Chef Infantino eskaliert. Hintergrund sind die inzwischen von Infantino zurückgezogenen WM-Investorenpläne. Die UEFA warf Infantino vor, einen so wörtlich schäbigen und undurchsichtigen Deal eingefädelt zu haben. Aus der Sportredaktion Luise Kropf.
2: Die UEFA fordert in ihrem Statement einen radikalen Neuanfang und konfrontiert den FIFA-Präsidenten Gianni Infantino direkt und indirekt mit deutlicher Kritik. Der Verband betont zum einen, dass er sicherstellen will, dass es einen solchen Vorfall nicht nochmal geben wird und schließt dabei keine Option aus, heißt es. Später im Text wird die UEFA deutlicher. Der Verband formuliert wörtlich in seiner Stellungnahme, dass die derzeitige FIFA-Führung nicht nur das Vertrauen der UEFA, sondern auch das vieler anderer Mitglieder der Fußballfamilie verloren habe. Präsident Gianni Infantino wird in der Stellungnahme auch namentlich erwähnt. Er habe sein Versprechen nach Transparenz nicht eingehalten.
1: In Hamburg hat die Demonstration zum Christopher Street Day begonnen. Rund 55 Trucks und 80 Fußgruppen ziehen durch die Innenstadt. Aus Hamburg, Frauke Reinig.
3: In Hamburg stehen die Zeichen auf Pride. Viele warten schon seit Stunden zwischen den aufgereihten, bunt geschmückten Trucks. Junge, alte, Menschen in Rollstühlen, viele in bunten, kreativen Kostümen. Mit dabei ist auch eine Gruppe aus Berlin, ganz in Schwarz gekleidet und mit gemischten Gefühlen. Das hat mir gerade Thomas Hoffmann, Vorstand von Berlin Pride, gesagt. Sie wollen aber zeigen, dass sie sich diesen Raum nicht nehmen lassen, meint er, und hofft, dass das ganze Team hier wieder Kraft tanken kann. Solidarisch queer, Haltung zeigen für eine Zukunft ohne Angst, das ist hier das Motto der Pride Week. Nach dem Anschlag in Berlin vor einer Woche wurde das Sicherheitskonzept nochmal überarbeitet. Die Polizei ist mit doppelt so viel Kräften im Einsatz wie ursprünglich geplant.
1: SPD-Fraktionschef Miersch hat sich grundsätzlich offen für eine Präventivhaft für sogenannte Gefährder gezeigt. Miersch sagte den Funke-Zeitungen, es müsse gemeinsam mit den Bundesländern darüber gesprochen werden, ob dafür eine einheitliche Regelung und ein bundesgesetzlicher Rahmen gefunden werden könne. Insbesondere drängte der SPD-Politiker aber auf einen besseren Informationsaustausch zwischen den Sicherheitsbehörden. Der SPD-Fraktionschef warb zugleich für strengere Kontrollen in solchen Fällen. Ausdrücklich nannte Miersch dabei auch die elektronische Fußfessel. Hier gäbe es unterschiedliche Länderregeln, die bisher kaum genutzt würden. Der neue Unionsfraktionschef Frei pocht auf das Aus für die abschlagsfreie Rente für besonders langjährig Versicherte. Die Rentenreformkommission empfiehlt, dass Arbeitnehmer, die 45 Jahre eingezahlt haben, mit 63 abschlagsfrei in Rente gehen können. Frei bezeichnete den Vorschlag als wirklich klug. Aus der NDR-Nachrichtenredaktion Peter Behrendt.
4: Der CDU-Politiker wandte sich damit in der Bild-Zeitung gegen Einwände aller ostdeutschen Regierungschefs, auch aus seiner eigenen Partei. Frei sagte, eine kleine Gruppe von Menschen zu bevorzugen, und zwar zu Lasten der jüngeren Generation, sei nicht in Ordnung. Die Koalition habe sich darauf verständigt, dass das Rentenreformpaket komplett umgesetzt wird. Und dazu stehe er so frei wörtlich. Nach Ansicht der ostdeutschen Ministerpräsidenten würde eine Abschaffung die Menschen dort besonders hart treffen. Viele Ostdeutsche seien im Alter ausschließlich auf die gesetzliche Rente angewiesen. Auch SPD-Generalsekretär Klüssendorf will an der abschlagsfreien Rente nach 45 Beitragsjahren festhalten. Das sei kein Geschenk und keine Sonderbehandlung, so Klüssendorf.
1: Das waren die Nachrichten. Das Wetter in Norddeutschland: heiter bis wolkig, nur noch vereinzelt Schauer oder Gewitter. Die Höchsttemperaturen 20 bis 26 Grad. Morgen heiter bis sonnig, später einzelne Schauer möglich. Die Höchstwerte 21 bis 30 Grad. Am Montag Sonne und Wolken im Wechsel. In Niedersachsen Schauer möglich bei 22 bis 31 Grad. Die Zeit, es ist 13:04 Uhr.

Hallo und herzlich willkommen zu 2 Stunden Playback hier am Samstagnachmittag auf der Okerwelle. Am Mikrofon ist wieder Florian Damm. Ja, in der zweiten Stunde geht's ein bisschen härter zu. Da will ich ein bisschen was spielen von Deep Purple und Black Sabbath bzw. Tony Iommi. Und in der ersten Stunde gibt's dann auch Neues von alten Helden, von denen ich gar nicht dachte, dass es sie noch geben würde. So ist das zum Beispiel mit Echo and the Bunnymen, die sich bereits Ende der 70er Jahre dann formiert haben, ihre besten Zeiten dann so in den 80ern sicherlich hatten. Aber die gibt es noch immerhin noch mit 2 Gründungsmitgliedern. Und da habe ich jetzt ein neues Lebenszeichen aufliegen. Und zwar das Stück Brussels is Haunted. Hier kommen Echo and the Bunnymen. Viel Spaß dabei.

Ja, unverkennbar natürlich U2, hier eine Zusammenarbeit mit dem niederländischen DJ und Musikproduzenten Martin Garrix. Fireflies heißt das Stück. Ja, jetzt kommen wir zu etwas Neuem von Fischer Z. Ich hatte ja letztes Jahr die Ehre, hier den John Watts begrüßen zu dürfen. Und der hat ja schon einiges erzählt über auch neue Projekte in diesem Jahr. Hier hat sich ja ein Jubiläum für Fischer Z und da ist einiges geplant, unter anderem auch eine neue CD, die im September rauskommen wird, wo es dann auch Neuinterpretationen von alten Fischer Z-Klassikern geben wird. Und eine solche werden wir dann gleich hören nach einem Solo von John Watts, eben mit dem Stück So Long, und danach das nochmal eben Reimagined, so nennt sich das. Aber vorher ein ganz neues Stück, X-Ray Serenade, das wahrscheinlich dann eben auch nicht auf der CD, auf dem Album im September landen wird, sondern jetzt gibt es eben diese 3-Track-EP und die werden wir gleich alle drei nacheinander hören. Also X-Ray Serenade, dann So Long in einer Solo-Interpretation und dann nochmal So Long Reimagined. Hier kommt Fischer Z.

Ja, so kann man es natürlich auch machen. Als Walzer, So Long Reimagined, war das eben gerade von Fischer Z. Und noch einige andere Klassiker werden ebenso durch den Musikwolf gedreht werden dann für das neue Album, was im September dann wohl rauskommen wird. Ja, über 50 Jahre, genauer gesagt, fast 53 Jahre hat das folgende Album auf dem Buckel, das jetzt wieder veröffentlicht wurde, In a Glasshouse, das fünfte Album der Progressive Rockband Gentle Giant. Die Band mochte es damals nicht so gerne, es wurde aber zu einem der erfolgreichsten Alben der Band. Und wir hören daraus zwei Stücke gleich nacheinander. Zunächst The Runaway und danach auch noch Experience. Jeweils die Eröffnungsstücke der beiden Plattenseiten. Hier kommt Gentle Giant.

Gentle Giant zweimal vom Album In a Glass House. Zuletzt haben wir Experience gehört. Ja, zwei Stücke habe ich jetzt noch bis zu den 14 Uhr Nachrichten. Erstmal was Neues von Rick Wakeman, dem Thurston Wizard. The Jizero Crater heißt das Stück. Und dann hören wir noch eine neue Einspielung von Night Ranger, dieser Band aus San Francisco, die es auch schon bereits seit 1981 gibt. Immer noch mit drei originalen Mitgliedern. Und zwar hören wir ihr bekanntestes Stück Sister Christian. Das gibt's wie gesagt in einer Neuaufnahme. Und gleich nach 14 Uhr geht's hier weiter mit Playback und Florian Damm. Und dann gibt's Musik von Deep Purple und von Black Sabbath. Also bis gleich.

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1: Um 14 Uhr mit Martin Wilhelmi. Der Europäische Fußballunion hat zwar die Ankündigung der FIFA begrüßt, ihre Pläne mit privaten Investoren nicht weiter zu verfolgen. Gleichzeitig stellt die UEFA die Führung des Fußballweltverbandes in Frage. Aus der NDR-Sportredaktion Marcel Stober.
2: In einer Mitteilung der UEFA heißt es, die derzeitige Führung der FIFA habe nicht nur das Vertrauen der UEFA, sondern auch von vielen anderen verloren. Den Plan von FIFA-Chef Gianni Infantino, Anteile an Wettbewerben wie der Weltmeisterschaft an Investoren zu verkaufen, nennt der Europäische Verband einen schäbigen, hinter verschlossenen Türen ausgehandelten und undurchsichtigen Deal. Die UEFA will so etwas in Zukunft verhindern und dafür alle Optionen prüfen. Ihr ehemaliger Generalsekretär Infantino habe als FIFA-Präsident Versprechen gebrochen und intransparent agiert. Das Abwenden des Investorenplans sei ein Sieg für den gesamten Fußball, doch dies dürfe nicht das Ende der Geschichte sein.
1: In Hamburg läuft die Demo zum Christopher Street Day. Dazu hatten die Organisatoren 250.000 Menschen erwartet. Der Umzug steht unter dem Eindruck des Anschlags auf den Berliner CSD. Aus Hamburg, Frauke Reinig.
3: Der Anschlag vor einer Woche in Berlin hat die queere Community tief getroffen, aber hier will sie sich jetzt feiern und vor allem sichtbar sein. Der Hamburger CSD ist diesmal besonders politisch. Ja, alles glitzert, funkelt, dröhnt und tanzt. Es herrscht Partystimmung. Aber die Botschaften, die auf Plakaten und Schildern hochgehalten werden, sind nicht zu übersehen. Unsere Körper, unsere Beziehungen, unsere Entscheidung steht da. Und wir sind hier, um zu bleiben. Taten statt Worte, Merz, wird gefordert. Und auch viele Politiker und Politikerinnen wollen Flagge zeigen. In der ersten Reihe läuft Hamburgs grüne zweite Bürgermeisterin Katharina Fegebank neben dem SPD-Bundesfraktionsvorsitzenden Matthias Mirsch.
1: Der neue Unionsfraktionschef Frei pocht auf das Aus für die abschlagsfreie Rente für besonders langjährig Versicherte. Die Rentenreformkommission empfiehlt, dass Arbeitnehmer, die 45 Jahre eingezahlt haben, mit 63 abschlagsfrei in Rente gehen können. Frei bezeichnete den Vorschlag als wirklich klug. Aus der NDR-Nachrichtenredaktion Peter Behrendt.
4: Der CDU-Politiker wandte sich damit in der Bild-Zeitung gegen Einwände aller ostdeutschen Regierungschefs, auch aus seiner eigenen Partei. Frei sagte, eine kleine Gruppe von Menschen zu bevorzugen, und zwar zu Lasten der jüngeren Generation, sei nicht in Ordnung. Die Koalition habe sich darauf verständigt, dass das Rentenreformpaket komplett umgesetzt wird. Und dazu stehe er so frei wörtlich. Nach Ansicht der ostdeutschen Ministerpräsidenten würde eine Abschaffung die Menschen dort besonders hart treffen. Viele Ostdeutsche seien im Alter ausschließlich auf die gesetzliche Rente angewiesen. Auch SPD-Generalsekretär Klüssendorf will an der abschlagsfreien Rente nach 45 Beitragsjahren festhalten. Das sei kein Geschenk und keine Sonderbehandlung, so Klüssendorf.
1: 22 EU-Staaten fordern eine Dringlichkeitssitzung der Innenminister zur Migrationspolitik. Hintergrund ist, dass in den vergangenen Tagen fast 60.000 Menschen in die spanische Exklave Ceuta an der nordafrikanischen Küste gekommen waren. Inzwischen sind fast alle wieder nach Marokko zurückgekehrt. In einem Schreiben unter anderem an EU-Kommissionspräsidentin von der Leyen heißt es jetzt, die Ereignisse in Ceuta erforderten eine unverzügliche und koordinierte europäische Antwort. Zu den Unterzeichnern gehören Kanzler Merz, die italienische Ministerpräsidentin Meloni und die dänische Regierungschefin Fredriksen. Das waren die Nachrichten. Das Wetter in Norddeutschland: heiter bis wolkig, nur noch vereinzelt Schauer oder Gewitter bei Höchsttemperaturen von 20 bis 26 Grad. Morgen heiter bis sonnig, später einzelne Schauer möglich, Höchstwerte 21 bis 30 Grad. Ein Blick auf Montag: Sonne und Wolken im Wechsel, in Niedersachsen Schauer möglich bei 22 bis 31 Grad, am Dienstag 21 bis 30 Grad. Die Zeit, es ist 14.04 Uhr.

Hallo und herzlich willkommen zur zweiten Stunde vom Playback am Samstagnachmittag. Am Mikrofon ist weiterhin Florian Damm. Ja, und wie schon angekündigt, gibt es in der zweiten Stunde viel Musik aus der Frühzeit, ja, der härteren Rockmusik, und zwar von Black Sabbath und Deep Purple. Und anfangen will ich mit einem neuen Stück von Tony Iommi, natürlich der Macher hinter Black Sabbath, von Anfang an mit dabei als Gitarrist. Und zwar heißt das neue Stück World Alone. Ja, nach dem Ablegen von Ozzy Osbourne war es das wohl auch mit Black Sabbath. Aber wer mehr über die Band erfahren will, dem sei das neueste Buch von Frank Schäfer empfohlen. Da geht es nämlich über Black Sabbath. Und Frank Schäfer ist morgen zu Gast bei Andreas Last in der Frühstückswelle. Ab 11 Uhr stellen sie dieses neue Werk vor. Und da wird sicherlich auch einiges von Black Sabbath zu hören geben. Ich habe auch ein älteres Stück mitgebracht. Immerhin 55 Jahre alt ist die Aufnahme von Wicked World, aufgenommen in Wien. Suboptimale Klangqualität, aber das ist ja beim Alter dieser Aufnahme nichts Ungewöhnliches. Also zunächst Tony Iommi, ganz neu, und dann Black Sabbath. Viel Spaß bei über 22 Minuten Musik am Stück.

Ja. Der Punkt bleibt.

From the Dark wird das neue Tony Iommi Album heißen. Aus dem gab es schon einen Vorgeschmack anhand des Stückes World Alone. Und eben gerade haben wir fast 20 Minuten Wicked World von Black Sabbath in sicherlich einer nicht ganz adäquaten Tonqualität gehört. Morgen gibt's mehr über Black Sabbath und mehr Musik sicherlich von Black Sabbath ab 11 Uhr in der Frühstückswelle bei Andreas Last. Und da wird dann auch Frank Schäfer zu Gast sein, der ein neues Buch im März rausgebracht hat über die wechselvolle Geschichte von Black Sabbath. Also morgen ab 11 in der Frühstückswelle gibt's mehr. Jetzt gibt's erstmal zwei neue Stücke von Deep Purple, ebenfalls eine so der führenden Formation, wenn es um den Heavy Metal, den frühen und Hard Rock geht. Und zwar hören wir vom Album Splat zwei Stücke. Zunächst das Stück mit dem Zungenbrecher namens Kribbeln Gibberig und dann Third Call. Hier kommen Deep Purple.

Ja, so weiter. Also Deep Purple anno 2026 vom Album Splat. Ja, und ein Stück habe ich noch bis zum Ende der Sendung. Da spulen wir nochmal 54 Jahre zurück. Deep Purple wahrscheinlich in ihrer Bestzeit. Space Trucking hören wir bis zum Ende der Sendung. Dann gibt es die Zwischentöne nach 15 Uhr. Florian Damm sagt danke fürs Zuhören. Ja, bis die Tage und hier noch Deep Purple.

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1: Um 15 Uhr mit Martin Wilhelmi. Die Europäische Fußballunion hat zwar die Ankündigung der FIFA begrüßt, ihre Pläne mit privaten Investoren nicht weiter zu verfolgen. Gleichzeitig stellt die UEFA die Führung des Fußballweltverbandes in Frage. Aus der NDR-Sportredaktion Marcel Stober.
2: In einer Mitteilung der UEFA heißt es, die derzeitige Führung der FIFA habe nicht nur das Vertrauen der UEFA, sondern auch von vielen anderen verloren. Den Plan von FIFA-Chef Gianni Infantino, Anteile an Wettbewerben wie der Weltmeisterschaft an Investoren zu verkaufen, nennt der Europäische Verband einen schäbigen, hinter verschlossenen Türen ausgehandelten und undurchsichtigen Deal. Die UEFA will so etwas in Zukunft verhindern und dafür alle Optionen prüfen. Ihr ehemaliger Generalsekretär Infantino habe als FIFA-Präsident Versprechen gebrochen und intransparent agiert. Das Abwenden des Investorenplans sei ein Sieg für den gesamten Fußball, doch dies dürfe nicht das Ende der Geschichte sein.
1: In Hamburg hat am Mittag die Demonstration für den Christopher Street Day begonnen. Es ist einer der ersten CSD-Umzüge seit dem islamistisch motivierten Anschlag in Berlin am vergangenen Wochenende. Deswegen ist die Hamburger Polizei heute mit einem großen Aufgebot vor Ort. Auch sonst sei in diesem Jahr einiges anders, so der Eindruck von NDR-Reporter Daniel Frevel.
3: Es ging los mit einer kleinen Kundgebung, wo die Veranstalter noch mal darauf hinwiesen, was für eine besondere Lage das jetzt ist, eine Woche nach diesem Anschlag, und wo man auch noch mal den Schutz queerer Menschen im Grundgesetz in den Mittelpunkt setze. Der müsse jetzt eben kommen, jetzt erst recht. Und auch wenn man mit den Teilnehmern spricht, hört man eben sehr oft, dass sie sehr betroffen waren und dass sie jetzt hier sind, um Solidarität zu zeigen und um zu zeigen, dass man eben sich nicht unsichtbar machen lässt, auch wenn manche Attentäter das offensichtlich wollen.
1: Unionsfraktionschef Frei und CDU-Generalsekretärin Hoppermann haben sich in die Diskussion über die abschlagsfreie Rente eingeschaltet. Sie unterstützten die Empfehlung der zuständigen Expertenkommission. Danach soll die Möglichkeit gestrichen werden, mit 63 Jahren abschlagsfrei in Rente zu gehen, wenn man 45 Jahre eingezahlt hat. Aus Berlin, Georg Schwarte.
4: Hoppermann sagte, die geplante Rentenreform sei als ausgewogenes Gesamtpaket angelegt. Wer einzelne Punkte herauslöse, gefährde die Tragfähigkeit des Kompromisses. Zuvor hatten die drei CDU-Ministerpräsidenten aus Sachsen, Sachsen-Anhalt und Thüringen angekündigt, die Rentenreform im Bundesrat zu stoppen, sollte die sogenannte Rente mit 63 nicht fortgesetzt werden. Wer 45 Jahre in die Rente eingezahlt habe, verdiene Respekt und habe ein Recht auf eine auskömmliche Rente. Aber auch aus der SPD meldet sich jetzt Generalsekretär Klüssendorf zu Wort. Die Rente mit 63 sei kein Geschenk. Betroffene hätten sie sich verdient und auch die SPD wolle an ihr festhalten.
1: 22 EU-Staaten fordern eine Dringlichkeitssitzung der Innenminister zur Migrationspolitik. Hintergrund ist, dass in den vergangenen Tagen fast 60.000 Menschen in die spanische Exklave Ceuta an der nordafrikanischen Küste gekommen waren. Inzwischen sind fast alle wieder nach Marokko zurückgekehrt. In einem Schreiben unter anderem an EU-Kommissionspräsidentin von der Leyen heißt es jetzt, die Ereignisse in Ceuta erforderten eine unverzügliche und koordinierte europäische Antwort. Zu den Unterzeichnern gehören Kanzler Merz, die italienische Ministerpräsidentin Meloni und die dänische Regierungschefin Frederiksen. Das waren die Nachrichten. Das Wetter in Norddeutschland, heiter bis wolkig, nur noch vereinzelt Schauer oder Gewitter, Höchsttemperaturen 20 bis 26 Grad. In der Nacht nur wenige Wolken, Tiefstwerte 16 bis 9 Grad. Morgen heiter bis sonnig, später einzelne Schauer möglich, Höchstwerte 21 bis 30 Grad. Am Montag Sonne und Wolken im Wechsel, in Niedersachsen Schauer möglich bei dann 22 bis 31 Grad. Es ist 15.04 Uhr.

grauen Morgenwolken verziehen sich hinterm Horizont und hinterlassen ein sonnengetauchtes Braunschweig an diesem Samstagnachmittag. Es ist kurz nach drei, Zeit für eine neue Ausgabe der Sendung Zwischentöne. Und wer meine Story auf Instagram gerade verfolgt hat, hat jetzt hier den Beweis, ich hab's doch noch rechtzeitig in den Sender geschafft, nachdem ich die Hälfte meines Equipments vergessen habe. Die Hälfte meines Equipments ist eigentlich nur meine Festplatte mit den Daten. Nochmal nach Hause, wieder zurück und für euch pünktlich hier am Start. Nämlich die nächsten zwei Stunden bin ich DJ GBG für euch am Radio Okawelle Mikrofon. Und wie jedes Mal habe ich eine bunte Mischung aus Musik für euch zusammengestellt, die mich entweder schon mein Leben lang begleitet oder die neu rausgekommen ist oder die ich neu entdeckt habe. Es wird wie gewohnt Funk- und Soul-lastig, aber da wir immer mit offenem Ohr und offenem Herzen vorangehen, erwartet uns auch einiges außerhalb meiner musikalischen Comfortzone. In der zweiten Stunde wird es dann immer ein bisschen programmreicher. Nach den 16 Uhr Nachrichten gibt es dann die Veranstaltungstipps und weitere Programmpunkte, wie zum Beispiel die Fortführung des guten alten Zwischentöne-Bass-Rätsels, das übrigens gelöst worden ist, finally. Also bleibt gerne dran, wenn ihr Lust habt, mit mir gemeinsam einen entspannten Samstagnachmittag hier auf Radio Okawelle zu verbringen. Los geht's, wie jedes Mal, mit dem Routineflug durchs P-Funk-Universum für die obligatorische Ladung Funk fürs Sendegebiet. Dafür spiele ich heute einen Mix der drei wohl am populärsten P-Funk-Vertretern, bestehend natürlich aus George Clinton himself mit dem Mothership Parliament Funkadelic im Nacken. Dann haben wir P-Funk-Bass-Legende Bootsy Collins, der auch in jeder Sendung zu Wort kommt, auch heute später gleich auch, mit seiner Rubberband. Und anschließend einen Mann, der so ein bisschen untergeht in meiner Wahrnehmung und oft vielleicht gar nicht so zum P-Funk-Universum dazugezählt wird, obwohl er es auf jeden Fall ist, der auch mit seiner Horn-Section auch unter James Brown begonnen und groß geworden ist und später dann zu George Clinton emigriert ist. Das ist Mr. Maceo Parker am Saxophon. Alles direkt von der Schallplatte, direkt in eure Speaker. Ich würde sagen, es geht los mit Bootsy Collins, obligatorischer Ansage und Einladung aufs Mothership. Ich wünsche euch gute Unterhaltung mit dem heutigen Programm und viel Spaß mit der Musik.

Das war Parliament Funkadelic mit You Can't Miss What You Can't Measure aus der 1973 erschienenen Album Cosmic Slop. Weiter geht's mit Bootsy Collins und Can't Stay Away.

Wir hören Bootsy Collin mit seiner Rubber Band und dem Titel Can't Stay Away mit was für einem B-Teil. Ich stehe so auf diesem Wechsel von diesem super cheesy wirkenden A-Teil, den man erst die ganze Zeit hatte, und dann dieser Groove-Part. Das eine wäre ohne das andere nicht das, was es ist. Richtig starker Song. Wir gehen an der Stelle aber weiter, denn das trudelt jetzt noch lange, lange so weiter vor sich hin. Wir kommen zu den letzten der drei angekündigten großen P-Funk-Künstlern, Maceo Parker. Zusammen mit Pee Wee Ellis hat er einen Song komponiert, der heißt New Moon, und der klingt wie folgendermaßen.

Wir hören Maceo Parker, Pee Wee Ellis, Fred Wesley und weitere Konsorten ganz, ganz deep in der Pocket des Grooves drin, in dem Titel New Moon. Wir geben ihm noch ein bisschen Zeit.

ganz allmählich groovt sich das aus und ich muss hier leider rausgehen, weil es geht dann back to back direkt in den nächsten Titel dieses Live-EP in House Party. Die wir an dieser Stelle überspringen, die House Party. Da kommen wir dann um 16 Uhr zu sprechen. Ja, da geht es ins Finale. Da geht es dann um die Veranstaltungstipps im Braunschweig und was für Partys hier so los sind. Also bleibt auf jeden Fall dran, wenn ihr das nicht verpassen wollt. Wir machen hier an dieser Stelle aber weiter. Erstmal mit meinem Jingle. Und dann mit neuer Musik einer Band, die ich auch schon...

0: Now I'd like to invite some new listeners to come along and
1: Das ist nicht der Song. Wir sind immer noch live on air. Habe ich vorhin eigentlich die Bootsy Collins Ansage gespielt? Ich weiß es leider gar nicht. Kriege ich Think Twice jetzt hier nochmal rein? Wir sind live on air. Hier kommt Think Twice von Strongboy. 31.07. erschienen und am 1.08. schon zu hören auf Radio Okerwelle.

Wir hörten und hören Strong Boy mit ihrem neuesten Release, Think Twice, gestern erschienen, ganz frisch raus, super nices Teil. Und wir nutzen das zum Anlass, jetzt haben wir den letzt erschienenen Song von Strong Boy gehört und wir gehen nochmal rein in ihr Debüt-Release, Strong Boy, Let's Go.

arbeiten das Duo Strongboy, ansässig in Berlin, mit dem gleichnamigen Titel Strongboy aus ihrem Debüt-Release, anlässlich ihres neuen Releases Think Twice, den Song, den wir davor gehört haben. Haben wir den Song gespielt, genau, und ich will jetzt nicht den ewigen Musikkritiker raushängen lassen. Und generell in meiner Sendung kritisiere ich relativ eigentlich gar nichts, sondern lobe immer die Musik. Aber ich muss tatsächlich sagen, ich will den... Warte mal, was passiert hier? Ah, okay, diese Platte läuft weiter, Jingle rein. Ich habe mir ja gewünscht, als die Platte rauskommt, dass die Strongboy-Mucke wirklich mehr so wie dieser Strongboy-Song eben gerade klingt und nicht so ein bisschen mehr in diese Alice Föbelu-Richtung geht, weil diese Bassline und diese Art von Reggae und Pop, was da irgendwie alles zusammenkommt, ich an keiner anderen Stelle gefunden und gehört habe bisher, die mich so catcht. Also wenn ihr Songs und Musik so ähnlich kennt wie Strongboy, den Song, den wir gerade gehört haben, teilt es mir gerne mit. Ich bin super gespannt immer auf neuen musikalischen Input. Zwischentöne@okerwelle.de empfange ich gerne eure Musikempfehlungen. Natürlich auch, schickt mir einfach alles, was euch gefällt, und ich werde mal reinhören. Wir kommen jetzt von Strongboys Release zu einem anderen neuen Release, aber einer Band, die ich selbst vorher noch nicht kannte. The Sincere's heißen die, glaube ich, so wird es richtig ausgesprochen, The Sincere's. Kommen aus L.A. und haben einen super entspannten Sound. Es wird ein bisschen lonely mit ihrem nächsten Track, der heißt How Lonely is Lonely. Wir gehen rein mit dieser wunderbaren Moderation.

The Sincers in der Sendung Zwischentöne auf Radio Okawelle. Ja, ein weiteres älteres Release von The Sincers Back to Back kommt hier mit dem Titel Did You Know?

Wir hörten die Sincere's mit Did Ya Know hier in der Sendung Zwischentöne auf Radio Uckerwelle. Und eine Sache, die ich auch bei Strongboy vergessen habe zu sagen und auch bei The Sincere's bemerken möchte, sowohl Strongboy als auch The Sincere's kommen Ende des Jahres im Oktober und November in verschiedenen Locations nach Deutschland. Also lasst euch das nicht verpassen, lasst euch das nicht entgehen. Gut, bei Strongboy, die sind ansässig in Berlin, das ist nicht so ein Ding, aber The Sincere's kommen extra über den großen blauen Teich angeflogen, um hier 3 Shows zu spielen. Also wenn euch die Musik gefallen hat, entspannte LA Vibes, dann checkt die doch gerne aus. Und wir bleiben auch noch einen Moment weiter in America und America's Soul-Ecke unterwegs und wir kommen von The Sincere's von The Sincere's zu The Sacred Souls. Will I See You Again?

Wir hörten The Sacred Souls hier in der Sendung Zwischentöne mit dem Titel Will I See You Again? Und wenn ich euch jetzt fragen würde, was schätzt ihr, aus welchem Jahr dieser Song stammt, würde ich mich mal aus dem Fenster lehnen, dass ihr nicht das Jahr 2022 sagen würdet. Also haben wir hier auch mal wieder ein Soul-Trio, die sich auf die guten alten 70s und 80s Soul-Jahre konzentriert haben und meiner Meinung nach zum Verwechseln gleich gute Musik machen mit dem authentischen Sound der 70s, wo alles ein bisschen rauscht und ineinander übergeht. Was auch daran liegt, dass man damals halt alles zusammen als wirkliche Session aufgenommen hat und nicht die Spuren einzeln nacheinander übers Grid im Studio aufgenommen hat. Und das hört man, finde ich, auch an dieser Stelle super raus. Ich hatte eigentlich den Jingle laufen. Wir ziehen ihn ein bisschen hoch. Hier haben wir ihn auch schon wieder am Start. Jetzt geht's weiter. Wir lösen uns ein bisschen aus der Soul-Ecke und kommen ein bisschen in ein anderes, sehr geliebte Nische von mir. Wir gehen Richtung Fela Kuti und seinem Nachfolger Sean Kuti, der in der gleichen Band seines Vaters das Erbe, das musikalische Erbe weiterträgt mit den Egypt 80s. Ein neues Release kam vor kurzem raus, der Titel Problems. Sean Kuti ist darauf nicht alleine zu hören. Er holt sich Kabaka Pyramid mit an Start. Whoever this is. Aber ihr werdet gleich hören, das ist eine Top-Besetzung. Hier kommt der Track Problems von Sean Kuti.

0: Wir hörten Sean Cooty und Kapaga Pyramid zusammen mit der Band Egypt 80, die ursprüngliche Band von Fela Kuti, mit dem neuen Track Problems. Und das Problem, was er da besingt, ist auf jeden Fall ein Problem, mit dem ich mich auch identifizieren kann. Wir bleiben ein bisschen im Afro-Groove unterwegs, aber mit einem Collective, dem Ezra Collective aus Great Britain. Aus ihrem upcoming Album am 18. September kommt, glaube ich, ihre neue Platte. Kommt hier schon der Track Only Love mit Passa You.
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0: Das war das Ezra Collective zusammen mit Parseilleux auf dem Track Only Love. Weiter geht's mit einer anderen Genre, aber der Titel braut die Brücke mit I Love You, ebenfalls neu erschienen von Noga Aris.
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0: Beziehungsweise neu erschienen, eine Live-Version mit Marching Band und Feature von einem Track, den es schon gibt, als neue Version. I Love You von Noga Aris. Let's go!

Wir hörten Noga Aris zusammen mit Armani White auf einer neuen Version des Tracks I Love You. Absoluter Banger, wie ich finde. Die Marching Band und die Percussion Section haut auch richtig einen raus und holt nochmal einen ganz neuen Groove in dieses Teil. Noga Aris, super spannende Künstlerin, lohnt sich auf jeden Fall immer mal, sie auszuchecken. Wir kommen jetzt hier auch schon ans Ende der ersten Stunde und das heißt, gleich kommen die Nachrichten von den Kollegen vom NDR. Bis dahin habe ich ja noch ein bisschen was mitgebracht, was vielleicht nicht jedem so gefallen wird, aber mein absoluter Favorite Bassist alive on this planet, Mono Neon, war vor gar nicht so langer Zeit zu Gast in Berlin und hat zusammen mit Maddie Ashman, auch eine einzigartige Gitarristin, eine kleine Jam hingelegt, die wir jetzt noch die nächsten 2 Minuten hören werden. Das Ding geht eigentlich länger, aber ich will euch auch nicht mehr zumuten, denn es ist nicht einfach irgendeine Jam, es ist eine Microtonal Jam. Das heißt, sie brechen das Soundsystem, in dem eigentlich 90% der Musik, die wir sonst so hören, drin stattfindet, auf. Und wie das klingt, hören wir jetzt mit Maddie Ashman und Mono Neon in einer kleinen Microtonal Jam, bis die Nachrichten kommen von den NDR. Und wir hören uns dann zur zweiten Stunde wieder.

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1: Um 16 Uhr mit Martin Wilhelmi. Die Europäische Fußballunion hat zwar die Ankündigung der FIFA begrüßt, ihre Pläne mit privaten Investoren nicht weiter zu verfolgen. Gleichzeitig stellt die UEFA die Führung des Fußballweltverbandes in Frage. Aus der NDR-Sportredaktion Marcel Stober.
2: In einer Mitteilung der UEFA heißt es, die derzeitige Führung der FIFA habe nicht nur das Vertrauen der UEFA, sondern auch von vielen anderen verloren. Den Plan von FIFA-Chef Gianni Infantino, Anteile an Wettbewerben wie der Weltmeisterschaft an Investoren zu verkaufen, nennt der Europäische Verband einen schäbigen, hinter verschlossenen Türen ausgehandelten und undurchsichtigen Deal. Die UEFA will so etwas in Zukunft verhindern und dafür alle Optionen prüfen. Ihr ehemaliger Generalsekretär Infantino habe als FIFA-Präsident Versprechen gebrochen und intransparent agiert. Das Abwenden des Investorenplans sei ein Sieg für den gesamten Fußball, doch dies dürfe nicht das Ende der Geschichte sein.
1: In Hamburg hat am Mittag die Demonstration für den Christopher Street Day begonnen. Es ist einer der ersten CSD-Umzüge seit dem islamistisch motivierten Anschlag in Berlin am vergangenen Wochenende. Deswegen ist die Hamburger Polizei heute mit einem großen Aufgebot vor Ort. Auch sonst sei in diesem Jahr einiges anders, so der Eindruck von NDR-Reporter Daniel Frevel.
3: Es ging los mit einer kleinen Kundgebung, wo die Veranstalter nochmal darauf hinwiesen, was für eine besondere Lage das jetzt ist, eine Woche nach diesem Anschlag, und wo man auch nochmal den Schutz queerer Menschen im Grundgesetz in den Mittelpunkt setze. Der müsse jetzt eben kommen, jetzt erst recht. Und auch wenn man mit den Teilnehmern spricht, hört man eben sehr oft, dass sie sehr betroffen waren und dass sie jetzt hier sind, um Solidarität zu zeigen und um zu zeigen, dass man eben sich nicht unsichtbar machen lässt, auch wenn manche Attentäter das offensichtlich wollen.
1: Unionsfraktionschef Frei und CDU-Generalsekretärin Hoppermann haben sich in die Diskussion über die abschlagsfreie Rente eingeschaltet. Sie unterstützen die Empfehlung der zuständigen Expertenkommission. Danach soll die Möglichkeit gestrichen werden, mit 63 Jahren abschlagsfrei in Rente zu gehen, wenn man 45 Jahre eingezahlt hat. Aus Berlin Georg Schwarte.
4: Hoppermann sagte, die geplante Rentenreform sei als ausgewogenes Gesamtpaket angelegt. Wer einzelne Punkte herauslöse, gefährde die Tragfähigkeit des Kompromisses. Zuvor hatten die drei CDU-Ministerpräsidenten aus Sachsen, Sachsen-Anhalt und Thüringen angekündigt, die Rentenreform im Bundesrat zu stoppen, sollte die sogenannte Rente mit 63 nicht fortgesetzt werden. Wer 45 Jahre in die Rente eingezahlt habe, verdiene Respekt und habe ein Recht auf eine auskömmliche Rente. Aber auch aus der SPD meldet sich jetzt Generalsekretär Klüssendorf zu Wort. Die Rente mit 63 sei kein Geschenk. Betroffene hätten sie sich verdient und auch die SPD wolle an ihr festhalten.
1: Das US-Justizministerium hat beantragt, ein Strafverfahren wegen Schäden am Wasserbecken in der Nähe des Lincoln Memorials in Washington einzustellen. Neue Beweismittel widerlegen demnach die Annahme, Vandalen seien für den Schaden verantwortlich. US-Präsident Trump hatte wiederholt gesagt, der sogenannte Reflecting Pool sei mutwillig beschädigt worden und hatte schwere Strafen angekündigt. Neue Unterlagen belegten, dass der Schaden vielmehr auf die fehlerhafte Ausführung der Arbeiten durch eine beauftragte Firma zurückzuführen sei. Den Auftrag hatte ein mit Trump befreundeter Unternehmer ohne jede öffentliche Ausschreibung erhalten. Das waren die Nachrichten. Das Wetter in Norddeutschland: heiter bis wolkig bei Höchstwerten zwischen 20 und 26 Grad. In der Nacht nur wenige Wolken, Tiefstwerte 16 bis 9 Grad. Morgen heiter bis wolkig, später einzelne Schauer möglich. Höchsttemperaturen 21 Grad auf Fehmarn, 25 in Güstrow bis 30 Grad in Göttingen. Am Montag Sonne und Wolken, 22 bis 31 Grad. Es ist 16.04 Uhr.

Und damit hallo und herzlich willkommen zurück zur zweiten Stunde der Sendung Zwischentöne hier auf Radio Okerwelle. Für euch weiterhin bis 17 Uhr am Radio. MIC ist DJ Jibby G. Und wie immer nach den 16 Uhr Nachrichten habe ich einen kleinen Blick für euch gemacht, was zurzeit in Braunschweig so los ist. Und es ist einiges los, vor allem an diesem Samstagnachmittag und vor allem auch noch später am Samstagabend. Also lasst uns direkt reingehen, was heute schon den ganzen Tag läuft und worauf ich mich auch noch riesig freue, nach der Sendung dazu zu stoßen, ist am neuen Skatepark. Also für mich ist er immer noch neu, eigentlich ist er nicht mehr neu, aber in meiner Wahrnehmung ist er immer noch neu. Der neue Skatepark am Westbahnhof, da ist heute die Graffiti Jam am Start, wo auch international geladene Writer am Start sind und dort den Skatepark auf ein neueres verschönern werden oder einen neuen Anstrich verpassen. Dazu gibt es Hip-Hop, Breakdance-Battle, es gibt Live-Musik, es gibt Essen, es gibt Trinke, es gibt gute Laune und gute Stimmung. Also lasst euch das gerade bei dem passenden Wetter nicht entgehen und besucht die Leute doch da. Mann, Leute, ich sollte das schreiben. Besucht die Leute, lasst doch einen Besuch da und zieht euch rein, was dort abgeht. Am Westbahnhof auf der Skaterhalle, die Graffiti Jam organisiert, unter anderem von den Leuten von Mühlenjuts Jugend- und Kulturzentrum. Das wird auf jeden Fall ein Fest. Und was außerdem am Start ist, wozu ich dann auch wieder musikalische Untermalung mit am Start habe, ist dann parallel und dann aber auch noch fortführend in der Valhalla heute eine Hausparty mit verschiedenen DJs, und ich habe die große Ehre, einer dieser DJs, die dort heute auflegen werden, hier auch schon in der Sendung als Gast gehabt zu haben. Die Rede ist von Smacks and Frips und ihrem neuen Release Frags and Mits, und da hören wir doch mal ein bisschen rein, was uns heute musikalisch in der Valhalla erwartet. Hier kommen Frips and Smacks von ihrem neuen Release Frags and Mits.

Wir hören immer noch Smacks and Frips von ihrem neuesten Release Frags and Mids. Wenn ihr Lust habt, euch das live zu gönnen und auch noch andere House und Techno und generell EDM-DJs, wie ich ja sage, EDM-DJs. Ich habe schon ein paar Mal jetzt gehört, seitdem ich das so in manchen Gesprächen gedroppt habe, wenn ich gesagt EDM, das hören anscheinend viele DJs nicht so gerne, dass man sie als EDM irgendwie einstuft. Für mich ist alles EDM, was irgendwie elektronisch ist und groovy und danceable ist. Also für mich ist das gar nicht so negativ konnotiert. Also wenn ihr Bock habt, so ein bisschen Live-DJ-Action heute euch zu gönnen, kommt in die Valhalla. Da ist auch jetzt schon ab 16 Uhr Action. Genauso wie beim On The Wall Graffiti Jam. Ist fast schade, dass diese beiden Veranstaltungen so zeitgleich stattfinden. Aber man kann ja auch eher zuerst zum einen und dann zum anderen gehen. So ähnlich werde ich das heute vorhaben. Wir lassen Frags und Mids noch ein bisschen laufen und dann habe ich noch einen Veranstaltungstipp in der Pipeline.

Und an der Stelle bei dem Songwechsel gehen wir vielleicht auch raus. Bietet sich gerade an. Wir hörten Frips und Smacks. Ich kann es nicht wiederholen, weil ich bin so geil. Wir hörten Frips und Smacks von der EP Fracks and Mits, die auch heute live in der Walhalla auflegen werden. Seit 16 Uhr sind da auch die Doors open, wenn ihr Bock habt. Gestattet den Leuten einen Besuch und feiert ihre Mucke und unterstützt lokale Kulturangebote hier in Braunschweig. Ein weiteres Kulturangebot, auf das ich im fortlaufenden im ganzen August in jeder Sendung einmal aufmerksam machen möchte, ist das Organic Beats Festival am 28. und 29. August im Schrotweg hinten am Südsee. Ein super cooles Ding, ein unabhängiges Festival für Musik, Workshops und nachhaltige Gemeinschaft in Braunschweig, wie sie selbst über sich auf ihrer Homepage sagen. Da läuft auch der Counter runter, 26 days, 23 hours, 44 minutes and 18 seconds right now, bis das Festival losgeht. Und ich will jede Sendung einen Artist, der dort spielt und den ich feier und auf jeden Fall mir dann dort reinziehen werde, hier ein bisschen vorstellen. Und das ist die erste Band, die ich hier habe, ist Monochrom, eine Konstellation aus Dresdner und Berliner Musiker, die auch im EDM-Bereich unterwegs sind, wie ich es sagen würde, die Live-Techno spielen, die also selbst an den Instrumenten da sind, aber halt EDM-Music machen, eine Sache, die ja generell so ein bisschen on the verge seit einigen Jahren ist und die ich auch übertrieben feier und krass finde, wenn das Leute richtig gut hinbekommen. Und ich bin, nachdem ich mir folgenden Song von denen reingezogen habe, auf jeden Fall überzeugt, dass sie eine krasse Live-Show auf dem Organic Beats Festival Ende August hier in Braunschweig für uns bereit haben werden. Deswegen, wir gehen raus aus Frips and Smacks, wir faden die aus und gehen rein in eine Live-Performance von Monochrom, die Ende des Monats auf dem Organic Beats Festival hier in Braunschweig zu Besuch sein werden. Also viel Spaß, Ohren auf, hier kommt Monochrom.

Wenn ihr gespannt seid, wie es jetzt weitergeht in dem Song und in diesem Arrangement, in dem Live-Set, was es ja eigentlich ist, dann checkt Monochrom, die wir hier gerade hören, auf jeden Fall Ende August beim Organic Beats Festival hier in Braunschweig aus, wo sie auch ein Live-Set spielen werden. Ich hoffe, ich konnte euch damit neugierig auf die Band Monochrom und vor allem auch aufs Organic Beats Festival stimmen, was am 28. und 29. August hier in Braunschweig bei uns stattfinden wird. Super geiles Ding, lasst euch das nicht entgehen. Wir machen hier jetzt weiter im Programm. Ich habe einen kleinen Filler dabei, weil eine Sache hier leider ausgefallen ist. Wir hören rein in einen neuen City-Pop-Song, den ich letztens entdeckt habe. Und dann geht's danach weiter mit dem Bassrätsel.

Noch kurzer Ding zu diesem City-Pop-Song. Ich dachte erst, das wäre arabischer Song, allein wegen der Melodie und auch wegen den Lyrics. Und irgendwann ist mir im Titel aufgefallen, nee, es ist japanisch und es ist City-Pop. Das war noch meine kleine Story dazu. Der Titel heißt übrigens Naznusa, wie auch immer es ausgesprochen wird, von Sababa 5 und Yurika. Viel Spaß mit der Musik.

Wir hörten den Titel Nas Nusa von Sababa 5 und Eureka. Die spontane Vertretung für den 420 Break Song, weil der Plattenspieler und Bob Marley leider nicht so wollten, wie ich wollte. Aber der Track hat es auf jeden Fall auch getan. Wir kommen jetzt genremäßig zu etwas komplett anderem. Deswegen ich so als kleines Wässerchen zwischendurch zum Geschmack neutralisieren, kurz mal den Jingle anlaufen lasse. Der nächste Song ist der Song der letzte Sendung von vor 3 Wochen. Ich habe ja 2 Wochen unangemeldete Sommerpause mir gegönnt, im Bassrätsel zu erraten galt. Und welcher es war, hören wir jetzt. Ich habe nicht ganz zu Ende darüber nachgedacht, dass ich den Song dann ja auch eigentlich immer in voller Länge im Radio spiele. Ich versuche mich mal hier am Regler den Song live ein bisschen radiotauglich zu machen. Hier kommt Snoop Doggy Dogg und das G-Funk-Intro von dem Album aus 1993, was die Hip-Hop-Szene komplett auf den Kopf gedreht hat. Viel Spaß damit.

Während George Clinton noch eine nicht ganz radiotaugliche Aussage macht. Ich hätte auch niemals gedacht, dass ich mein Wort über das von George Clinton legen werde. Aber ich will den Groove noch so ein bisschen im Hintergrund haben. Das war also die Bassline, die es zu erraten gilt. Ich werde beim nächsten Mal ein bisschen darauf besser achten müssen, wie eigentlich die Lyrics zu dem Song sind. Hier noch im kinderfreundlichen Nachmittagsprogramm unterwegs sind. Aber ganz ehrlich, Snoop Dogg, Mann, ist auch einfach in der Mitte des Mainstreams angekommen und das kann man hier schon mal vertreten. Falls ihr mich ab nächster Woche nicht mehr hört und ich gecancelt bin, wisst ihr wieso. Aber genug rumgeschlingelt. Wir gehen rein in den Jingle, denn wir befinden uns in der Rubrik des guten alten Zwischentöne-Bassrätsels. Das war also die gesuchte Bassline von vor 2 Wochen, die der gute Heiko auch nach dem zweiten Anlauf dann doch relativ zielsicher genannt hat. Das heißt aber auch, dass ich wieder eine neue Bassline für euch mitgebracht habe, die es zu erraten gilt. Und ich habe diesmal bin auch ein bisschen in ein neu anderes Genre wieder gegangen und von West Coast G-Funk abgewichen. Wir gehen mal rein in die Bassline, deswegen Ohren auf, gut zugehört. Hier kommt die neue Bassline, die es zu erraten gilt. Oh nein! Ich hab's nicht gecuttet.

Das ist also die Bassline, die dann so im Kreis immer weiter den Song untermalt. Gehen wir nochmal rein. Wir gehen da einfach nochmal rein. Warum nicht? Auch wenn vorne dieses kleine Intro. Sorry, habe ich nicht weggeschnitten. Sorry, Leute, ich kann hier nicht fast forward machen. Hier kommt die Bassline.

Gerade diese Stelle kurz vorm Schluss ist meiner Meinung nach die Stelle, die es vielleicht so ein bisschen away geben kann, wenn man sonst es nicht raushören kann. Ist auf jeden Fall ein super bekannter Song, ganz altes Ding, was dann um nach 2000 eine relativ populäre Neuauflage bekommen hat. Mit einem Aufgebot neuer Vocal Artists, will ich jetzt einfach mal sagen, ohne zu viel zu verraten. Also, wenn ihr eine Idee habt, welche Bassline ich hier gerade in dürftig abgespeckter Version euch präsentiert habe, damit es auch irgendwie schwer ist zu erkennen, dann schickt mir doch eine Mail an zwischentöne@okawelle.de. Zwischentöne mit OE geschrieben, dann kommt es auch ganz sicher an und ich kann euch sagen, ob der Tipp richtig ist oder nicht. Und wenn der Tipp richtig ist und ihr die erste Einsendung seid, gewinnt ihr einen Wunschsong für die nächste Ausgabe der Sendung Zwischentöne am nächsten Samstag. Also Bassline erraten, mitmachen, Wunschsong gewinnen, was will man mehr? Wir gehen jetzt voran in der Sendung mit dem Wunschsong des letzten Gewinners, der Snoop Dogg richtig erkannt hat und das G-Funk-Intro richtig erkannt hat. Und er hat sich gewünscht von den Miami Boys, Gangsta Bass. Viel Spaß damit. Liebe Grüße an Heiko.

Wir hörten Gangster Bass von den Miami Boys aus dem Jahr 1992. Das war der Wunschsong des letzten Basstöne. Ah, nach anderthalb Stunden Sendung geht dann irgendwann die Konzentration auf Flöten. Das Zwischentöne Bassrätsels. Der Gewinner Heiko hatte sich Gangster Bass gewünscht. Super grooviges Teil. Halt, erinnert mich ziemlich stark an Eddie Grant. Ich habe eben gerade hier auch ein bisschen noch rumgeguckt, ob ich einen Song von Eddie Grant hier noch in der Datenbank habe. Gerade leider nicht on hand, sonst hätte ich den noch dahinterher gesetzt, um zu zeigen, was ich meine. Super chilliges Teil. Und er hatte quasi auch besser es hinbekommen, nicht einen Song zu spielen, der keine explicit Lyrics hat, als ich selber mit Snoop Dogg. Deswegen super nicer Musikwunsch, kannte ich selber noch nicht. Miami Boys auf jeden Fall abchecken, wem es gefallen hat. Das war der Track Gangster Bass. Ja, jetzt kommen wir, die Zeit 16.40 Uhr. Zeit ist schon gut vorangeschritten und wer meine Sendung öfter schon verfolgt hat, weiß, dass ich ganz gerne immer früh Feierabend mache und in der inoffiziellen Rubrik Musik in Überlänge dann in die letzte Viertelstunde einfach was raushaue und laufen lasse. Was an dieser Stelle auch heißt, dass ich mich schon wieder von euch verabschieden muss. Ich würde sagen, wir gucken nochmal zurück auf die heutige Sendung. Ich fand den Einstieg super stark heute mit den P-Funk-Trios, den großen Koryphäen der P-Funk-Szene. Und was ich euch auf jeden Fall nochmal mit auf den Weg geben möchte, checkt heute die On-The-Wall-Graffiti-Jam am Westpark. Bei der Skaterbahn am Westbahnhof aus. Checkt die Hausparty in der Valhalla aus. Checkt andere lokale Kultur und Musik und Freizeit und Kunst und alles Angebote aus, die hier stattfinden. Es lohnt sich immer hinzugehen, die Leute zu unterstützen und mal auch sich anzugucken, was überhaupt abgeht und vielleicht sich inspirieren zu lassen, sich neue Einflüsse zu holen. Und das habe ich heute auf jeden Fall auch vor. Deswegen, ihr werdet mich auf jeden Fall auch an der Graffiti Jam sehen. Ihr werdet mich in der Valhalla sehen. Ich bin gespannt, wen ich von euch dort sehen werde. Dann natürlich haltet die Ohren und Augen offen. Ende August Organic Beats Festival. Sichert euch jetzt schon am besten die Tickets. Das wird auch ein absolutes Fest hier in Braunschweig. Super nices DIY Festival. Alles ehrenamtlich. Alles auf lokaler Ebene hochgepusht. Und das wird auch ein super entspanntes Teil. Ja, das sind meine letzten Worte dieser Sendung. Wir hören jetzt eine Künstlerin, die ich auch ebenfalls erst ganz neu entdeckt habe. Ihr Name ist Nectar Wood oder Wood E, also Wood mit E am Ende. Aussprachen sind immer mein Top-Teil. Super Qualität eines Radiomoderators. Und die hat eine super chillige Rooftop-Session gemacht, die ich selber noch nicht ganz bis zum Ende gehört habe. Aber ich habe die ersten anderthalb Songs gehört und habe gesagt, okay, that's good. Let's play it. Und deswegen kommt sie hier. Nectar Wood mit ihrer Rooftop-Session Life with Friends. Ich bedanke mich fürs Zuhören und dabei gewesen sein. Ich wünsche euch alle noch ein schönes Wochenende und sage tschüss und bis zum nächsten Mal. Zu sagen, jetzt liegt der Hut, singt und spielt Gitarre und Rest hat sie klasse Unterstützung von ihrer Band. Viel Spaß mit Nectar Wood und ihrer Rooftop-Session hier in der Sendung Zwischentöne auf Radio.

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1: Wir hören Magda Wood aus Great Britain mit ihrer Rooftop Session hier in der inoffiziellen Rubrik Musik in Überlänge in der Sendung Zwischentöne. Viel Spaß mit der weiteren Musik von Magda Wood.

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4: Wir hören die Rooftop-Session von Nectar Wood hier in der Sendung Zwischentöne auf Radio Okerwelle. Die letzten 4 Minuten noch und danach geht's weiter mit den Kollegen von Good Vibrations. Ich wünsche euch alle ein schönes Wochenende und sage Tschüss und bis zum nächsten Mal.

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1: Um 17 Uhr mit Martin Wilhelmi. Der Machtkampf zwischen der UEFA und FIFA-Chef Infantino eskaliert. In der Nacht hatte Infantino seine Pläne zurückgezogen, private Investoren an der Vermarktung der Fußball-Weltmeisterschaften zu beteiligen, auch als Reaktion auf den Widerstand der UEFA. Aus der NDR-Nachrichtenredaktion Ulrike Ufer.
2: Inzwischen hat der Präsident der Europäischen Fußballunion, Schäferin, allerdings nachgelegt. Die derzeitige FIFA-Führung habe nicht nur das Vertrauen der UEFA verloren, sondern auch das vieler anderer Mitglieder der Fußballfamilie. Der schäbige und undurchsichtige Deal von Infantino sei das genaue Gegenteil von Transparenz. Die Europäische Fußballunion hat in der Erklärung auch angekündigt, mit anderen Mitgliedsverbänden über Konsequenzen zu sprechen. Im kommenden Frühjahr soll der nächste FIFA-Präsident gewählt werden. Ein Kandidat hat sich schon gemeldet, Gianni Infantino.
1: Im parteiinternen Streit um die Abschaffung der Rente mit 63 hat die CDU-Führung ihren Kurs klargestellt. Nach Unionsfraktionschef Frei hat auch die neue Generalsekretärin Hoppermann deutlich gemacht, dass die CDU an der Abschaffung der abschlagsfreien Frührente festhält. Aus der NDR-Nachrichtenredaktion Peter Behrendt.
3: Hoppermann erklärte, wer einzelne Punkte wie die Rente mit 63 aus dem Reformpaket herauslöse, gefährde den ganzen Kompromiss. Ähnlich hatte sich zuvor auch der neue Unionsfraktionschef Frei geäußert. Auch die Junge Union warnt davor, mit der Renteneinigung leichtfertig zu spielen. Laut den ostdeutschen Ministerpräsidenten würde dieses Rentenaus die Menschen in ihren Ländern besonders hart treffen, denn dort seien viele im Alter ausschließlich auf die gesetzliche Rente angewiesen. SPD-Generalsekretär Klüssendorf sagte, die Abschlagsfreiheit freie Rente mit 45 Beitragsjahren sei kein Geschenk, sondern verdient.
1: In Hamburg nähert sich die Demonstration zum Christopher Street Day ihrem Ende. Es ist einer der ersten CSD-Umzüge seit dem islamistisch motivierten Anschlag in Berlin am vergangenen Wochenende. Deswegen ist die Hamburger Polizei heute mit einem großen Aufgebot vor Ort. Auch sonst sei in diesem Jahr einiges anders, so der Eindruck von NDR-Reporter Daniel Frevel.
4: Es ging los mit einer kleinen Kundgebung, wo die Veranstalter nochmal darauf hinwiesen, was für eine besondere Lage das jetzt ist, eine Woche nach diesem Anschlag, und wo man auch nochmal den Schutz queerer Menschen im Grundgesetz in den Mittelpunkt setze. Der müsse jetzt eben kommen, jetzt erst recht. Und auch wenn man mit den Teilnehmern spricht, hört man eben sehr oft, dass sie sehr betroffen waren und dass sie jetzt hier sind, um Solidarität zu zeigen und um zu zeigen, dass man eben sich nicht unsichtbar machen lässt, auch wenn manche Attentäter das offensichtlich wollen.
1: Nach dem Ansturm zehntausender Migranten auf die spanische Exklave Ceuta in Nordafrika erhöhen mehrere EU-Länder den Druck auf Madrid. In einem Brief äußern 22 der 27 Staats- und Regierungschefs große Besorgnis über die Lage. Zugleich werfen sie Spanien indirekt vor, den Menschen Anreize gegeben zu haben, den Weg in die EU zu wagen. Zu den Unterzeichnern gehört auch Kanzler Merz. Nach Angaben der spanischen Regierung sind mittlerweile fast alle Migranten nach Marokko zurückgekehrt. Angesichts kaum vorhandener Aussichten auf eine Weiterreise sowie fehlender Versorgung seien die Menschen freiwillig umgekehrt, heißt es in Medienberichten. Mindestens 67 Menschen kamen bei dem Versuch ums Leben, Ceuta zu erreichen. Das waren die Nachrichten. Das Wetter in Norddeutschland. Überwiegend freundlich mit viel Sonne, die Höchsttemperaturen 18 bis 24 Grad. In der Nacht nur wenige Wolken, Tiefstwerte 16 bis 9 Grad. Morgen viel Sonne, im Verlauf einige Quellwolken, aber meist trocken, die Höchstwerte 21 Grad auf Fehmarn, 25 Grad in Güstrow bis knapp 30 Grad in Göttingen. Und noch ein Blick zur Uhr, es ist 17.04 Uhr.
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7: Willkommen zu den Good Vibrations Ferienshows. Und egal wo Sie sind, auf alle Fälle haben Sie jetzt eine Stunde.

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1: 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Wild? Ernsthaft?
0: 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Viel Vergnügen mit den neuen Good Vibrations. Aloha.
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0: Neu entdeckt von mir. Ja, Always Alright von den Alabama Shakes.
1: Hallo, mein Name ist Ralf Bauer, ich bin Schauspieler und Sie hören gerade Radio Sundown. Und ich wünsche Ihnen viel Spaß weiterhin damit und viel Vergnügen heute Abend noch und eine schöne Zeit. Ciao, ciao.
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0: Habt ihr euch nicht auch schon mal gefragt, was uns Sagen sagen wollen? Abenteuerliche Antworten darauf finden gemeinsam Ballonfahrer Birdie, der die Sagenwelt von oben betrachtet.
1: Es war einmal und auch zweimal.
0: Sagenforscher Paul.
2: Na denn?
0: Und meine Brockenbande.

0: Glück auf.
1: Na denn, Glück auf.
0: Sag mal, Paul, ich war heute mit der Brockenbande bei der Teufelsmauer. Emma wollte wissen, warum die so heißt. Und mich würde das auch mal interessieren. Bin ja schließlich dein Meisterschüler im Erzählen und will mal genauso gut werden wie du. Oder besser.
1: Also, dann mal rein in die Sage, wie die Teufelsmauer ihren Namen bekam. Meistererzähler haben mir berichtet, dass Gott und der Teufel einst gemeinsam über den Harz herrschten. Aber wie das so oft so ist, mit dem gemeinsamen Herrschen hat es natürlich nicht funktioniert. Und?
2: Glück auf, ihr beiden.
0: Hallo, Birdie. Wir sprechen gerade über die gemeinsame Herrschaft von Gott und dem Teufel über den Harz.
2: Na, wir teilen uns zwar mein Haus, aber ich bin ja nun kein Teufel. Du meinst sicher die Sage von der Teufelsmauer, Luke?
0: Genau.
1: Wo war ich gerade?
2: Gott und der Teufel wollten den Streit beenden und den Harz aufteilen. Das fruchtbare Flachland beanspruchte Gott für sich. Der gierige Teufel wollte das Erz behalten und dafür brauchte er die Berge. Aber Gott traute dem Teufel nicht und machte zur Bedingung, dass dieser eine hohe Mauer um sein Gebiet bauen sollte.
3: Hör mal zu, du alter Dreizack, ich will dir die Berge lassen. Du bekommst, was dir zu sichern du vermagst. Aber bedenke, du musst flink sein, darfst die Zeiger nicht verpassen. Ich geb dir Zeit hin bis zum Morgengrauen Schlag.
0: Na, das fiel dem Teufel doch sicher nicht schwer, oder?
2: Naja.
1: Genau, naja. Denn Gott ist ja nicht dumm. Er legte eine Bauzeit fest. Der Teufel musste in einer Nacht bis zum Morgengrauen fertig werden.
0: Und der Teufel ließ sich darauf ein?
2: Hochmut kommt von dem Fall, sage ich da nur. Der Teufel legte los und hatte keine Probleme, die Mauer in der Dunkelheit sehr schnell, sehr hoch zu bauen. Ist ja schließlich auch sein Element, die Dunkelheit.
0: Ich sehe ihn richtig schuften, den Teufel. Stein auf Stein schmeißen, dass die Funken fliegen.
3: Stein auf Stein auf Stein, du kannst dich voll auf mich verlassen. Sieh nur zu, wie ich die Ziegel höher trag. Das hast du dir wohl nicht gedacht, dass mich das Werk so rührig macht. Bald schon gehört das Erz zu mir und auch die Hälfte dieses Schatzes hier im Harz.
0: Und was passierte dann?
2: Tja, ein Hahn brachte die Wende.
0: So einer wie der von Nachbarin Martha?
1: Genau. Marthas Hahn bringt auch jeden Morgen die Wende aus der Dunkelheit des Schlafs und reißt mich aus meinen inspirierenden, lebendigen Träumen in den grellen Tag der Realitäten.
2: Da spricht der Autorennachwuchs. Aber so sind sie tatsächlich, die Hähne. Auch der Teufel wurde von einem Hahn in die Realität zurückgeholt. Gott hätte sicher nicht mit ihm einem unersättlichen Ausbeuter teilen wollen. Und so ging, als der Teufel mit seiner Mauer fast fertig war, ganz in der Nähe eine Bäuerin zum Markt.
1: Die kam aus Timmenrode.
2: Ich weiß nicht, ob Gott sie ein wenig geschubst hat, aber die Bäuerin stolperte und der Hahn im Korb erschreckte sich so sehr, dass er lauthals zu krähen begann. Der Teufel hielt dies für den morgendlichen Weckruf und sah sein Vorhaben gescheitert. Vor Wut über das verlorene Erz riss er alles ein, was bis dahin teuflisch gemauert war.
1: Na, alter Meistererzähler, hast wohl auch die Entstehung der Teufelsmauer miterlebt, oder?
2: Ja. Eine Mauer, die nicht nur den Harz geteilt hat.
0: Du warst dabei?
1: Kann ich mir vorstellen, als Hahn im Korb.
2: Gekräht habe ich sicher, denn eins habe ich aus der Sage gelernt. Wenn man nur laut genug kräht, fällt auch eine noch so hohe Mauer.

0: Diesen Titel kannten Sie sicher schon als Unterleger aus Good Vibrations und als eines der Lieblingsinstrumentals von Luke Wild. Und der weiß jetzt auch, woher dieses Lied stammt. Heißt ja nicht umsonst. Theme from a Summer Place.
1: Lass das doch mal, Mann. Dieses Luke Wild geht mir so auf den Zeiger, wenn du das sagst, weil du weißt ganz genau, wie man es ausspricht. Und was willst du denn jetzt von mir hören? Ja, das ist halt aus dem Film A Summer Place. Und es regt mich extrem auf, dass du den Namen vollständig aussprechen willst, aber es extra falsch machst. Ich dachte eine Zeit lang mal wirklich, du bist lernfähig und versuchst wirklich mal TH richtig auszusprechen. Aber du weigerst dich ganz konsequent. Und das wird auf jeden Fall noch ein Nachspiel haben. Da kannst du dich, ne? Fakt ist, Theme von A Summer Place ist aus dem Film A Summer Place. Und ist halt ein Thema des Films. Ich gehe mal davon aus, ein leidtragendes, Leitmotiv des Films, vermute ich mal. Ich muss den vielleicht dafür mal gucken. Aber schön ist er ja. Ist wirklich ein cooler Song. Und den kennt ja auch Herr Krokodil tatsächlich nur durch mich. 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

0: sie einfach nicht in Vergessenheit geraten, denn die gibt's gerade nicht. Aber die machen nur Pause. Die sind ja entweder im Urlaub oder solo unterwegs.
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0: Beobachtungen im Sommer aus der Sicht einer Hummel mit Luke Wild.
1: Kannst du damit jetzt bitte mal aufhören? Ja, wie kann man sich das Leben einer Hummel vorstellen? Also ähnlich wie von einer Biene, also quasi den ganzen Tag unterwegs sein und Blumen bestäuben, viele Dinge riechen, viel Sonne sehen, einfach die Gartenkräuter auslesen. Das Ganze hat natürlich einen ganz entscheidenden Problemfaktor, und zwar das starke Übergewicht und die starken Koordinationsfähigkeiten. Probleme, meine ich.
0: Das muss die Hitze im Studio machen. Du kriegst ja deine Worte gar nicht mehr auseinander. Ich meine die Lippen oder die Dings, du weißt schon. Und Hummeln kann man auch arbeiten hören. Wenn die in so einer Blüte stecken, dann hört sich das echt an wie Presslufthammer in Miniatur 50 Mal beschleunigt. Das ist dann der Rüssel, der da tankt ohne Ende. Hummeln sind halt fleißig.

0: Wheel in the Sky, ein Flashback. Wheels sind auch manchmal für Aufklärung nützlich. So zum Beispiel die Räder der Lokomotive Thomas. Hier nun eine kleine Lektion in Aufklärung einmal anders.
1: Habt ihr das gehört? Das ist Thomas' Dampfpfeife. Alle Dampfloks haben Pfeifen. Aber was ist das für ein Geräusch? Das sind Harry und Bert mit ihren Hupen. Diese Loks haben keine Pfeifen, sie haben stattdessen Hupen. Dampfloks und diese Loks sind wirklich sehr verschieden.
0: Also nichts gegen Bienen und Blüten, aber Pfeifen und Hupen? Nicht schlecht, oder?
2: Oh mein Gott.
3: Hey, null Problemo. Was ist denn dabei? Das war doch nur Spaß. Haha.
2: Wo bin ich hier bloß gelandet?
0: Neues von Jeff Lynns ELO. Da Jeff Lynne die Tournee nicht beenden konnte und letztendlich auch an seinem neuen ELO-Album tüftelt, haben die Jungs und Mädels von der Background-Band von ELO sich einen Namen gegeben, Big Horizon, und selbst ein Album rausgebracht.

0: Big Horizon mit einer Komposition, hört, hört, von Jeff Lynns Langzeitfreund und Begleiter Phil Hatton, der selbst singt und spielt bei der Band Welchman's Hill. Die haben auch ein neues Album draußen. Und das stellen wir natürlich auch noch vor. In Good Vibrations, ihrem Harz Mountain Radio.
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0: Unverkennbar, Herb Alpert and the Tijuana Brass. Ich kenne das schon als kleiner Junge, wenn mein Vater mal Deutschlandfunk gehört hat oder Deutsche Welle, dann liefen die Instrumentals von Herb Alpert immer als Zwischenmusik zwischen den Kommentaren. Deswegen hat mich das irgendwie gar nicht mehr losgelassen. Hab dann später entdeckt, wer es war und auch gemerkt, dass Herb Alpert ein Weltstar ist und vor allem auch ein Weltstar wurde, weil er eine Plattenfirma verkauft hat. Dazu gleich mehr von Erik. Ich habe aber entdeckt, dass Herb Alpert ständig Platten rausbringt. Ein ganz tolles Album gab es 2023, davor auch schon ein richtig gutes, aber das 23er, das haben wir heute im Programm. Hat aber auch letztes Jahr schon wieder eine Platte rausgebracht, die heißt 50s. Es war sein 50. Album zu seinem 50. Hochzeitstag und dieses Jahr wird er 90 und bringt schon wieder ein Album raus. Er geht auch auf Tournee. Leider habe ich keine Konzerte in Deutschland entdecken können, sondern zurzeit nur in den USA. Aber nun erstmal, wer ist Herb Alpert und was hat er mit einer Plattenfirma zu tun, die ganz vielen Künstlern überhaupt erst aus dem Knick geholfen hat?
1: Ja, es gibt da schon einige Sachen, die man über Herb Alpert wissen könnte oder vielleicht auch sollte. Denn er hat sich ja selber den Namen Herb Alpert and the Tijuana Brass gegeben, was ja echt ein cooler Gruppenname ist, nur faktisch gesehen war es keine Gruppe, weil er seine ganze Musik alleine aufgenommen hat. Also er hat quasi für 5 oder 6 Leute die Musikinstrumente selber aufgenommen und dann, als die Leute ihn live auftreten sehen wollten, hat er sich dann erst darum gekümmert, eine Band zusammenzustellen, die dann zu den Tijuana Brass quasi wurden. Und 1962 hat er dann das A&M...
0: Das sind die Hitzeaussetzer.
1: 1962 hat er dann das A&M-Label gegründet und das ist wirklich ganz schön groß geworden, denn da waren echt diverse Künstler unter Vertrag, zum Beispiel die Carpenters, Cat Stevens, Quincy Jones, Carole King oder auch Sex Pistols. Also da waren ehrlich eine Menge Leute bei A&M unter Vertrag, also wirklich ein verdammt riesiges Label, was er dann auch in Milliardenhöhe verkauft hat, glaube ich. Auf jeden Fall ist Herb Alpert in der Hinsicht sehr besonders, dass er bis heute Musik macht und bis heute Schallplatten rausbringt und auf Tournee geht.
0: Und unser Lieblingsalbum der letzten Jahre von 2023 heißt
1: Wish Upon a Star.

0: sollte das denn jetzt?
1: Ja, das ist doch von der Rennwoche in Bad Harzburg. Da finden auch immer mehr Konzerte statt. Könnt ihr ja mal im Internet schauen. Ja, das Konzert, was niemals stattfand, haben Erik und ich erlebt. Trotzdem bleibt ein grandioser Eindruck vom Bühnenbild.

0: So, das war wieder eine Stunde Urlaub für die Ohren. Schalten Sie nächste Woche wieder ein, wenn es heißt Hang Loose and Erik Luke.
1: Ach so, das hätte ich ja fast vergessen. Hier, macht's gut. Was sagt hier Dings Krokodil immer?
0: Hang loose and
1: keep an eye on summer.
0: Geht doch.
2: Silbern klingt und springt die Heuer.

0: brennt wie so ein Hottentott. Hast du deine blonden Haare schwarz gefärbt, vielleicht auch rot? Grüß dich dann mal ein fremder Jung und du gehst vorüber und kennst ihn nicht. Kommt ihr vor?
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2: Um 18 Uhr mit Kevin Bieler. In Hamburg ist die Demonstration zum Christopher Street Day mit einem Rekord zu Ende gegangen. Rund 300.000 Menschen und damit so viele wie nie zuvor beteiligten sich an dem Zug durch die Innenstadt, um eine Woche nach dem Anschlag auf den Berliner CSD ein Zeichen für Vielfalt zu setzen. Auch die Zahl der Trucks war mit 60 höher als in den vergangenen Jahren. Frau Gereinig mit einem Stimmungsbild.
3: Fröhlich, ausgelassen und laut. Es wurde getanzt, geknutscht und gefeiert. Ganz so unbeschwert wie in den letzten Jahren ist es dann aber doch nicht gewesen. Eine Gruppe von Berlin Pride war ganz in Schwarz dabei. Das Team hofft hier wieder Kraft zu tanken nach dem furchtbaren Anschlag vor einer Woche. Und bei vielen ist auch Wut im Bauch angesichts dieses Angriffes auf die Community. Jetzt erst recht war immer wieder auf Schildern, Plakaten, Schärpen und Buttons zu lesen. Und jetzt nach der Demo wollen viele noch zusammen feiern, so bunt wie sie sind. Denn das können eben nicht alle immer überall so offen ausleben wie auf dem CSD.
2: In der spanischen Exklave Ceuta in Nordafrika entspannt sich die Lage. In den vergangenen Tagen waren zehntausende Menschen aus Marokko über die Grenze nach Ceuta gelangt. Der überwiegende Teil ist inzwischen wieder nach Marokko zurückgekehrt. Nun beginnt die politische Aufarbeitung. Aus Madrid, Anna Mund.
4: Mehrere europäische Staats- und Regierungschefs hatten Spaniens Umgang mit der Krise scharf kritisiert. Spanien habe mit seinen jüngsten migrationspolitischen Entscheidungen unerwünschte Signale ausgesendet, kritisierten sie in einem offenen Brief, den auch Bundeskanzler Friedrich Merz unterzeichnete. Spaniens Regierungschef Sanchez hatte zuvor seinerseits einige europäische Regierungen scharf kritisiert. In einem Brief an die Spitzen der europäischen Institutionen hieß es, die italienische Forderung, Spanien vorübergehend aus dem Schengen-Raum auszuschließen, sei von Vorurteilen oder politischem Kalkül geleitet.
2: Die schwarz-rote Koalition diskutiert weiter über die abschlagsfreie Rente für langjährig Versicherte. Bislang können Arbeitnehmerinnen und Arbeitnehmer, die 45 Jahre eingezahlt haben, mit 63 abschlagsfreien Rente gehen. Eine Reformkommission hat empfohlen, diese Möglichkeit abzuschaffen, um steigende Versicherungsbeiträge zu vermeiden. Unionsfraktionschef Frei nannte den Vorschlag wirklich klug und beharrt auf einer Umsetzung. Damit wendet sich der CDU-Politiker gegen alle ostdeutschen Regierungschefs. Sie fordern, die abschlagsfreie Rente beizubehalten, weil viele Ostdeutsche ausschließlich auf die gesetzliche Rente angewiesen sind. Der Machtkampf zwischen der UEFA und FIFA-Chef Infantino eskaliert. In der Nacht hatte Infantino seine Pläne zurückgezogen, private Investoren an der Vermarktung der Fußball-Weltmeisterschaft zu beteiligen, auch als Reaktion auf den Widerstand der UEFA. Aus der NDR-Nachrichtenredaktion Ulrike Hufer.
5: Inzwischen hat der Präsident der Europäischen Fußballunion Schäferin allerdings nachgelegt. Die derzeitige FIFA-Führung habe nicht nur das Vertrauen der UEFA verloren, sondern auch das vieler anderer Mitglieder der Fußballfamilie. Der schäbige und undurchsichtige Deal von Infantino sei das genaue Gegenteil von Transparenz. Die Europäische Fußballunion hat in der Erklärung auch angekündigt, mit anderen Mitgliedsverbänden über Konsequenzen zu sprechen. Im kommenden Frühjahr soll der nächste FIFA-Präsident gewählt werden. Ein Kandidat hat sich schon gemeldet: Gianni Infantino.
2: Das waren die Nachrichten. Das Wetter Norddeutschlands überwiegend freundlich mit viel Sonne, höchstens 18 bis 24 Grad. In der Nacht nur wenige Wolken, Tiefstwerte 16 bis 9 Grad. Morgen viel Sonne, im Verlauf einige Quellwolken, aber meist trocken. Höchstwerte 21 Grad auf Fehmarn, 25 Grad in Güstrow bis knapp 30 Grad in Göttingen. Am Montag Sonne und Wolken und oft trocken bei 22 bis 31 Grad. Am Dienstag mehr Wolken, örtlich Schauer oder Gewitter, bei 21 bis 30 Grad. Die Zeit, es ist gleich 18.04 Uhr.
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6: Hallo und herzlich willkommen zu WhatsApp, dem Veranstaltungsmagazin auf der OK-Welle am Mikrofon. Allerdings auch wieder nur am Anfang der Sendung ist wieder Florian Damm. Ich habe auch nur einen Konzerttipp mitgebracht und der ist für morgen Nachmittag. Und zwar tritt da der Isländer Svava Knutur auf und zwar am Dovesee im Gewächshaus, ein ganz dicker Tipp. Das war aber Knut Hohr, der macht immer richtig Laune. Ich glaube, so ab 16 Uhr wird er da erwartet. Und ihn hören wir gleich mit zwei Stücken, und zwar Hard Things und Impossible. Ja, und danach wird die Sendung aufgefüllt, leider aus traurigem Anlass, mit einem Konzert von Glenn Hansard, ja, der irische, ja, mehr als Folksänger, der ist leider verstorben im Alter von 58 Jahren bei einem Motorradunfall. Diese Woche, und ihm zu Ehren, gibt's heute Musik dann von Glenn Hansard. Aber zunächst erstmal, es war Knut Hohr. Ich bedanke mich recht herzlich fürs Zuhören und bis die Tage.

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1: Um 19 Uhr mit Kevin Bieler. In Hamburg haben rund 300.000 Menschen beim Christopher Street Day für Vielfalt und Toleranz demonstriert. An der Binnenalster und auf dem Rathausmarkt läuft noch bis in den späten Abend das Pride-Straßenfest. Aus Hamburg, Frau Gereinig.
2: Zwischen wummernden Bässen und bunten Kostümen kam auch die Botschaft des CSD in Hamburg nicht zu kurz. Taten statt Worte, Merz, wurde hier etwa auf Plakaten gefordert. Solidarität sei gut, aber jetzt müsse auch wieder was getan werden, so der Tenor. Drag Queen Olivia Jones, ungekrönte Königin des Hamburg Pride, ging mit einer Schärpe vorweg auf der Stand, jetzt erst recht. Jones sagt, es gehe ihr gut, wenn sie sehe, wie viele Unterstützer die Community hätte. Die Zivilgesellschaft hat ebenfalls Flagge gezeigt. Etwa die Handwerkskammer, die Sparkasse, die Evangelische Kirche und die Feuerwehr Hamburg waren mit eigenen Trucks dabei.
1: Die EU-Innenminister werden sich am Dienstag zu einer Dringlichkeitssitzung treffen. Sie wollen über Konsequenzen nach dem Ansturm von Zehntausenden Migranten auf die spanische Exklave Ceuta in Nordafrika beraten. In einem Brief hatten 22 der 27 EU-Staats- und Regierungschefs große Besorgnis über die Lage geäußert. Zu den Unterzeichnern gehört auch Kanzler Merz. Nach Angaben der spanischen Regierung sind mittlerweile fast alle Migranten nach Marokko zurückgekehrt. Mindestens 67 Menschen kamen in den vergangenen Tagen bei dem Versuch ums Leben, Ceuta zu erreichen. Die Europäische Fußballunion hat zwar die Ankündigung der FIFA begrüßt, ihre Pläne mit privaten Investoren nicht weiter zu verfolgen. Gleichzeitig stellt die UEFA die Führung des Fußballweltverbands in Frage. Aus der NDR-Sportredaktion Marcel Stober.
3: In einer Mitteilung der UEFA heißt es, die derzeitige Führung der FIFA habe nicht nur das Vertrauen der UEFA, sondern auch von vielen anderen verloren. Den Plan von FIFA-Chef Gianni Infantino, Anteile an Wettbewerben wie der Weltmeisterschaft an Investoren zu verkaufen, nennt der Europäische Verband einen schäbigen, hinter verschlossenen Türen ausgehandelten und undurchsichtigen Deal. Die UEFA will so etwas in Zukunft verhindern und dafür alle Optionen prüfen. Ihr ehemaliger Generalsekretär Infantino habe als FIFA-Präsident Versprechen gebrochen und intransparent agiert. Das Abwenden des Investorenplans sei ein Sieg für den gesamten Fußball, doch dies dürfe nicht das Ende der Geschichte sein.
1: In Schleswig-Holstein sind nach Angaben der IHK Kiel noch zahlreiche Ausbildungsplätze unbesetzt. Viele Unternehmen suchten noch Nachwuchskräfte, unter anderem im Einzelhandel, in Verkehr und Logistik, im Metall- und Schiffbau sowie im Hotel- und Gaststättengewerbe. Für etwa 6.400 junge Menschen in Schleswig-Holstein hat heute die Ausbildung begonnen. Das waren die Nachrichten. Das Wetter in Norddeutschland, in der Nacht nur wenige Wolken, Tiefstwerte 16 bis 9 Grad. Morgen viel Sonne, im Verlauf einige Quellwolken, aber meist trocken. Höchstwerte 21 Grad auf Fehmarn, knapp 30 Grad in Göttingen. Am Montag wechselhaft bei 22 bis 31 Grad. Am Dienstag mehr Wolken, örtlich Schauer oder Gewitter, bei 21 bis 30 Grad. Die Zeit, es ist 19.03 Uhr.
4: Und um 19.03 Uhr schauen wir kurz auf die Straßen im Sendegebiet von Radio Uckerwelle 104,6, bevor es bei uns im Programm mit einer Stunde Regionalsport in der Halbzeit und danach ab 20.05 Uhr mit zwei Stunden 80er nach 8 weitergeht. Der Uckerwelle Verkehrsservice geht für den Moment ziemlich schnell. Nur eine Meldung liegt aktuell vor. Die B498 ist in Goslar-Oker zwischen Bahnhofstraße bis Talstraße und zwischen Werdam und Kreisverkehr nach einem Unfall in beiden Richtungen gesperrt. Dort, wo es geht, gute und sichere Fahrt durch Ihren Samstagabend. Jetzt mit einer Stunde Regionalsport in der Halbzeit.
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Sportzeit auf Radio Kavelle 104,6 zu einer Stunde Regionalsport. Begrüßt Sie heute Abend Andreas Evert und das mit folgenden Themen im Programm. Am 3. Oktober startet für den Aufsteiger in die dritte Tischtennis-Bundesliga Nord der Frauen für den TSV Wartenbüttel die neue Saison. Wir haben uns an diesem Wochenende mal umgehört beim Trainer bei Oliver Mehler. Wie groß denn die Vorfreude ist und wie weit der Stand der Vorbereitung. Dann schauen wir zum Fußball. Saisonstart in der Fußballregionalliga Nord. Die FSV Schöning musste beim SSV Jedeloh antreten. Die Generalprobe und Saisoneröffnung an diesem Wochenende stand für Eintracht Braunschweig auf dem Programm. Dazu hatte man sich einen belgischen Erstligisten eingeladen. Und das Ende des Trainingslagers im Weimarer Land war für den VfL Wolfsburg für dieses Wochenende terminiert, ebenfalls mit einem Testspiel gegen den Bundesliga-Konkurrenten RB Leipzig. Darüber hinaus schaut mein Kollege Peter Schmieger zurück auf die 146. Bad Harzburger Galopprennwoche. Also volles Programm in der nächsten Stunde Sport auf Radio Kavelle. Ich wünsche Ihnen viel Spaß und gute Unterhaltung.

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0: 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Sie hören den Regionalsport, ja, und getanzt dürften die Tischtennisfrauen des TSV Watenbüttel zum Saisonende ebenfalls, als sie den Aufstieg in die dritte Tischtennis-Bundesliga der Frauen perfekt gemacht haben. Und damit wären wir bei unserem ersten Thema. Mit Beginn der neuen Tischtennissaison verfügt unsere Region im Frauenbereich wieder über einen Drittbundesligisten. Die Frauen des TSV Watenbüttel schafften in der vergangenen Saison das Kunststück, verlustpunktfrei aus der Regionalliga in die dritte Bundesliga Nord aufzusteigen. Und die Vorfreude beim Team um Trainer Oliver Mehler ist jetzt schon riesengroß.
1: Ja, wir freuen uns riesig drauf. Das ist, wie gesagt, du hast es selber gesagt, das ist ein Riesenabenteuer für uns. Wir fiebern dem ersten Spiel da wirklich entgegen. Es wird zwar sauschwer, aber die Vorfreude ist wirklich riesig im ganzen Team. Ja, gucken wir mal, wie wir da so mithalten können.
0: Dabei war die Hallensituation in der letzten Saison alles andere als ideal, wie Watenbüttels Trainer Oliver Mehler rückblickend zusammenfasst.
1: Also wir hatten ständig Probleme, dass es, wenn es ganz stark geregnet hat, diese ganz starken Regenfälle, die wir hatten, dann hat es bei uns immer reingeregnet. Dann kam das Wasser irgendwo rein und dann hat es halt, war halt Wasser in der Halle. Das Dach muss noch neu gemacht werden. Wir mussten ein bisschen gucken wegen den Wänden, dass die auch nicht so muffen. Das heißt, das hat die Stadt alles neu gemacht. Das Dach ist jetzt versiegelt und neu und sicher. Von daher, wie gesagt, wir hoffen jetzt einfach mal, dass es passt. Es hat ja schon mal stark geregnet jetzt in den letzten Wochen und bis jetzt gab es keine Probleme und ich hoffe, alle drücken uns auch die Daumen, dass wir die Saison damit durchkriegen. Ja, letztes Jahr, ich glaube, das war eine Saison, die ich noch nie so erlebt habe. Also ich glaube, wir haben gefühlt über 10, 15 Spiele in anderen Hallen austragen müssen. Wir konnten monatelang nicht in die Halle. Trotzdem diese herausragende Leistung, also wir mit der ersten Dame aufgestiegen in die dritte Bundesliga, zweite Dame gewinnt den Deutschlandpokal. Also eine Riesensaison eigentlich aufgrund dieser schwierigen Bedingungen. Halle ist jetzt wieder in Ordnung. Aktuell können wir da trainieren. Wir hoffen einfach mal, dass wir das ganze Jahr auch da perfekt spielen können, weil die Halle ist für Tischtennis perfekt und es ist unsere Heimspielstätte. Das heißt, wir können natürlich irgendwo in einer anderen Halle spielen, aber es ist natürlich nichts im Vergleich zu unserer eigenen Halle. Da kennen wir alles, kennen wir uns einfach aus und deswegen hoffe ich einfach jetzt, dass wir nicht mehr solche Probleme haben. Die Stadt hat eine Menge gemacht und ich hoffe einfach, dass es jetzt hält.
0: Das Team, das ab Anfang Oktober das Abenteuer dritte Tischtennis-Bundesliga für den TSV Watenbüttel angehen soll, stand relativ schnell. Aus der Aufstiegsmannschaft bleiben Spitzenspielerinnen Vivian Scholz, Soraya Domde, Olga Heinrich, Elena Uludinceva, Nachwuchshoffnung Pia Rempe und Alexandra Prietz dem Team erhalten. Lediglich die bisher in Position 2 spielende türkische Nationalspielerin Yagmur Seval Karaca spielt künftig neben der ersten türkischen Liga in der zweiten Mannschaft des TSV Watenbüttel. Zum Team stoßen 2 Neuzugänge.
1: Das Team steht komplett fest. Wir waren letztes Jahr, also Ende der letzten Saison, total früh dran schon mit unseren Neuzugängen. Wir haben ja auch unsere beiden Wunschspielerinnen, die wir unbedingt haben wollten, auch bekommen. Trotzdem wird es extrem schwer. Also wir haben es geschafft, das alte Team beieinander zu halten. Nur unsere türkische Spielerin, die Yagmur, muss leider in der zweiten jetzt spielen, weil da gibt es so eine Regel, die darf halt, wenn die in der Türkei spielt, in der ersten Liga, darf die halt in Deutschland nur Regionalliga oder tiefer spielen. Sonst müsste sie sich halt entscheiden, ob sie nur noch für uns oder nur noch in der Türkei spielt. Gut, und das ist natürlich mit der Türkei erster Liga extrem schwer, da so mitzuhalten. Von daher, ja, spielt sie bei uns jetzt in der zweiten. Sie fühlt sich bei uns total wohl. Alle anderen sind da geblieben und wir haben, wie gesagt, mit der Karina Pankunin und mit der Annika Friese 2 Neuzugänge, auf die wir uns sehr freuen, auf die wir sehr stolz sind. Wie gesagt, Karina Mitte 20, junge Spielerin, dritte Liga-Erfahrung an Position 2. Wir hoffen da, dass sie oft spielen kann. Und wie gesagt, die Annika Friese, ein ganz junges Talent, 18, aus dem Hamburger Raum. Ja, wir hoffen einfach darauf, dass sie sich super entwickelt, weil darauf müssen wir halt setzen, dass unsere jungen Spielerinnen sich weiterentwickeln, weil wir sind das einzige Team in der dritten Liga, was ohne Ausländerin spielt. Alle anderen haben nicht nur eine, sondern gefühlt 6, 7, 8 Ausländerinnen und deswegen wird das für uns eine riesen Herausforderung, aber wir sind von der Mannschaft her top. Ich bin sehr zufrieden und jetzt müssen wir halt gucken, dass wir unsere Mädels auch einen Start kriegen, wenn wir sie brauchen.
0: In einer Liga, in der viele Vereine auf ausländische Spielerinnen setzen werden, soll der Zusammenhalt zum Faustpfand des TSV Watenbüttel werden. Gemeinsame Abende und Unternehmungen hatte das Team schon in der vergangenen Saison und das soll auch in der kommenden Saison ein Einstellungsmerkmal der Wattenbüttlerin sein.
1: Das machen wir auf jeden Fall weiter und wie gesagt, Teambuilding würde ich das jetzt nicht, aber einfach gemeinsames Trainieren. Für Doppel rauszufinden ist es natürlich wichtig. Es macht keinen Sinn, wenn jemand in Hamburg trainiert und der andere trainiert in Luxemburg. Da kann man ja kein Doppel üben. Das heißt, wir müssen schon gucken, dass unsere Doppel gut sind, dass wir da auch gucken, was die beste Kombination ist. Und das versuchen wir an ein, zwei Wochenenden zu machen. Und das sind ja dann schon 3 Tage. Und ich sage mal so, das ist jetzt für Tischtennis schon extrem gute Bedingungen, da wir halt sehr gut in unsere Halle kommen und dass wir da halt zusammen trainieren können und dann abends natürlich essen gehen, vielleicht mal grillen, dass wir was zusammen machen. Also unsere Aufstiegsfeier hat ja schon gezeigt, was wir für ein tolles Team sind. Also einfach kann man auch mal einen Spieleabend mit denen machen. Das ist wirklich sehr, sehr angenehm und sehr, sehr schön. Und wie gesagt, ich glaube, das ist vielleicht auch unser einziges Faustpfand, was wir denn in der dritten Liga gegenüber den anderen Mannschaften auch haben.
0: Die Saisonvorbereitung hat individuell schon begonnen, beginnt im Mannschaftsbereich, aber erst nach der Sommerpause.
1: Letztendlich ist es so, dass die Mädels jetzt natürlich schon so ein bisschen anfangen individuell. Viele trainieren schon so ein bisschen, aber nach den Sommerferien in Niedersachsen, da fangen wir natürlich dann massiv an uns darauf vorzubereiten. Wir werden dann auch gemeinsam trainieren, so kleine Trainingswochenenden sind geplant, wo wir dann uns alle versammeln und da gemeinsam mal so ein Wochenende zusammen trainieren, weil ich denke, es ist schon wichtig, gerade wenn in der Situation, in der wir sind, dass wir da als Mannschaft Geschlossenheit, dass wir uns gut verstehen, weil ich glaube, das ist unser ganz, ganz großes Faustpfand. Alle anderen Mannschaften sind zusammengewürfelt, kennen sich denn nicht, sehen sich nur beim Spiel und wir sind halt das Team, was eigentlich fast immer in der gleichen Aufstellung spielen wird und das sehe ich als extrem großen Vorteil.
0: Testspiele wird es im Rahmen der Saisonvorbereitung übrigens nicht geben, sind laut Wadenbüttels Trainer Oliver Mehler im Tischtennis aber auch nicht üblich.
1: Es ist dann halt nur Training, also Trainingslager machen wir nicht. Diese Wochenenden sind ja sowieso ein Trainingslager, theoretisch für uns 3 Tage gemeinsam. Wir treffen uns ja irgendwo und trainieren dann halt gemeinsam. Das ist ja, wie gesagt, für uns wie ein Trainingslager. Testspiele machen wir nicht. Die Mädels spielen halt Turniere, trainieren. Von daher ist das jetzt nicht unbedingt nötig, davor auch Testspiele zu machen. Und im Tischtennis auch nicht üblich, Entschuldigung.
0: Das Auftaktprogramm des künftigen Tischtennis-Drittbundesligisten TSV Wadenbüttel hat es übrigens in sich. Los geht's am Feiertag, 3. Oktober, mit einem Auswärtsspiel beim TTC Saalmünster 2. Tags darauf gastiert man erneut auswärts bei der Reserve des TTC Lang, bevor am Samstag, 31. Oktober um 14 Uhr, das erste Heimspiel der Saison ansteht. Und das hat es gleich in sich, wenn der ehemalige deutsche Meister MTV Tostedt seine Visitenkarte in der Wadenbüttler Sporthalle abgibt.
1: Ja, das stimmt. Du hast es schon gut angesprochen. Das heißt, ich schaue mir an, wir starten ja wirklich sehr spät im Vergleich zu den anderen Mannschaften. Das heißt, ich schaue mir an, wie die anderen spielen, überlege mir, wie werden sie vielleicht gegen uns spielen. Und dann macht man sich natürlich schon seine Gedanken, mit welcher Aufstellung wir am besten dagegen punkten können. Wie gesagt, wir spielen am Anfang erstes Spiel in Langen, zweites Spiel in Saalmünster. Das ist beides im Frankfurter Raum. Da wollen wir punkten. Das wäre auch schön, wenn wir da gleich schon mal einen Punkt holen würden. Und wie gesagt, denn die Heimspiele gerade gegen am 31.10. und Reformationstag zu Hause gegen Tostedt, die sind ja schon mal deutscher Meister geworden, haben erste Liga gespielt, sind in Niedersachsen seit Jahrzehnten die höchstspielende Mannschaft, ein Riesending. Ja, und von daher, schauen wir ein bisschen mal, man kann ein bisschen Videoanalyse machen. Manche Spielerinnen kennen ja auch die Gegnerin und deswegen versuchen wir uns natürlich schon optimal mit Videoanalyse auf die Gegnerin vorzubereiten.
0: Ideal vorbereitet sein ist also das Stichwort für Wadenbüttels Tischtennisspielerinnen und ihren Trainer Oliver Mehler, um zum Saisonstart konkurrenzfähig zu sein und damit am Ende des Abenteuers dritte Tischtennis-Bundesliga der Klassenhalt steht.
1: Ja, also erstmal sehen wir das als Riesenabenteuer und wie gesagt für uns als eine ganz, ganz tolle Chance. Das gab es in Braunschweig seit 1981 nicht, also das sind ja 45 Jahre und darauf sind wir erstmal sehr stolz. Wir gehen das ganz mit ganz viel Demut an. Wir versuchen erstmal zu zeigen, dass wir in jedem Spiel mithalten können, dass wir konkurrenzfähig sind und dann wollen wir halt einmal den ersten Punkt holen, den ersten Sieg holen und natürlich ist unser Ziel nur Klassenhalt. Was anderes können wir auch nicht irgendwie vorbringen und es wird aber extrem schwer für uns. Also ich glaube, wie gesagt, wir sind die einzige Mannschaft, die nur mit deutschen Spielerinnen spielt. Ja, also ich hoffe, dass die Mädels sich gut entwickeln, dass wir da wirklich mithalten können, aber ich kann es keinem versprechen, aber deswegen brauchen wir halt auch eine volle Halle, wir brauchen Unterstützung. Das Team ist super, super sympathisch. Wie gesagt, das ist der Faustpfand, dass die Mädels sich wirklich kennen, dass wir eine unfassbar sympathische Mannschaft sind. Das wollen wir zeigen und alles andere als der Klassenhalt, mehr können wir auch nicht sagen. Das wäre super, wenn das klappen würde.
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0: Blümchen mit Eisblumen im Sport auf Radio Kavelle 104,6. Mit einem 3:1 Erfolg gegen den Bundesliga-Konkurrenten RB Leipzig in Markranstädt beendeten die Fußballerinnen des VfL Wolfsburg am Samstag ihr einwöchiges Trainingslager im Weimarer Land. Ella Pedemors in der 31. vor der Pause sowie Julia Landenberger, auf die wir gleich noch explizit blicken, in der 47. sowie Lou Bogart in der 70. schossen die Tore der Wölfin. Annabelle Schasching gelang in der 73. Spielminute nur noch Ergebniskosmetik. Am Samstag schoss sie also ihr erstes Tor im Wölfedress und mein Kollege Peter Schmieger hat VfL-Neuzugang Julia Landenberger mal etwas genauer unter die Lupe genommen.
1: Die Fußball-WM der Männer ist vorbei. Vielerorts bereiten sich die Mannschaften der verschiedenen Ligen auf ihre Saison vor. Auch bei den Frauen des VfL Wolfsburg ist das so. Vom 25. Juli bis zum 1. August befindet sich der Kader im Weimarer Land in Thüringen. Von den bisher 7 Neuzugängen ist die 22-jährige Abwehrspezialistin Julia Landenberger von RB Leipzig mit dabei. In Wölfe TV äußerte sich Julia Landenberger zur Verpflichtung.
2: Ja, ich habe mir jetzt in den vergangenen Wochen schon generell Gedanken gemacht, so was jetzt das Beste wäre für mich. Und ich muss sagen, als dann das mit VfL, als der VfL dann auf mich zukam, habe ich mir gedacht, jo, ich glaube, sowas in die Richtung habe ich mir irgendwie vorgestellt. Ich habe dann natürlich auch gehofft, dass es alles drumherum gut passt und dass die Gespräche gut sind. Das war dann auch so und dementsprechend habe ich nicht lang gebraucht, um mich schnell wohlzufühlen, um genug Vertrauen zu bekommen, dass ich jetzt auch den Schritt gemacht habe.
1: Landenberger begann Anfang 2008 in ihrem Geburtsort beim dort ansässigen VfL Winterbach mit dem Fußballspielen und durchlief die Altersklassen bis zur E-Jugend, bevor sie zum FSV Waiblingen wechselte. Im Alter von 15 Jahren spielte sie dann ein Jahr lang in der B-Jugendmannschaft des SC Freiburg. 2020/21 rückte sie in die zweite Mannschaft auf und bestritt Punktspiele in der Regionalliga Süd. Zur Saison 2021/22 wechselte Julia Landenberger zum Zweitligisten FC Bayern München 2. In der Rückserie kam sie auch mehrfach in der ersten Mannschaft zum Einsatz. Im Sommer 2024 wurde sie für die folgende Spielzeit an RB Leipzig ausgeliehen und zur Saison 2024/25 für 3 Jahre fest verpflichtet. Zur Spielzeit 2026/27 kam jedoch ein Wechsel zum VfL Wolfsburg zustande.

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1: Also ich habe, wie gesagt, angefangen in Freiburg auf dem Internat. Da war es mir wichtig, erstmal natürlich mich schnell einzufinden, weil es natürlich auch zum ersten Mal von zu Hause weg war. Das war auch nicht ganz einfach. Hatte dann auch in der U17 erstmal ein bisschen Zeit, mich einzufinden, war dann aber auch relativ schnell in der ersten Mannschaft. Da hatte ich aber tatsächlich auch noch ein bisschen Schwierigkeiten, mich einzufügen, weil ich auch noch so jung war. Und genau, dann bin ich zu München. Das ist natürlich dann das krasseste Gegenteil, was man, glaube ich, haben kann. Ja, da war es auch so, ging es auch relativ schnell. Ich war sehr schnell in der ersten Mannschaft. Konnte natürlich mit ganz krassen Leuten mich messen. Ich glaube, ich habe auf dem besten Niveau, was es zu der Zeit gab, auch trainiert. Hat mir persönlich sehr viel geholfen. Ich glaube, ich habe mich in dem Jahr oder in den 2 Jahren am meisten bisher auch persönlich entwickelt. Und natürlich aber auch, klar, die Spielzeit hat auch ein bisschen drunter gelitten. Das ist aber, glaube ich, auch ganz normal. Und habe dann im ersten Jahr von RB wurde ich dann ausgeliehen. Ging es darum, viel Spielzeit zu haben. Die habe ich auch bekommen. Habe mich dann dafür auch entschieden, weiterhin bei RB zu bleiben, weil ich auch gedacht habe, das passt ganz gut. Ich habe hier meine Spielzeit. Ich werde hier wertgeschätzt. Ich hatte das Gefühl, ich kann mich hier einfach optimal entwickeln. Und ich glaube, dass mir jetzt auch die 2 Jahre dort oder 3 Jahre jetzt in dem Fall dann auch sehr gut getan haben, spielerisch, persönlich. Habe aber jetzt auch gemerkt, dass es, glaube ich, Zeit wäre für einen neuen Schritt. Und ja, deswegen ist es jetzt perfekt so.
0: Landenberger bestritt für die Nachwuchsnationalmannschaften der U16, U17, U19 und der U23 internationale Spiele. Mit dem VfL Wolfsburg will Julia Landenberger den nächsten Schritt machen. In der Liga und international im Verein in der Champions League.
1: Ich glaube, dass viele Ziele, die der VfL hat, sich mit meinen sehr gut decken. Ich will Titel holen. Ich möchte natürlich, Champions League war immer mein Traum. Klar, bei München war es auch schon der Fall, aber ich habe nicht richtig eine Rolle gespielt. Das ist natürlich mein Ziel hier, auch wirklich aktiv meinen Teil dazu beitragen, dass die Dinge gelingen, dass wir Erfolg haben.
0: Die VfL-Frauen des VfL Wolfsburg sind mit Cheftrainer Stefan Lerch in der heißen Phase der Saisonvorbereitung. Der Start in der Liga ist für die VfL-Frauen mit 2 Auswärtsspielen am 22. August beim 1. FC Nürnberg und am 30. August in Leverkusen, bevor dann am Sonntag, den 6. September um 14 Uhr im ersten Heimspiel der Gegner Werder Bremen heißt.
2: Bevor es jedoch in 3 Wochen losgeht mit der Fußball-Bundesliga, startet am Samstag, 15. August in Ingolstadt, das erste Kräftemessen der Saison mit Meister und Pokalsieger FC Bayern München im Google Pixel Supercup der Frauen. Das war ein Bericht von Peter Schmieger.
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0: Am letzten Wochenende endete auf der Naturrennbahn am Weißen Stein eines der traditionsreichsten Sportereignisse der Region, die 146. Bad Harzburger Galopprennwoche. An fünf Renntagen verwandelte sich die idyllische Rennbahn am Weißen Stein im Ortsteil Bündheim wieder in den pulsierenden Mittelpunkt des deutschen Galopprennsports. Peter Schmieger mit seinem Rückblick auf die 146. Bad Harzburger Galopprennwoche.
1: Der Galoppsport in Deutschland erlebt zurzeit eine neue Blüte. Die Zuschauerzahlen und die Wettumsätze gehen nach oben. Die Rennvereine beleben ihre Renntage und blicken optimistisch in die Zukunft. Auch die 146. Bad Harzburger Galopprennwoche war von Erfolg gekrönt. Rennvereinspräsident Stefan Ahrens konnte dementsprechend positive Zahlen vermelden.
2: Ja, erstmal haben wir von den ganzen Aktiven sehr positives Feedback bekommen und auch gerade von den Besuchern. Die haben also wirklich gelobt, wie sich Bad Harzburg in den letzten Jahren entwickelt hat. Viele sind also jahrelang nicht in Harzburg gewesen und die haben auch uns eben bestätigt, die haben Bad Harzburg nicht wiedererkannt, wie sich die Bahn entwickelt hat, wie sich die ganze Infrastruktur hier bei uns auf der Bahn entwickelt hat. Also wir haben eigentlich durchweg Lob bekommen. Auch vom Rahmenprogramm wurde sehr gut wieder angenommen, wie in den vergangenen Jahren auch schon. Ja, also insgesamt hatten wir jetzt 41.500 Zuschauer. Und ja, vom Umsatz sieht es so aus, da haben wir also deutlich, deutlich zugelegt. Wir hatten dieses Jahr 1,43 Millionen, gegenüber vorher 1,138 Millionen. Das ist also ein Zuwachs von 26,5%. Das sind in Summe fast genau 300.000 Euro. Wenn man das mal rechnet, ist fast ein ganzer Renntag.
1: Doch waren am Anfang der Galopprennwoche noch die Starterfelder gut gefüllt, gab es gerade am Schlusstag erheblich viele Nichtstarter. Das lag nicht an den nicht immer lukrativen Prüfungen, sondern auch, dass in München zeitgleich ein Renntag stattfand. Harzburg oder München. Da überlegten trotz der guten Entwicklung im Harz Besitzer und Trainer, wann und wo anders mehr Geld verdient werden kann. So denkt auch Harzburgs Rennvereinspräsident Stefan Ahrens über eine neue terminliche Gestaltung der Rennwoche nach.
2: An der Gesamtstruktur wird sich erstmal nichts ändern. Wir werden fünf Renntage in jedem Fall beibehalten. Die Termine stehen auch schon. Über den letzten Sonntag muss man wirklich nachdenken. Ich meine, er war jetzt mit Sicherheit nicht schlecht, ja, aber wir hätten uns mehr Teilnehmer gewünscht. Vielleicht kann man sich auch den Sport aus England da als Vorbild nehmen. Also man könnte auch darüber nachdenken, wenn man sagt, dass man Samstag, Sonntag veranstaltet und dann Mittwoch, Freitag, Samstag. Das ist vielleicht ein Gedankengang. Hätte natürlich den charmanten Vorteil, du hast alle Top-Jockeys dann auch da an dem Tag. Weil viele sind heute, man hat es ja gesehen, Gruppe 1 Rennen in München. Viele sind dann nach München gereist und so hätten wir natürlich alle Leute hier. Und gerade die Auswärtigen könnte ich mir vorstellen, dass die dann wirklich mittwochs hier anreisen würden. Und würden dann halt ja die drei Renntage mitnehmen und würden dann sonntags abreisen. Und für den Sonntag, den würde ich natürlich nicht aufgeben wollen. Da muss man sich was anderes einfallen lassen, weil wir hier wirklich hier alles aufgebaut haben. Ein Rennbahnbesucher kam auf mich zu und sagte, Mensch, der organisiert einen der größten Flohmärkte in Norddeutschland. Und die haben starkes Interesse, hier einen Flohmarkt durchzuführen am Sonntag. Das sind alles so Gedankenspiele. Also das ist jetzt nur mal in die Tüte hier reingesprochen, aber das sind Sachen, die uns mit Sicherheit jetzt beschäftigen werden.
1: Für 2027 bleibt es erstmal bei Samstag, Sonntag, Donnerstag, Samstag und Sonntag. Und zwar vom 17. bis 25. Juli mit der 147. Bad Harzburger Galopprennwoche.
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0: 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Vom Galopprennsport kommen wir zurück zum Fußball. Die FSV Schöning ist am Samstag mit einem 2:0-Sieg beim SSV Jedelo erfolgreich in die neue Saison in der Fußballregionalliga Nord gestartet. Ayhan Şankur in der 17. Spielminute und Tom-Luca Winter in der 80. Spielminute erzielten vor 501 Zuschauern die Tore für die Elmstädter. Der Auftakterfolg für die FSV ist umso höher zu bewerten, als dass die Schöninger nach einer roten Karte von der 67. Spielminute an in Unterzahl agieren und zudem seit der 39. Spielminute ohne ihren verletzt ausgewechselten Abwehrchef Brian Behrendt auskommen und zudem verletzungsbedingt auf Ersatzkapitän Max Klump verzichten mussten, der im Vorfeld der Partie bereits angekündigt hatte, dass die Mannschaft in jedem Spiel Vollgas geben muss, um auch in ihrer zweiten Regionalligasaison zu bestehen.
1: Das ist absolut richtig. Und so müssen wir auch echt jedes Spiel angehen, dass wir immer 100% geben. Das wird eine sehr, sehr anstrengende Saison. Es werden wieder viele Spiele, einige englische Wochen. Und ja, da müssen wir jedes Spiel Vollgas geben.
0: Und auch wenn die Tore am Samstag keiner der Neuzugänge erzielt hat, so ist Schönings Max Klump von den neuen Spielern absolut überzeugt.
1: Ein sehr, sehr positiver Eindruck, weil die sehr lernwillig sind, sehr ehrgeizig, in jedem Training wirklich 100% geben. Und das ist genau der Weg. Und das ist auch ein sehr gutes Vorbild für alle, die schon da waren, die vielleicht so ein bisschen so einen neuen Impuls brauchen. Und ich finde, das machen die neuen Jungs sehr, sehr gut durch die Bank weg.
0: Die FSV Schöning siegt also zum Saisonauftakt in der Fußballregionalliga Nord beim SSV Jedelo mit 2:0 und empfängt am nächsten Sonntag Eintracht Norderstedt zum ersten Heimspiel der Saison. Anpfiff im Elmstadion ist dann um 15 Uhr. Und im Zusammenhang mit der Fußballregionalliga Nord noch ein spektakuläres Endergebnis aus Hannover, wo sich der HSC Hannover und Kickers Emden nach 4:1 Führung für die Gastgeber 4:4 unentschieden trennten. Überragender Spieler bei der Aufholjagd der Ostfriesen war der ehemalige Eintracht-Profi Luke Ihorst mit 3 Toren.

0: Die Frau mit dem schönen rollenden R war das. Shakira mit Rabiosa. Sie kann es wesentlich besser. Im Rahmen der Saisoneröffnung trennte sich Fußball-Zweitbundesligist Eintracht Braunschweig am Samstag vom belgischen Erstligisten Real La Louvain mit einem torlosen 0:0 unentschieden. Beide Teams neutralisierten sich über weite Strecken der Partie und ließen kaum Torchancen zu. Die wenigen gefährlichen Abschlüsse der Gäste aus Belgien entschärfte Eintracht-Torwart Torben Hoffmann und zeigte sich einmal mehr als sicherer Rückhalt. Die stärkste Phase der Eintracht nach dem Seitenwechsel verteidigte die Elf von Trainer Edward Still im Kollektiv und verhinderte somit einen Sieg der Blau-Gelben bei der Generalprobe vor dem Ligaauftakt am kommenden Samstag beim 1. FC Magdeburg. Peter Schmieger mit allen weiteren Einzelheiten zum Spiel zur Generalprobe der Eintracht.
1: Viel Spaß und Unterhaltung hatten die Fans von Jung und Alt schon vor dem Stadion mit Hüpfburgen, Fußball auf dem Kleinfeld und manches mehr. 3.649 Zuschauer waren dann im Stadion, die dann nach 90 Minuten ein mageres 0:0 sahen, das Eintracht-Trainer Lars Konetka so einordnete.
2: Wir haben uns für das Spiel heute so bestimmte Prinzipien vorgenommen und wollten das Spiel auf eine bestimmte Art und Weise gestalten. Und das ist uns, finde ich, sehr gut gelungen. Sowohl in der ersten als auch in der zweiten Halbzeit. Was dazu gehört ist, dass wir mutig spielen wollten, dass wir unsere Phasen mit dem Ball herstellen wollten und glücklich immer alles automatisch, nur das hört dazu. Vor allem, weil der Rasen meiner Meinung nach auch ein bisschen zu hoch war. Aber nicht hinbekommen, den selber gut genug zu stutzen. Dadurch lief der Ball auch nicht immer optimal, aber trotzdem haben wir das probiert herzustellen und bis auf die paar Patzer, die dann schon mal dabei waren, wenn der Ball verspringt oder wenn man kurz unterschätzt, wo dann der Gegner halt Chancen hatte, wieder in der ersten Minute, haben wir das Spiel eigentlich sehr gut kontrolliert und sind auch zur Möglichkeit gekommen, von denen wir uns dann in der Vielzahl einfach mehr erhofft haben, beziehungsweise da auch noch definitiv noch arbeiten müssen, dass wir uns noch mehr spielen und dann auch noch klarer zum Abschluss kommen.
1: Im Spiel der Eintracht gegen den belgischen Erstligisten Real La Louvière hatten die Braunschweiger schon nach 2 Minuten die erste Bewährungsprobe, als Kevin Ehlers als letzter Mann seinen Gegenspieler vor dem Strafraum zu Fall brachte. Sonst wohl rot, bekam er nur gelb. Der anschließende Freistoß landete sicher in Hoffmanns Arm. Nach und nach befreite sich die Mannschaft aus anfänglicher Schläfrigkeit, zeigte aber immer wieder zu viele Ungenauigkeiten im Passspiel. Technische Fehler waren die Folge. Den ersten Schussversuch setzte Jan Sturm in der 12. Minute knapp neben das Tor. Auf der anderen Seite stand Hoffmann richtig nach einem Schuss von Isa in der 16. Minute. Ron Torben Hoffmann entpuppte sich mehr und mehr zum starken Rückhalt, als Isa in der 20. Minute allein auf ihn zulief, er ihn aber entschlossen stoppen konnte.
3: Also ich glaube, da war die Konzentration nicht ganz da bei uns. Da waren wir nicht sorgsam genug im Ballbesitz vielleicht gegen besseren Gegner nächste Woche wird sowas eher bestraft als jetzt heute, aber sollte uns auch noch mal ein Stück weit wachrütteln, weil diese Sachen werden, glaube ich, in unserer Liga bestraft. Auch wenn die heute eine gute Qualität hatten, alle pfeilschnell waren da vorne, dürfen wir uns sowas nicht erlauben. Einmal okay, aber nicht 2, 3, 4, 5, 6 Mal. Sodass es dann immer in allerletzter Not gerettet werden muss, egal ob dann ich oder die Innenverteidiger. Das geht auf Dauer so nicht gut und trotzdem haben wir sonst grundsätzlich gut verteidigt und nicht viel zugelassen. Sollte auch der Weg sein, sowas gegen Southampton auch, gegen Linz ähnlich. Die Defensive war schon kompakt und trotzdem müssen wir da auch noch an einigen Stellschrauben feilen, weil ich sehe uns noch nicht 100% präpariert, aber wir haben ja auch noch eine Woche Zeit.
1: Bis zur Pause gab es wenig Lichtblicke auf Seiten der Eintracht. Mit Beginn der zweiten Halbzeit sollte mit Einwechslung von Robin Heuser, der mit am auffälligsten agierte, Jan Urbich, Fabio De Michele Sanchez und Alet Junior C. die Offensive belebt werden. Zumindest tat sich läuferisch mehr, doch über das Bemühen kam die Eintracht schwer hinaus. Trotzdem kamen die Blau-Gelben zu mehr Spielanteilen, da die Belgier nicht mehr so aktiv in der Partie waren. Nur zu klaren Abschlüssen fehlte oft die Entschlossenheit. In der 83. Minute konnte Johan Gomez eine Halbchance für sich verbuchen. Am Ende blieb es beim 0:0 der Eintracht gegen den belgischen Erstligisten Aral La Louvière. Für Eintracht-Trainer Lars Konetka ist deshalb bis zum Saisonstart am Samstag, den 8. August um 13 Uhr beim 1. FC Magdeburg noch Luft nach oben.
2: Ja, wir werden uns den Gegner noch mal genau angucken. Das haben wir zwar schon gemacht, aber im Detail noch nicht. Wir wissen schon, was auf uns zukommt im Großen oder im Groben. Werden aber jetzt noch mal ins Detail gehen. Und dann werden wir an allen Spielphasen arbeiten. Das ist auch unsere Aufgabe. Wir können jetzt keine Spielphase vernachlässigen. Dafür ist das Spiel zu komplex dann auch. Und wir sind ja auch immer noch am Ende zwar, aber in der Vorbereitung.

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1: Und zum Ende der Sendung habe ich noch zwei Ergebnisse für Sie aus der zweiten Baseball-Bundesliga Nordost. Heimspieltag für die Braunschweig 89ers gegen die Berlin Ausbau Roadrunners. Und am Ende gab es einen Sieg und eine Niederlage. Zunächst eine 2-7 Niederlage. Im zweiten Spiel waren die Braunschweig 89ers dann wacher und gewannen mit 4-3, führen die Tabelle mit 17-3 Siegen weiter unangefochten an, gefolgt von den Berlin Flamingos mit 15-7 Siegen. Am Ende die Wolfsburg Blackbirds mit 2-18 Siegen. Ja, und das soll es auch schon gewesen sein. Eine Stunde Sport auf Radio Okerwelle 104,6 ist am Ende angelangt. Vom Mikrofon verabschiedet sich Andreas Hefert und er wünscht Ihnen noch einen schönen Abend und ein erholsames Restwochenende bei etwas milderen und angenehmeren Temperaturen an diesem Wochenende in und um Braunschweig.

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1: Um 20 Uhr mit Kevin Bieler. In Hamburg ist die Demonstration zum Christopher Street Day mit einem Rekord zu Ende gegangen. Rund 300.000 Menschen und damit so viele wie nie zuvor beteiligten sich an dem Zug durch die Innenstadt, um eine Woche nach dem Anschlag auf den Berliner CSD ein Zeichen für Vielfalt zu setzen. Frauke Reinig mit einem Stimmungsbild.
2: Fröhlich, ausgelassen und laut. Es wurde getanzt, geknutscht und gefeiert. Ganz so unbeschwert wie in den letzten Jahren ist es dann aber doch nicht gewesen. Eine Gruppe von Berlin Pride war ganz in Schwarz dabei. Das Team hofft hier wieder Kraft zu tanken nach dem furchtbaren Anschlag vor einer Woche. Und bei vielen ist auch Wut im Bauch angesichts dieses Angriffes auf die Community. Jetzt erst recht war immer wieder auf Schildern, Plakaten, Schärpen und Buttons zu lesen. Und jetzt nach der Demo wollen viele noch zusammen feiern, so bunt wie sie sind. Denn das können eben nicht alle immer überall so offen ausleben wie auf dem CSD.
1: Nach dem Ansturm zehntausender Migranten auf die spanische Exklave Ceuta in Nordafrika sind die meisten Menschen nach Angaben der spanischen Regierung nach Marokko zurückgekehrt. Die EU-Innenminister werden sich am Dienstag in einer Dringlichkeitssitzung mit dem Thema befassen. Aus Brüssel Thomas Spickhofen.
3: Ein solches Treffen hatten zuvor 22 Regierungschefinnen und Chefs in einem gemeinsamen Brief gefordert. Sie werfen der spanischen Regierung indirekt vor, selbst verantwortlich zu sein für den Ansturm in den vergangenen Tagen auf die Exklave Ceuta. Ausdrücklich verweisen sie dabei auf ein Urteil des obersten Gerichtshofes in Madrid zum Umgang mit Migranten, die nicht über die Landgrenze nach Ceuta kommen. Außerdem greifen sie die Entscheidung der spanischen Regierung auf, einer großen Anzahl irregulärer Einwanderer einen legalen Status zu geben.
1: In Griechenland kämpfen Feuerwehrleute weiterhin gegen zahlreiche Brände. So bemühen sich hunderte Einsatzkräfte, den Urlaubsort Porto Hermeno am Golf von Korinth vor den Flammen zu schützen. Etwa 300 Menschen sind in Sicherheit gebracht worden. Meterhohe Flammen lodern in den dichten Pinienwäldern. Unterstützt werden die örtlichen Kräfte durch Feuerwehrmänner und Frauen aus Frankreich und Rumänien. Nach 4 Tagen endet in der Nacht das Wacken Open Air. Veranstalter, Polizei und Rettungsdienste zeigten sich zufrieden mit dem bisherigen Verlauf des Festivals. Die Zahl der Einsätze habe sich auf dem üblichen Level bewegt. Mit 85.000 Besucherinnen und Besuchern war die Veranstaltung auch in diesem Jahr ausverkauft. Das waren die Nachrichten. Das Wetter in Norddeutschland. In der Nacht nur wenige Wolken. Tiefstwerte 16 bis 9 Grad. Morgen viel Sonne, im Verlauf einige Quellwolken, aber meist trocken. Höchstwerte 21 Grad auf Fehmarn bis knapp 30 Grad in Göttingen. Die Aussichten am Montag viel Sonne und auch Wolken mal im Wechsel. Temperaturen zwischen 22 und 31 Grad. Am Dienstag mehr Wolken, örtlich aber auch Schauer. Die Temperaturen liegen zwischen 21 und 30 Grad. Die Zeit, es ist 20.03 Uhr.
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6: Der Samstagabend auf Radio Kavella 104,6 und ja, da war mein Jingle schon wieder etwas schneller, als er eigentlich sein sollte, denn normalerweise gibt es ja immer erst die Verkehrsmeldung, der Blick auf die Straßen im Sendegebiet von Radio Kavella. Im Samstagabend auf Radio Kavella haben wir aber auch nur eine Störungsmeldung, die begleitet uns schon durch den Abend. Kommt von der B498 Goslar-Oker Bahnhofstraße bis Talstraße, ist zwischen Werdam und Kreisverkehr nach einem Unfall noch immer in beiden Richtungen gesperrt. Ansonsten liegen aktuell aber keine Störungsmeldungen vor. Gute und sichere Fahrt durch Ihren und Euren Samstagabend. Jetzt mit 2 Stunden 80er nach 8 Musik fast nonstop mit ein bisschen Informationen zwischendurch aus dem besten Jahrzehnt der Musikgeschichte. Mit dem Gepäck habe ich zweimal die Comedy Corner, einmal in der ersten, einmal in der zweiten Stunde. Back to the 80s, unser zeitmusikalischer Rückblick in die deutschen Singlecharts der 80er Jahre. Unsere Konzerttipps haben wir natürlich auch im Programm und Veranstaltungstipps gibt es darüber hinaus auch. Ja, mein Name ist Andreas Evert und ich freue mich, dass ich Sie und euch durch den Samstagabend begleiten kann. Genauer gesagt, bis 22 Uhr die besten 80er. Viel Spaß und einen schönen Samstagabend. Musik.

Talk Talk und Such a Shame waren das in den 80ern hart auf Radio Okawelle 104,6. 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

0: Der Samstagabend auf Radio Kavelle 104,6 mit den 80ern nach 8.
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0: Hä, was hat in den 80ern er hier zu suchen?
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0: Max Giesinger im Hintergrund, wenn sie tanzt. Und tanzen, das ist heute auch angesagt im Schlosshof des Schlosses Salzgitter-Salda im Rahmen

0: Frage, nämlich morgen beim Kultursommer in Salzgitter-Salda sollte eigentlich die Kindershow Dinotastic stattfinden, aber die fällt aus. Absage, eigentlich sollte am Sonntag, 2. August im Rahmen des Kultursommers Salzgitter auf dem Schlosshof des Schlosses Salzgitter-Salda die Kindershow Dinotastic, die Reise zum Feuervulkan, stattfinden. Der Veranstalter Studio D4 muss diese Veranstaltung aber leider absagen.
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0: Darum geht der erste Veranstaltungstipp, der dann aber hoffentlich stattfindet. Auch an die kleinen zwei Bastelworkshops für Kinder zwischen 8 und 12 Jahren bietet das Schlossmuseum in Braunschweig an. Am 4. und 6. August, jeweils von 10 bis 14 Uhr, erkunden die Teilnehmer zunächst bei einer Entdeckertour die Räume des Museums bis hin zum Thronsaal. Anschließend verwandeln sie einen Schuhkarton in ihr eigenes Schlosszimmer. Beide Termine sind inhaltlich gleich. Die Teilnahme an nur einem Workshop reicht also aus. Die Kosten liegen bei 15 Euro pro Kind. Anmeldungen nimmt ausschließlich FIPS Ferien in Braunschweig entgegen. Über Warteliste und mögliche Restplätze informiert das Schlossmuseum wenige Tage vor dem jeweiligen Termin.
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So, dann schauen wir mal weiter in den Veranstaltungstipps für dieses Wochenende und die kommenden Tage. Die Braunschweiger Folkrockband Kapelle Bumm feiert am Sonntag, 2. August, also morgen, ihr 15-jähriges Bestehen mit einem Konzert im Schul- und Bürgergarten am Dovesee. Doveseeweg 2, Beginn ist um 14 Uhr. Gespielt wird für die Hutkasse. Am Dovesee hat die Band vor 15 Jahren begonnen. Auf der Bühne treffen Akkordeon, Gitarre, Mundharmonika und Kajo aufeinander. Wir wollen unseren Gästen ein Fest bieten, das noch lange in Erinnerung bleibt, sagt Gründungsmitglied Detlef Rekert. Als Gäste werden unter anderem der Musiker Axel Ude und der isländische Sänger Svavar Knútur erwartet. Das Repertoire reicht vom Ende der 1950er Jahre bis heute. Ebenfalls morgen Sagen und Geschichten über Bäume. Der Förderverein Dovesee lädt am 2. August zu einem Sonntagsspaziergang durch den Schul- und Bürgergarten am Dovesee ein. Unter dem Titel Sagen und Geschichten über Bäume geht es um heimische und exotische Arten wie Tanzlinde, Blasennesche, Zellkowe, Eiche, Lärche und Linde und um die Erzählung, die sich um sie ranken. Treffpunkt ist um 11 Uhr am Gärtnerhaus am Haupteingang. Der Eintritt ist frei.

So, dann haben wir noch eine Krimi-Lesung in der Brauerei. Dauert allerdings noch ein bisschen, bis das soweit ist. Fiktion trifft Industriegeschichte. Am Freitag, 14. August, lädt der Verein Forum Industriekultur zur Krimi-Lesung in die National-Jürgens-Brauerei am Rebenring 31 ein. Ab 18 Uhr liest Autorin Angelika Jägerlehner aus ihrem Kurzkrimi Familiengeheimnisse. Darin wird von einem Todesfall im Umfeld der früheren Schubert-Werke erzählt. Das Unternehmen war von 1922 bis 2015 im heutigen Rebenpark ansässig, dort, wo heute auch die Brauerei produziert. Im Anschluss an die Lesung folgen ein Vortrag.

Vortrag über das Bierbrauen sowie ein Ausschank. Die Veranstaltung dauert rund 2 Stunden. Die Leitung übernimmt Friedrich Wilhelm Mengdot. Weitere Informationen und Anmeldungen unter forum-industrie-kultur.de Veranstaltung. So, und dann haben wir noch einen Kräuterspaziergang. Zu einem Kräuterspaziergang lädt Naturpädagogin Gisela Stöckmann am Sonntag, 16. August ein. Und zwar nach Redaxhausen. Von 15 bis 17 Uhr zeigt sie, welche Blüten im Sommer essbar sind und welche Samen etwa von der Brennnessel sich jetzt ernten lassen. Auch an gemähten Stellen finden sich noch frische Pflanzen. Treffpunkt ist das Waldforum Redaxhausen an der Ebertallee 44, Buslinie 423, Haltestelle Grüner Jäger. Die Teilnahme kostet 10 Euro. Eine Anmeldung ist nicht nötig. Mehr Infos naturpädagogik-bs.de. Redaktion.

0: So, und der letzte Veranstaltungstipp, der ist auch noch ein bisschen hin. Freitag, der 14. August. Für alle Fans von Reinhard May. Thorsten Jenel singt Reinhard May. Thorsten Jenel gibt am Freitag, 14. August um 19.30 Uhr ein Liederabend mit Songs von Reinhard May. Der Auftritt findet im Bürgergarten in Wienrode direkt neben der Kirche statt und der Eintritt ist frei. Soweit die Veranstaltungstipps für dieses Wochenende und für die kommenden Augusttage. Und als letzten Tipp hatten wir Thorsten Jenel singt Reinhard May. Und dann machen wir auch mit einem Song von Reinhard May weiter. Über den Wolken, 20.33 Uhr, schönen Samstagabend.
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Der Samstagabend mit Reinhard May und über den Wolken. Hier sind die 80er nach 8 auf Radio Körwelle 104,6. Wir hatten gerade die Veranstaltungstipps und natürlich gibt es auch etliche Schützenfeste in dieser Region an diesem Wochenende. Zum Beispiel im Landkreis Peine wird in Uelzburg und Föhrum an diesem Wochenende Schützenfest gefeiert.

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1: Und in den 80ern nach 8 geht's gleich nach Musik von Billy Idol weiter mit dem ersten Teil der Comedy Corner.

0: Panzer, ich begrüße Sie. Hallo.
1: Guten Tag.
0: Es geht sich um Folgendes.
1: Ja.
0: Und zwar habe ich bei Ihnen einen Gummi gekauft.
1: Ja, so war das. Rund, quadratisch, rechteckig oder Plattenmaterial oder Schaumgummi.
0: Nee, so ganz normales Gummiband.
1: Ja.
0: Wir haben 3 Kühe.
1: Ja.
0: So, jetzt habe ich der einen Kuh das Gummiband eingesetzt.
1: Ja.
0: Als Magenschlinge, weil die so viel frisst. So, jetzt frisst sie aber gar nichts mehr.
1: Ja, das kann aber nichts. Was war das dann? War das ein Schlauch oder war das so ein richtiges, so Expanderschnur?
0: Expanderschnur.
1: Mhm.
0: Dann bin ich quasi in die Kuh rein, hab der das Gummiband um den Magen gelegt, damit die nicht mehr so viel Gras frisst. Jetzt ist die Frage, können Sie mal eben rauskommen?
1: Nee, sowas machen wir da nicht. Da muss ein Tierarzt ran.
0: Warum?
1: Ja, wenn jetzt, das genau, wenn ich jetzt irgendwie einen Hund habe oder eine Katze und mache damit Experimente und kriege nachher irgendwas, weil ich eine Katze reingedeutet habe, nicht mehr raus, da muss ich aber doch ein Tierarzt kommen.
0: Ja,
1: wir sind ja da reingekommen.
0: Wo rein?
1: In die Kuh.
0: Ja, von hinten.
1: Ja, einfach so durch den After mit der Schlinge da rein und dann den Magen zugebunden.
0: Richtig, also ich nehme...
1: Ja, wieso frisst? Ja, kann ja nichts mehr fressen. Weißt du, das Hungergefühl ist ja nicht mehr da. Außerdem hat die ja 7 Mägen.
0: Ja, ich bin einfach rein.
1: Aha, da haben wir schon.
0: Ich habe das Gefühl, dass das der Magen ist.
1: Ja, das, so einfach geht das nicht.
0: Ja, was
1: war das? War das dann ein Gummiband oder eine Gummischnur?
0: Richtig.
1: Und dann auseinandergezogen rein und dann losgelassen. Patsch.
0: Genau.
1: Tja, das ist aber... Ja, das
0: vielleicht kommen Sie mal rein, dass Sie sich das mal angucken.
1: Boah, für solche Sachen sind wir natürlich nicht ausgebildet, ne?
0: Wer?
1: Wir.
0: Ach so.
1: Weißt du, sagen die Frau so jümmischen war für die Butterdose zuzumachen, ne? Aber Experiment, dass die den Kuh den Magen zuwinden, das habe ich aber noch nicht erlebt. Also.
0: Ja, passen Sie auf, soll ich denn rausgehen aus der Kuh?
1: Sind Sie dann immer noch drin?
0: Ja, mit meinem Arm.
1: Ja, ich wollte das jetzt mal machen, ganz höllisch raus.
0: Pass doch mal kurz, ich gehe mal kurz raus.
1: Ach ja.
0: Bah.
1: Das hört sich auch gut an.
0: So.
1: Aber hören Sie, sonst können Sie nicht da vielleicht den Jummi irgendwie wieder erwischen, dass Sie den Jummi wieder rausziehen.
0: Ach so?
1: Ja.
0: Ja, bleiben Sie mal dran.
1: Ja, das ist doch hier. Das ist doch...
0: So, jetzt bin ich wieder drin.
1: Ja, und den Gummi können Sie nicht packen.
0: Ist das jetzt der Gummi, weil ich da in der Hand habe, oder nicht?
1: Ja, nicht, dass Sie den Darm erwischt haben.
0: Warten Sie mal.
1: Ich ziehe dem armen Tier den Darm aus.
0: Nee,
1: nichts zu machen, ne?
0: Das war kein Gummi.
1: Dann lassen Sie es lieber.
0: Wie soll ich ja wieder reinmachen?
1: Soll alles wieder reinpacken und dann rufen Sie den Tierarzt an.
0: Moment.
1: Ja, nicht, dass dann noch mehr passiert.
0: So.
1: Also.
0: Ich habe alles wieder reingemacht. Dann gehe ich jetzt einfach raus, ohne was rauszunehmen.
1: Lassen alles wie es ist und dann sagen Sie, wer ist da und da ist der Tierarzt.
0: Ja.
1: Aber der wird doch bestimmt ausschimpfen, dass Sie da der Kuh da von hinten dann Jummi reingeschoben haben. Oder? Das ist aber nicht das Wahre, ne?
0: Haben Sie vielen Dank.
1: Bitte, Chris.
0: Tschüss.
1: Aber wir wollen zum Tierarzt. Lassen Sie nicht hängen.
0: Ja.
1: Tschüss.

Soweit also die Comedy Corner Teil 1 in den 80ern nach 8 auf Radio Kavelle 104,6. Kommen wir jetzt zu einem ganz besonderen Konzerttipp. Zwar leider nicht mehr mit dem Original Michael Jackson. Aber die Show von Michael Jackson bietet, die gastiert am 25. Februar kommenden Jahres in der Braunschweiger Volkswagenhalle. Die Erfolgsshow über den King of Pop. Ja, der King of Pop, der am 29. August 1958 in Gary in Indiana geboren und am 25. Juni 2009 in Los Angeles in Kalifornien gestorben ist, war ein US-amerikanischer Pop-, Soul-, R&B-, Funk-, Disco- und Rocksänger, Tänzer und Songwriter. Darüber hinaus arbeitete er auch als Musik- und Filmproduzent sowie Musikmanager. Er gilt mit über 500 Millionen verkauften Tonträgern nach den Beatles als Künstler mit den zweitmeisten verkauften Tonträgern weltweit und erhielt aufgrund seines prägenden Erfolges den Beinamen King of Pop. Mit Tänzen wie dem Moonwalk und seinen Musikvideos prägte er auch die visuelle Popkultur nachhaltig. Als achtes Kind der Jackson Family trat er bereits 1966 als Siebenjähriger mit den Jackson 5 auf. Der internationale Durchbruch gelang ihm 1982 mit dem Soloalbum, was da im Hintergrund schon läuft, Thriller, das zum bisher meistverkauften Album wurde. Zu seinen weiteren Erfolgen zählen Bad, Dangerous und History, die alle zu den Top 100 der meistverkauften Alben gehören. Mit Blood on the Dance Floor, History in the Mix, schuf er das bis heute meistverkaufte Remix-Album. Sein letztes Soloalbum, Invisible, gilt als teuerstes Album aller Zeiten. Ab den späten 1980ern geriet Michael Jackson zunehmend wegen seines veränderten Aussehens, seines exzentrischen Verhaltens und wegen Missbrauchsvorwürfen in die Schlagzeilen. Er starb 2009 an einer Sedativa-Überdosis. Der verantwortliche Arzt Conrad Murray wurde wegen fahrlässiger Tötung zu einer Haftstrafe verurteilt. Jacksons Tod löste weltweite Aufmerksamkeit und Trauer aus. Über 1 Milliarde Menschen verfolgten die Trauerfeier in den Medien. Ja, und alle Fans von Michael Jackson, für die gibt es jetzt zum einen bei uns einen Song in voller Länge von Michael Jackson, Billie Jean, gleich. Und nochmal der Hinweis, im kommenden Jahr gibt es die Erfolgsshow über den King of Pop dann auch in Braunschweig in der Volkswagenhalle zu sehen. Bietet am 25. Februar 2027.

0: Und damit sind wir am Ende angelangt von der ersten Stunde 80er nach 8 auf Radio Kavelle 104,6. Zu Ende geht die Stunde mit einer Neuaufnahme von Joachim Witz, Goldener Reiter, aus dem Jahr 2026 mit Melodie. Da gibt es jetzt noch ein paar Klänge von. Und dann können wir uns nach den Nachrichten zur zweiten Stunde 80er nach 8 wiederhören. Bis gleich.
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1: Um 21 Uhr mit Kevin Bieler. In Hamburg haben rund 300.000 Menschen friedlich den Christopher Street Day gefeiert. Eine Woche nach den Anschlägen auf den Berliner CSD setzen sie damit ein starkes Zeichen für Vielfalt und Toleranz. Aus der NDR-Nachrichtenredaktion Birgit Bröcheler.
2: Es war ein Rekord-Christopher Street Day. So viele Menschen wie noch nie zuvor haben an dem bunten und schrillen Demonstrationszug durch die Hamburger Innenstadt teilgenommen. Auch die Zahl der Trucks war höher als in früheren Jahren, aber auch die der Polizisten. Nach dem Anschlag in Berlin wollte die queere Community der Hansestadt deutlich machen, wir lassen uns nicht kleinkriegen. Sie fordert, das Diskriminierungsverbot in Artikel 3 des Grundgesetzes um sexuelle Identität zu erweitern. Die Pride Week läuft noch bis Sonntag, ebenso das CSD-Straßenfest rund um die Binnenalster und am Rathaus.
1: Die EU-Innenminister werden sich am Dienstag zu einer Dringlichkeitssitzung treffen. Sie wollen über Konsequenzen nach dem Ansturm von Zehntausenden Migranten auf die spanische Exklave Ceuta in Nordafrika beraten. In einem Brief hatten 22 der 27 EU-Staats- und Regierungschefs große Besorgnis über die Lage geäußert. Zu den Unterzeichnern gehört auch Kanzler Merz. Nach Angaben der spanischen Regierung sind mittlerweile fast alle Migranten nach Marokko zurückgekehrt. Nur wenige Tage nach der Ankündigung seiner Investorenpläne ist FIFA-Präsident Infantino zurückgerudert. Die Pläne sind vom Tisch. Dem europäischen Verband UEFA geht das aber noch nicht weit genug. Aus der Sportredaktion Marcel Stuber.
3: Dieses Verhältnis dürfte erstmal zerrüttet sein. Die derzeitige FIFA-Führung habe nicht nur das Vertrauen der UEFA verloren, sondern auch das vieler anderer Mitglieder der Fußballfamilie, schreibt die UEFA in einem Statement. Präsident Infantino habe mehrere seiner Versprechen gebrochen und im Alleingang versucht, einen schäbigen und undurchsichtigen Deal einzufädeln. Die UEFA will nun sicherstellen, dass sich so etwas nicht wiederholen kann und dafür keine Optionen ausschließen. DFB-Präsident Bernd Neuendorf fordert jetzt, mit den Kontinentalverbänden dafür zu sorgen, dass bei der FIFA eine grundsätzlich andere Kultur einziehe.
1: Das Niedrigwasser des Rheins hatte Nordrhein-Westfalen an der ersten Stelle einen historischen Tiefpunkt erreicht. Am Rheinpegel Köln wurden am Mittag 67 Zentimeter gemessen. Das Wasser soll aber laut Prognose wieder etwas steigen. In Duisburg-Ruhrort sank der Pegelstand heute früh zum ersten Mal wieder auf sein bisheriges historisches Tief von 153 Zentimetern. Das waren die Nachrichten. Das Wetter in Norddeutschland, in der Nacht nur wenige Wolken, Tiefstwerte 16 bis 9 Grad. Morgen viel Sonne, im Verlauf einige Quellwolken, aber meist trocken. Höchstwerte 21 Grad auf Fehmarn, 25 in Güstrow bis knapp 30 Grad in Göttingen. Am Montag Sonne und Wolken und oft trocken bei Temperaturen zwischen 22 und 31 Grad. Am Dienstag wieder mehr Wolken, örtlich auch Schauer und Gewitter. Die Temperaturen liegen zwischen 21 und 30 Grad. Die Zeit ist 21.03 Uhr.
4: Und um 21.03 Uhr kurzer Blick auf die Straßen im Sendegebiet von Radio Uckerwelle mit weiterhin nur einer Meldung, die uns schon durch den ganzen Abend begleitet. Die B498 ist in Goslar-Oker. Bahnhofstraße bis Talstraße ist zwischen Werdam und Kreisverkehr nach einem Unfall immer noch in beiden Richtungen gesperrt. Ansonsten gute und freie Fahrt durch Ihren und euren Samstagabend. Jetzt mit der zweiten Stunde 80er nach 8.
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0: Der Samstagabend auf Radio Kavelle 104,6. Herzlich willkommen zurück zur zweiten Stunde 80er nach 8. Mein Name ist Andreas Evert. Und im Gepäck habe ich in dieser zweiten Stunde noch unsere Rubriken Back to the 80s, unser zeitmusikalischer Rückblick in die deutschen Singlecharts der 80er und natürlich den zweiten Teil der Comedy Corner. Ja, und dann haben wir ein Hauptthema in dieser zweiten Stunde, einen Konzerttipp, der sich durch die ganze zweite Stunde musikalisch zieht. Und an dem heute auch unser zeitmusikalischer Rückblick in die deutschen Singlecharts der 80er Jahre hängt. Die Rede ist von einem großen Konzertereignis im kommenden Jahr, nämlich am 13. März 2027 in Hannover, die 80s Supershow in der ZAG Arena in Hannover. Wer alles bei dieser fünfstündigen Live-Show mit den Hits der 80er dabei ist, das gibt's im Laufe dieser einen Stunde, dieser letzten Stunde 80er nach 8. Da liegt also in der kommenden Stunde unser musikalischer Fokus und demzufolge legen wir damit auch gleich mal los mit einer der Bands, die dann in Hannover mit dabei sind bei der 80er Jahre Supershow. Die Rede ist von der Cutting Crew, bekannt durch I Just Died in Your Arms Tonight, sicherlich der bekannteste Hit. Wir haben jetzt allerdings einen anderen großen Hit der Cutting Crew aufgelegt.
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0: Sie sind im März, am 13. März 2027 mit dabei bei der 80s Supershow in der ZAG Arena in Hannover. Die Cutting Crew gehört mit I've Been Loved Before. Und in dieser zweiten Stunde 80er nach 8 haben wir noch weitere Künstlerinnen und Künstler, die dann aus den 80ern sozusagen direkt in die ZAG Arena einreisen. Ja, und sie hier, die ist dann auch mit dabei.
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Der Samstagabend auf Radio Kavella 104,6 mit den 80ern nach 8. Wir sind angekommen in der zweiten Stunde und mit unserem Themenschwerpunkt, unserem Konzerttipp für das kommende Jahr, für den 13. März 2027. Da gibt es nämlich die 80s Supershow in Hannover in der ZAG Arena. Und bei all diesen Superstars da, ja, würde ich mich sogar auf den Weg in die ungeliebte Stadt machen. Zwei Teilnehmer bei den 80s Supershow in Hannover haben wir schon gehört, die Cutting Crew und CC Catch. Weiter geht es mit einem musikalischen Doppelpack von zwei Sängerinnen, die dann ebenfalls am 13. März 2027 in Hannover mit dabei sind. Die Rede ist von Samantha Fox und zuvor Sandra. Auch die sind also mit dabei. Und im Anschluss an diese beiden gibt es unsere Comedy Corner Teil 2.

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Ja, ist ja, Wochenende könnt ihr euch ja gerne mal wieder ausprobieren. Ich muss sagen, bei uns Wochenende ist immer eine einzige Katastrophe. Katastrophal. Bin ja am Wochenende gerne im Schrebergarten. Ich hab so einen Schrebergarten. Die Gartenkolonie heißt Klein Alcatraz. Viel Arbeit zum Garten. Viel Arbeit, ja. Bäume fällen, Schützengraben ausheben, Zäune ziehen. Viel Arbeit für eine Person, aber meine Frau macht das sehr, sehr gut. Und viele überlassen der Natur ihren freien Lauf. Bei mir gibt's das nicht. Bei mir hat jeder Apfel eine Nummer.

ist so ein Öko, so ein Biobauer. Der will mich immer einladen und mit mir reden. Sag ich immer, ich habe keine Zeit, ich muss Reifen verbrennen. Seitdem klappt es auch mit der Nachbarschaft. In der Nachbarschaft eine Sauna, wo ich schon mal reingehe, so zum Entschlacken. Saß ich da neulich nackt in der Sauna neben so einem Typ, der war 2 Meter groß, 150 Kilo schwer und von oben bis unten tätowiert. Sagt, na Kleiner, warst du beim Kinderschminken? Ja, da musste ich auch nicht mehr schwitzen, ich hab dann geblutet.

Die unverwechselbare Stimme von Thomas Anders, Voice of Modern Talking. Auch Thomas Anders ist mit dabei im kommenden Jahr bei der 80s Supershow in der ZAG Arena in Hannover am 13. März. Und um kurz nach 9:30 wären wir damit schon angelangt bei unserem zeitmusikalischen Rückblick in die deutschen Singlecharts der 80er Jahre, Back to the 80s. Und da gehen wir heute ziemlich spät ins Jahrzehnt der 80er, nämlich der Blick auf den 22. August 1988.

Und da war die Band, die hier im Hintergrund läuft, Nummer 1 in Deutschland. Und auch die wird mit dabei sein in Hannover im kommenden Jahr am 13. März bei der 80s Supershow. Die Rede ist natürlich von Milli Vanilli. Ja, paradoxerweise hatten Milli Vanilli ausgerechnet mit dem Titel Girl You Know It's True ihren größten Erfolg. Noch wusste ja niemand, dass daran nichts wahr sein sollte. Als sich später herausstellte, dass Fab Morvan und Rob Pilatus auf ihren Alben nicht selbst gesungen hatten, sondern Charles Shaw, John Davis und Brad Howe, mussten ihren Grammy, den sie 1989 als beste neue Künstler gewonnen hatten, wieder zurückgeben. 3 Monate vor ihrem Debüt als Milli Vanilli hatten Pilatus und Morvan unter dem Gruppennamen Empire Bizarre den Titel Dances für Ralf Siegel aufgenommen und selbst gesungen. Darum wurde es wahrscheinlich auch kein Erfolg. Als sie nicht mehr selbst sangen, belegten sie mit Girl You Know It's True 1988 Platz 1 in Deutschland sowie einige Monate später Platz 3 in Großbritannien und Platz 2 in den USA. Die Songs Baby Don't Forget My Number, Girl I'm Gonna Miss You, der hier im Hintergrund läuft. Und Blame It on the Rain standen alle 1989 auf Platz 1 in den USA und erhielten Gold oder sogar Platin. 1990 war All or Nothing nochmal ein Top-10-Erfolg in den Staaten. Nach dem Eklat kündigten Milli Vanilli an, sie wollten nun Platten veröffentlichen, auf denen sie wirklich selbst sangen. 1993 war es endlich soweit. Sie produzierten das Album Rob and Fab, das selbst von der Musikzeitschrift Rolling Stone zumindest wohlwollend beurteilt wurde. Sie können singen. Hinter dem Projekt Milli Vanilli steckte Frank Farian, von dem man ja weiß, dass er auch schon andere Puppen tanzen ließ. Diejenigen, die die Nummern wirklich gesungen hatten, versuchten nun ihrerseits als Real Milli Vanilli in die Charts zu kommen. Erfolgreich waren sie nicht. Und daran sieht man, dass die Gesangsqualität alleine nicht unbedingt ausreicht. Das Auge hört auch mit. Pilatus hatte 1991, weil er das jähe Ende seiner Karriere nicht verkraftet hatte, einen Selbstmordversuch unternommen. Anfang 1996 wurde er in L.A. festgenommen, weil er versucht haben soll, einen Wagen gewaltsam zu stoppen und zu überfallen. Ende 1997 suchten ihn die US-Behörden. Es ging wieder um Drogenbesitzverstöße gegen Bewährungsauflagen sowie Raub- und Betrugsdelikte. Am 3.4.1998 wurde er tot auf dem Bett in einem Frankfurter Hotelzimmer aufgefunden. Er hatte sich wegen seiner Drogenabhängigkeit einem Entzug im Schwarzwald unterzogen und war jetzt auf der Reise nach Indien wegen einer Nachbehandlung. Das Reisegeld hatte er jedoch am 2.4. vertrunken im Zusammenhang mit dem ihm verschriebenen und eingenommenen Tabletten, eine gefährliche Mischung. Frank Farian hatte gerade angekündigt, mit ihm eine neue Platte aufnehmen zu wollen. In Erinnerung bleibt ihr größter Hit, ja, der dann, wie es sich später herausstellen sollte, nicht wahr sein sollte. Vom 22. August 1988 die Nummer 1 in Deutschland, Milli Vanilli und Girl You Know It's True in voller Länge.

0: Milli Vanilli. Und ihr Spitzenreiter aus 1988 vom 22. August. Girl, you know it's true. Das war Back to the 80s, unser zeitmusikalischer Rückblick in die deutschen Singlecharts der 80er Jahre. Und Milli Vanilli in Person von Fab Morvan, die sind, beziehungsweise der ist dann auch mit dabei. Im kommenden Jahr, am 13. März 2027 bei der 80s Supershow in Hannover in der ZAG Arena. Ja, und wer darf auf so einer 80s Supershow natürlich im Programm, im Line-Up nicht fehlen? Natürlich Alphaville, und die gibt's bei uns jetzt auf die Ohren. Auch die sind am 13. März 2027 in Hannover mit dabei.
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0: Er ist auch mit dabei bei der 80s Super Show am 13. März 2027. Die Rede ist von Markus in Hannover in der ZAG Arena. Ja, und er hat es damals in dem Song schon gewusst, wie sich die Spritpreise entwickeln sollten.
1: Ja, also es gibt ja sowas wie selbsterfüllende Prophezeiungen. Und ich dachte, wir sind damit safe, also das würde nie erreicht werden. Aber es war schon vor einiger Zeit, wurde diese magische Marke von, ich rechne ja immer noch in Euro 1 zu 2, dann war das schon erreicht, diese 3,10 Mark mit Euro. Und ich verspreche, ich mache keine neue Textversion mit Euro, nicht 3,10 Euro. Sonst haben wir dann irgendwann auch den Benzinpreis und wir sind ja im Moment schon gestraft genug mit den Preisen.
0: Ich sitze hier auf meinem Stern. Ja, also Markus komplettiert das Programm am 13. März bei der 80s Supershow in Hannover in der ZAG Arena. Tickets gibt es zu kaufen im HAZ, also HAZ-NP-Ticketshop. Onkel Mond, Cousine Mars. Natürlich in den HAZ und NP-Ticketshop, so ist es richtig. Ja, und dann ist sicher auch dieser Song zu hören von Markus, nämlich Kleine Taschenlampe brennen. Und wie da die Entstehungsgeschichte zu ist, hat er uns auch noch verraten.
1: Habe ich auch schon manchmal erzählt. Ich erzähle es aber immer sehr gerne. Zum Beispiel Kleine Taschenlampe brennen, das war eigentlich, ich habe im Vorlesewettbewerb den kleinen Prinzen von einem französischen Schriftsteller, Saint-Exupéry heißt der, glaube ich, wenn ich es richtig ausspreche. Der hat eine Geschichte über einen, ja, so eine fiktive Geschichte, ein kleiner Prinz, der auf einem von Planet zu Planet springt. Und als die Musik fertig war, habe ich mich an diese Geschichte erinnert und habe gedacht, also da müssen wir eigentlich eine Story draus machen, so eine Liebesgeschichte. Ein Mädchen auf der Erde und der kleine Prinz, und die schreiben sich mit der Taschenlampe Nachrichten in den Himmel. Und daraus wurde dann Kleine Taschenlampe brennen. Und bei Ich will Spaß war es fast ähnlich. Wir hatten eigentlich einen Text und dann kam Skandal im Rosi heraus. Und diese Zeile Deutschland, Deutschland, die hieß früher Rosi, Rosi, spürst du mich? Und dann haben wir gesagt, nee, da müssen wir jetzt nochmal ganz umtexten. Und haben dann ein Autofahrerlied gemacht, weil wir auf der Autobahn waren gerade. Und haben dann, ja, Ich will Spaß draus gemacht. Ja. Und das war vielleicht noch die bessere Idee.

0: nachts den Himmel. Ich fasse die Stunde also nochmal zusammen. Bei der 80s Supershow am 13. März 2027 in der ZAG Arena in Hannover sind folgende Acts mit dabei. Alphaville, Thomas Anders, die Stimme von Modern Talking, Sandra, CC Catch, Samantha Fox, Milli Vanilli, die Cutting Crew und Markus.
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0: Dazu gibt es einen Tour-DJ, nämlich The 80s Gentleman. Und moderiert wird der Abend von Peter Illmann, dem Kultmoderator der 80er Jahre Musikvideoshow Formel 1.
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0: Bis heute gelten die 80er Jahre als das goldene Jahrzehnt der Popmusik, weil Synthesizer, Drumcomputer und das Musikfernsehen die Musikproduktionen revolutionierten und eine enorme generelle Vielfalt aufkam, die viele Superstars hervorbrachte, die die Popkultur nachhaltig prägten. Mit Live-Auftritten vieler Originalstars der 80er werden diese unvergesslichen Hits bei der 80s Supershow in Hannover wieder zum Leben erweckt, sodass sich das Publikum auf eine emotionale Zeitreise voller Erinnerungen, Euphorie und Leidenschaft freuen darf.
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0: Also alle Fans der guten alten 80er sollten sich diesen Termin, den 13. März im kommenden Jahr, unbedingt vormerken. Die 80s Supershow in der ZAG Arena in Hannover.

0: Kurzer Uhrenvergleich. Wir haben es 21 Uhr und 53 Minuten. Der Samstagabend auf Radio Okawelle 104,6. Damit sind wir auch schon am Ende angelangt von 2 Stunden 80ern nach 8.
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0: Vom Mikrofon verabschiedet sich Andreas Evert. Der wünscht Ihnen und euch noch einen schönen Samstagabend, ein erholsames Restwochenende bei etwas angenehmeren Temperaturen in und um Braunschweig an diesem Wochenende.
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0: Und am Montag dann einen guten Start in die neue Woche. Wir können uns mit den 80ern nach 8 heute in 4 Wochen. Ja, war denn schon September? Nee, müsste noch August sein. 2. Ausgabe im August. Auf jeden Fall heute in 4 Wochen können wir uns dann mit einer neuen Ausgabe der 80er nach 8 wiederhören. In dem Sinne, tschüss und einen schönen Abend.

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1: Um 22 Uhr mit Kevin Bieler. Der Ansturm zehntausender Migranten auf die spanische Exklave Ceuta hat in der Europäischen Union eine Debatte über den Schutz der Außengrenzen ausgelöst. Die Innenminister werden am Dienstag in einer Sondersitzung darüber beraten. Aus der Nachrichtenredaktion Thorsten Lange.
2: 22 der 27 EU-Länder machen der spanischen Regierung indirekt den Vorwurf, durch eine liberale Migrationspolitik für den Ansturm mitverantwortlich zu sein. Auch Bundeskanzler Merz hat einen entsprechenden Brief unterzeichnet. Vizekanzler Klingbeil verlangte Solidarität mit Spanien. Dessen Ministerpräsident habe mit entschlossenem Handeln dafür gesorgt, dass der größte Teil der Migranten innerhalb kürzester Zeit nach Marokko zurückgekehrt sei. Der Vorsitzende des konservativen Parteienbündnisses EVP, Weber, verlangt als Konsequenz, der europäischen Grenzschutzbehörde Frontex mehr Befugnisse zu übertragen.
1: In Hamburg haben rund 300.000 Menschen beim Christopher Street Day für Vielfalt und Toleranz demonstriert. An der Binnenalster und auf dem Rathausmarkt läuft noch bis in den späten Abend das Pride-Straßenfest. Aus Hamburg, Frauke Reinig.
3: Zwischen wummernden Bässen und bunten Kostümen kam auch die Botschaft des CSD in Hamburg nicht zu kurz. Taten statt Worte, Merz, wurde hier etwa auf Plakaten gefordert. Solidarität sei gut, aber jetzt müsse auch wieder was getan werden, so der Tenor. Drag Queen Olivia Jones, ungekrönte Königin des Hamburg Pride, ging mit einer Schärpe vorweg, auf der stand, jetzt erst recht. Jones sagt, es gehe ihr gut, wenn sie sehe, wie viele Unterstützer die Community hätte. Die Zivilgesellschaft hat ebenfalls Flagge gezeigt. Etwa die Handwerkskammer, die Sparkasse, die Evangelische Kirche und die Feuerwehr Hamburg waren mit eigenen Trucks dabei.
1: In der Demokratischen Republik Kongo breitet sich das Ebola-Virus immer weiter aus. Nach Angaben der Weltgesundheitsorganisation WHO handelt es sich um den bisher größten Ausbruch in der Geschichte des Landes. Bisher seien über 3.600 bestätigte Erkrankungen gemeldet worden und fast 1.600 Todesfälle. Für die aktuelle Epidemie des oft tödlich verlaufenden Ebola-Fiebers ist eine besondere Variante des Virus verantwortlich. Ein Impfstoff ist erst in Entwicklung. In Griechenland kämpfen Feuerwehrleute weiterhin gegen zahlreiche Brände. So bemühen sich hunderte Einsatzkräfte, den Urlaubsort Porto Chemeno am Golf von Korinth vor den Flammen zu schützen. Etwa 300 Menschen sind in Sicherheit gebracht worden. Meterhohe Flammen lodern in den dichten Pinienwäldern. Unterstützt werden die örtlichen Kräfte durch Feuerwehrmänner und Frauen aus Frankreich und Rumänien. Das waren die Nachrichten. Das Wetter in Deutschland, nachts im Alpenvorland Schauer und Gewitter, sonst nur wenige Wolken, Tiefstwerte 19 bis 9 Grad. Morgen neben Sonne auch Quellwolken, in Alpennähe einzelne Schauer und Gewitter. Höchstwerte 21 Grad im Norden bis 35 Grad am Hochrhein. Am Montag und Dienstag heiter bis wolkig, einige Schauer und Gewitter bei Temperaturen von 21 bis 37 Grad. Die Zeit ist 22.03 Uhr.
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1: Um 23 Uhr mit Kevin Bieler. Die Debatte über den Ansturm von Migranten auf die spanische Exklave Ceuta hält an. Der SPD-Co-Vorsitzende Klingbeil fordert die EU zur Solidarität mit Spanien auf. Aus der Nachrichtenredaktion Katharina Jetta.
2: Klingbeil sagte, Spaniens Ministerpräsident Sanchez habe entschlossen gehandelt und dafür gesorgt, dass der allergrößte Teil der Menschen innerhalb kürzester Zeit wieder nach Marokko zurückgekehrt sei. Gerade in solchen Situationen dürfe Europa sich nicht auseinanderdividieren lassen. Der Europapolitiker Weber hat dagegen kein Verständnis für Spanien. Bei RTL aktuell sagte der EVP-Chef, wenn eine linke Regierung in Spanien nicht willens sei, die Außengrenze zu sichern, dann müsse die europäische Grenzschutzagentur Frontex mehr Befugnisse bekommen.
1: Rund 300.000 Menschen haben sich an der Kundgebung zum Christopher Street Day in Hamburg beteiligt. Das ist ein neuer Rekord. Diese Zahlen nannten sowohl die Polizei als auch die Veranstalter. Beide sprachen von einem friedlichen Verlauf und einer ausgelassenen Stimmung. Das Motto war in diesem Jahr solidarisch queer, Haltung zeigen für eine Zukunft ohne Angst. Die Polizei hatte ihre Sicherheitsvorkehrungen wegen des Anschlags auf den CSD in Berlin am letzten Wochenende verstärkt. Nur wenige Tage nach der Ankündigung seiner Investorenpläne ist FIFA-Präsident Infantino zurückgerudert. Die Pläne sind vom Tisch. Dem Europäischen Verband UEFA geht das aber noch nicht weit genug. Aus der Sportredaktion Marcel Stober.
3: Dieses Verhältnis dürfte erstmal zerrüttet sein. Die derzeitige FIFA-Führung habe nicht nur das Vertrauen der UEFA verloren, sondern auch das vieler anderer Mitglieder der Fußballfamilie, schreibt die UEFA in einem Statement. Präsident Infantino habe mehrere seiner Versprechen gebrochen und im Alleingang versucht, einen schäbigen und undurchsichtigen Deal einzufädeln. Die UEFA will nun sicherstellen, dass sich so etwas nicht wiederholen kann und dafür keine Option ausschließen. DFB-Präsident Bernd Neuendorf fordert jetzt mit den Kontinentalverbänden dafür zu sorgen, dass bei der FIFA eine grundsätzlich andere Kultur einziehe.
1: Bei einem Lawinenunglück im Norden Pakistans sind 10 Bergsteiger und Bergsteigerinnen ums Leben gekommen. Darunter ist auch der Anführer der Expedition, der bekannte nepalesische Bergsteiger Nirmal Purja. Die Lawine hatte die internationale Gruppe am Donnerstag in rund 6600 Metern Höhe erfasst und verschüttet. Ihr Ziel war der Gipfel des Bord Peak, ein über 8000 Meter hoher Berg. Das waren die Nachrichten. Das Wetter in Deutschland, nachts im Alpenvorland Schauer und Gewitter, sonst nur wenige Wolken. Tiefstwerte 19 bis 9 Grad. Morgen neben Sonne auch Quellwolken, in Alpennähe einzelne Schauer und Gewitter. Höchstwerte 21 Grad ganz im Norden bis 35 Grad am Hochrhein. Am Montag und am Dienstag heiter bis wolkig. Es sind einige Schauer und Gewitter unterwegs. Die Temperaturen liegen zwischen 21 und 37 Grad. Die Zeit, es ist gleich 23.03 Uhr.
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1: Um 0 Uhr mit Ronald Lessig. Die Debatte über den Ansturm von Migranten auf die spanische Exklave Ceuta hält an. Der SPD-Vorsitzende Klingbeil forderte die EU zur Solidarität mit Spanien auf. Aus der Nachrichtenredaktion Katharina Jetta.
2: Klingbeil sagte, Spaniens Ministerpräsident Sanchez habe entschlossen gehandelt und dafür gesorgt, dass der allergrößte Teil der Menschen innerhalb kürzester Zeit wieder nach Marokko zurückgekehrt sei. Gerade in solchen Situationen dürfe Europa sich nicht auseinanderdividieren lassen. Der Europapolitiker Weber hat dagegen kein Verständnis für Spanien. Bei RTL aktuell sagte der EVP-Chef, wenn eine linke Regierung in Spanien nicht willens sei, die Außengrenze zu sichern, dann müsse die Europäische Grenzschutzagentur Frontex mehr Befugnisse bekommen.
1: In Moskau sind bei der Explosion in einem Restaurant 3 Menschen getötet und mindestens 20 weitere verletzt worden. Das Antiterrorkomitee geht von einem Anschlag aus. Demnach trug eine Frau einen selbstgebauten Sprengsatz bei sich. Sie ist eine der Toten. Auch ein Wachmann wurde getötet. Er hatte versucht, die Frau aufzuhalten. Das dritte Opfer war ein Restaurantbesucher. Medienberichten fanden in dem Restaurant später eine private Feier eines ranghohen russischen Militärs statt. Nur wenige Tage nach der Ankündigung seiner Investorenpläne ist FIFA-Präsident Infantino zurückgerudert. Die Pläne sind nun vom Tisch. Dem Europäischen Verband UEFA geht das noch nicht weit genug. Aus der Sportredaktion Marcel Stober.
3: Dieses Verhältnis dürfte erstmal zerrüttet sein. Die derzeitige FIFA-Führung habe nicht nur das Vertrauen der UEFA verloren, sondern auch das vieler anderer Mitglieder der Fußballfamilie, schreibt die UEFA in einem Statement. Präsident Infantino habe mehrere seiner Versprechen gebrochen und im Alleingang versucht, einen schäbigen und undurchsichtigen Deal einzufädeln. Die UEFA will nun sicherstellen, dass sich so etwas nicht wiederholen kann und dafür keine Optionen ausschließen. DFB-Präsident Bernd Neuendorf fordert jetzt, mit den Kontinentalverbänden dafür zu sorgen, dass bei der FIFA eine grundsätzlich andere Kultur einziehe.
1: Rund 300.000 Menschen haben sich an der Kundgebung zum Christopher Street Day in Hamburg beteiligt. Das ist ein neuer Rekord. Diese Zahl nannten sowohl die Polizei als auch die Veranstalter. Beide sprachen von einem friedlichen Verlauf und einer ausgelassenen Stimmung. Die Polizei hatte ihre Sicherheitsvorkehrungen wegen des Anschlags auf den CSD in Berlin am letzten Wochenende verstärkt. Das waren die Nachrichten. Das Wetter in Deutschland. Am Alpenvorland Schauer oder Gewitter, sonst Wolken und trocken bei 19 bis 9 Grad. Tagsüber meist sonnig in Alpennähe, Schauer und Gewitter bei 21 Grad im Norden und bis 35 Grad am Hochrhein. Am Montag Sonne und Wolken im Westen und an den Alpen örtlich Schauer bei 22 bis 37 Grad. Die Zeit, es ist 0:03 Uhr.
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1: Um 1 Uhr mit Ronald Lessig. Die Debatte über den Ansturm von Migranten über die spanische Exklave Ceuta hält an. Der SPD-Vorsitzende Klingbeil fordert die EU zur Solidarität mit Spanien auf. Aus der Nachrichtenredaktion Katharina Jetter.
2: Klingbeil sagte, Spaniens Ministerpräsident Sanchez habe entschlossen gehandelt und dafür gesorgt, dass der allergrößte Teil der Menschen innerhalb kürzester Zeit wieder nach Marokko zurückgekehrt sei. Gerade in solchen Situationen dürfe Europa sich nicht auseinanderdividieren lassen. Der Europapolitiker Weber hat dagegen kein Verständnis für Spanien. Bei RTL aktuell sagte der EVP-Chef, wenn eine linke Regierung in Spanien nicht willens sei, die Außengrenze zu sichern, dann müsse die Europäische Grenzschutzagentur Frontex mehr Befugnisse bekommen.
1: In Moskau sind bei einer Explosion in einem Restaurant 3 Menschen getötet und mindestens 20 weitere verletzt worden. Das Antiterrorkomitee geht von einem Anschlag aus. Demnach trug eine Frau einen selbstgebauten Sprengsatz bei sich. Sie ist eine der Toten. Auch ein Wachmann wurde getötet. Er hatte versucht, die Frau aufzuhalten. Das dritte Opfer war ein Restaurantbesucher. Medienberichten fand in dem Restaurant eine private Feier eines ranghohen russischen Militärs statt. Unionsfraktionschef Frei geht davon aus, dass es in Kürze Gesetzesänderungen bezüglich des Umgangs mit sogenannten Gefährdern geben wird. Frei sagte der Bild am Sonntag, vermutlich würden noch im August entsprechende Vorschläge von Bundesjustizministerin Hubig und Innenminister Dobrindt kommen. Frei sagte, nach dem Anschlag auf den Christopher Street Day in Berlin erwarteten die Bürger Konsequenzen von der Politik. Nur wenige Tage nach der Ankündigung seiner Investorenpläne ist FIFA-Präsident Infantino zurückgerudert. Die Pläne sind nun vom Tisch. Dem europäischen Verband UEFA geht das noch nicht weit genug. Aus der Sportredaktion Marcel Stober.
3: Dieses Verhältnis dürfte erstmal zerrüttet sein. Die derzeitige FIFA-Führung habe nicht nur das Vertrauen der UEFA verloren, sondern auch das vieler anderer Mitglieder der Fußballfamilie, schreibt die UEFA in einem Statement. Präsident Infantino habe mehrere seiner Versprechen gebrochen und im Alleingang versucht, einen schäbigen und undurchsichtigen Deal einzufädeln. Die UEFA will nun sicherstellen, dass sich so etwas nicht wiederholen kann und dafür keine Optionen ausschließen. DFB-Präsident Bernd Neuendorf fordert jetzt, mit den Kontinentalverbänden dafür zu sorgen, dass bei der FIFA eine grundsätzlich andere Kultur einziehe.
1: Das waren die Nachrichten. Das Wetter in Deutschland. Im Alpenvorland Schauer und Gewitter, sonst kaum Wolken, bei 19 bis 6 Grad. Tagsüber meist sonnig, in Alpennähe Schauer und Gewitter, 21 Grad im Norden und 35 Grad am Hochrhein. Am Montag Sonne und Wolken im Wechsel und an den Alpen örtlich Schauer, bei Höchsttemperaturen zwischen 22 und 37 Grad und am Dienstag ähnlich, ebenfalls bis 37 Grad. Es ist 1.03 Uhr.
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1: Um 2 Uhr mit Ronald Lessig. Angesichts des Ansturms von Menschen auf die spanische Exklave Ceuta in Nordafrika hat Bundesaußenminister Wadephul die EU-Kommission zum Handeln aufgefordert. Der Schutz der Außengrenzen müsse absolute Priorität haben, sagte er der Bild am Sonntag. Aus der Nachrichtenredaktion Constanze Semide.
2: Er nannte den Vorfall in Ceuta einen absoluten Stresstest, den Europa bestanden habe, aber es sei auch deutlich geworden, wie anfällig der Kontinent sei. Wichtig sei nun, das Schengen-System nicht weiter zu gefährden. Bundesfinanzminister und SPD-Co-Chef Klingbeil lobte das Vorgehen Spaniens. Ministerpräsident Sanchez habe entschlossen gehandelt. Der Europapolitiker Weber kritisierte dagegen auf RTL die spanische Regierung und brachte mehr Befugnisse für die Grenzschutzagentur Frontex ins Gespräch.
1: In Moskau sind bei einer Explosion in einem Restaurant 3 Menschen getötet und mindestens 20 weitere verletzt worden. Das Antiterrorkomitee geht von einem Anschlag aus. Demnach trug eine Frau einen selbstgebauten Sprengsatz bei sich. Sie ist eine der Toten. Auch ein Wachmann wurde getötet. Er hatte versucht, die Frau aufzuhalten. Das dritte Opfer war ein Restaurantbesucher. Medienberichten fand in dem Restaurant zufolge eine private Feier eines ranghohen russischen Militärs statt. Unionsfraktionschef Frei geht davon aus, dass es in Kürze Gesetzesänderungen geben wird bezüglich des Umgangs mit sogenannten Gefährdern. Frei sagte der Bild am Sonntag, vermutlich würden noch im August entsprechende Vorschläge von Bundesjustizministerin Hubig und Innenminister Dobrindt kommen. Frei sagte, nach dem Anschlag auf den Christopher Street Day in Berlin erwarteten die Bürger Konsequenzen von der Politik. In Peru sind beim Absturz eines Kleinflugzeuges 13 Menschen ums Leben gekommen. Nach einem Medienbericht sind darunter auch 2 Deutsche. Aus Rio de Janeiro, Oliver Neuroth.
3: Das Kleinflugzeug stürzte kurz nach dem Start in der peruanischen Hafenstadt Pisco ab. Wie es dazu kam, ist bisher unklar. Bilder zeigen qualmende Trümmer der Maschine der Fluggesellschaft Aerodiana. Die Airline betreibt nach eigenen Angaben nur Flugzeuge vom Typ Cessna 208 mit Platz für je 12 Passagiere. Der Unglücksflug war von 11 Touristen gebucht. Alle kamen bei dem Absturz ums Leben. Der Flug hätte von Pisco an der Pazifikküste nach Nazca im Landesinneren von Peru führen sollen. Dort befinden sich die berühmten Nazca-Linien, eine UNESCO-Welterbestätte.
1: Das waren die Nachrichten. Das Wetter in Deutschland. Im Alpenvorland Gewitter, ansonsten an den Alpen trocken bei 21 bis 35 Grad. Tagsüber neben Sonne auch Wolken. In Alpennähe gibt es gelegentlich noch Niederschläge. Die Höchsttemperaturen dann bis 35 Grad. Am Montag Sonne und Wolken im Westen und an den Alpen örtlich Schauer bis 37 Grad. Am Dienstag heiter ebenfalls bis 37 Grad. 2:03 Uhr.
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